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0: Märchenstunde auf Radio Afrika. Herzlich willkommen zurück zur Märchenstunde auf Radio Afrika. Hier spricht wieder deine Isabel und auch heute lese ich dir aus dem Buch Die schönsten Märchen aus Afrika, erschienen im Reklam Verlag, vor. Viel Vergnügen. Die Nussdiebe, ein Märchen aus Westafrika. Es war einmal ein Tiger, der hatte auf seiner Besitzung einen außerordentlich großen Nussbaum, dessen Früchte ganz herrlich schmeckten. Da der Tiger etwas geizig war, so ließ er bei allen Tieren bekannt machen, dass bei Todesstrafe niemand von den Nüssen nehmen dürfte. Die Bekanntmachung vernahm auch die Schildkröte, aber da sie etwas dickfällig war, dachte sie, was geht's mich an? Als nun die Zeit kam, dass die Nüsse reif waren, da besuchte sie einst ihren guten Freund, den Hund. Nachdem sie sich ein Weilchen über das Wetter und die schlechten Zeiten unterhalten hatten, sagte die Schildkröte, »Lieber Freund, die Nüsse des Tigers sind reif. Hättest du nicht einmal Lust, einige zu versuchen?« »Ich will dir offen gestehen«, sagte der Hund, »dass ich längst Lust verspüre, und wenn du mitkommst, so bin ich jeden Augenblick bereit.« »Gut«, sagte die Schildkröte, »so wollen wir gleich morgen hingehen, aber sehr früh müssen wir uns auf den Weg machen, und da das Frühaufstehen meine schwache Seite ist, so ist es wohl am besten, du kommst und weckst mich.« Und damit ging sie nach Hause. Am nächsten Morgen zur bestimmten Zeit pochte es an ihre Tür. »Ich komme«, rief die Schildkröte, nahm ihre alte Tasche unter den Arm und ging. Ein Stückchen gingen sie schweigend nebeneinander her, dann sagte die Schildkröte auf einmal, »Eins wollte ich noch bemerken, es kommt manchmal vor, dass einem eine Nuss auf den Kopf fällt, was einigermaßen wehtut. Da musst du mir nun fest versprechen, nicht zu schreien, sondern den Schmerz zu verbeißen und nur vor dich hinzusprechen.« Makekembe, Mamotu, Lamotu, Ma. Wie werde ich schreien? Denkst du denn, dass ich nicht weiß, dass der Tiger Ohren hat? Er würde wohl nicht lange auf sich warten lassen und uns beide töten. Ja, sagte die Schildkröte. Du könntest dich am Ende noch retten, weil du so tüchtig laufen kannst, aber ich, Arme, mit meinen kurzen Beinen komme ich nicht so schnell vorwärts. Mich würde er unfehlbar bekommen. Sei ohne Sorge, sagte der Hund. Ich schreie gewiss nicht. So waren sie unter dem Nussbaum angekommen. Da lagen nun viele schöne Nüsse und die Schildkröte war emsig dahinter, sie in ihre Tasche zu sammeln. Auch der Hund sammelte und wusste sich vor Freude kaum zu lassen, wenn er immer wieder welche fand. In den tollsten Sprüngen umkreiste er den Nussbaum. Die Schildkröte hatte ihre liebe Not, ihn in Ordnung zu halten. Eben kam er wieder auf sie zugestürzt, um ihr einen neuen Vorrat von Nüssen zu zeigen. Da raschelte es in den Zweigen und pick, da fiel eine Nuss auf den Rücken der Schildkröte. Diese ließ sich nicht im Sammeln stören, sondern sagte gelassen ihr, Makekembe, Mamotu, Lamotu, Ma. Siehst du, sprach sie danach zum Hund, nun hast du es gehört, man kann es ganz gut aushalten. Natürlich, erwiderte der Hund und sprang davon. Nach einem Weilchen raschelte es wieder in den Zweigen und wieder fiel eine Nuss vom Baum herab. Diesmal aber traf sie genau auf den Kopf des Hundes. Hi, hi, hi, schrie der Hund, warf seine Tasche weit fort und lief nach Hause. Ach du liebe Zeit, sagte die Schildkröte ganz erschrocken, denn schon hörte sie den Tiger kommen. Sie hatte zum Glück noch so viel Besinnung, sich unter dem trockenen Laub zu verbergen. Der Tiger kam und fand sogleich die Tasche des Hundes. Haha, also Nussdiebe, sprach er zornig, das sollt ihr büßen. Nun begann er zu suchen, aber er konnte nichts entdecken und wollte schon umkehren. Da kam ein schwarz-weißes Vögelein geflogen, setzte sich auf den Nussbaum und sang, »Unterm Laub, Tiger, unterm Laub!« Der Tiger fing von neuem an zu suchen. Der Schildkröte lief es immer ganz eiskalt über den Rücken und tiefer verkroch sie sich, aber immer lauter sang der Vogel, »Unterm Laub, Tiger, unterm Laub!« Den Tiger verdross sein vergebliches Suchen zu sehr und er meinte, der Vogel wollte ihn nur anführen. Darum nahm er in seinem Zorn ein Stück Holz und warf damit nach dem Vogel. Dieser hüpfte aber flink auf einen anderen Zweig und das Stück Holz klopfte nur einige Nüsse aus ihren Hülsen und fiel dann wieder zu Boden. Die Schildkröte war unterdessen unter die Wurzeln des Nussbaums gekrochen und glaubte sich schon ganz sicher, als der Vogel wieder zu singen begann. »Unterm Baumstamm, Tiger, unterm Baumstamm«. Als das der Tiger hörte, kam er gerade auf den Nussbaum zu, nahm vorsichtig das trockene Laub weg und sah unter die hohl liegenden Wurzeln und gerade der Schildkröte ins Gesicht. »Also du bist der Dieb«, schrie der Tiger sie an, nahm eine Tasche, er hatte deren zwei über der Schulter hängen und wollte die Schildkröte eben hineinstecken, da sagte sie, Lieber Freund, nicht in deine schöne neue Tasche stecke mich. Nimm die andere, die ist älter und weniger schön. Sieh doch nur, wie schmutzig ich bin. Wie würde ich dir die Tasche doch gleich verderben? Oh, da hast du recht, bemerkte der Tiger. Damit steckte er sie in die alte Tasche hinein und lief mit ihr ab. Die Schildkröte aber hatte nur aus Schlauheit diesen Vorschlag gemacht. Sie wusste recht gut, dass die alte Tasche an einer Ecke sehr schadhaft war und dass sie mit wenig Mühe die Bambusfäden auseinanderziehen könnte. Sie machte sich auch gleich an diese Arbeit und war sehr froh, als sie auf das weiche Gras niederfiel. Ihr Nussbeutel aber und alles von Erde, Schmutz und Staub, was sie an sich gehabt hatte, war in der Tasche geblieben. Damit sie dem Tiger nicht auf einmal so leicht wird, sagte lachend die Schildkröte und ging heimwärts, ruhte sich ein Weilchen aus, um sich vom gehabten Schreck zu erholen und ging dann zu ihrem Freund, um ihm ihre Meinung über sein Benehmen zu sagen. Auch der Tiger war zu Hause angekommen und gab sofort den Befehl, Wasser aufs Feuer zu stellen. Einen seiner Söhne sandte er aus und ließ alle Freunde und Bekannte zu einem Fest einladen. Sag ihnen nur, ich habe die Schildkröte beim Nüsse-Schleppen ertappt und wir wollen sie nun gemeinsam verzehren. Der Sohn ging und die Gäste kamen. Als das Wasser brausend kochte, öffnete der Tiger mit viel Würde seine Tasche. Aber wer beschreibt sein Entsetzen? Die Schildkröte war nicht da und in größter Verlegenheit durchwühlte er die Nüsse und das Laub. Da fielen die Nüsse prasselnd durch das Loch auf den Boden und er wusste nun ganz genau, auf welche Art ihm sein Fang abhanden gekommen war. Keines der geladenen Tiere konnte sich des Lachens enthalten. Ja, einige behaupteten sogar, der Tiger hätte nichts anderes gewollt, als sie zu betrügen. Und unter allerlei Spott und hohen Reden entfernten sie sich. Dem Tiger war ganz abscheulich zumute. Er kroch auf sein Lager und seine Söhne dachten, dass er seinen Ärger verschliefe. Sie irrten sich aber, denn der Tiger hatte nur die Augen geschlossen, um erst ungestört auf Rache sinnen zu können. Die Freundschaft des Hundes und der Schildkröte war durch dieses Ereignis nicht im geringsten gestört. Sie besuchten sich nach wie vor und sprachen öfter von ihrem missglückten Abenteuer. Der Hund hielt bei dieser Gelegenheit gern längere Reden über den plötzlichen Schreck und einmal sagte er, wenn mir zum Beispiel heute eine Nuss auf den Kopf fiele, ich würde keinen Laut von mir geben und mich ebenso wie du mit einem Make kembe mamotu la motu ma beruhigen. Wenn das ein Wort wäre, sagte die Schildkröte, so kann ich dir nur sagen, dass ich nicht übel Lust verspüre, einen zweiten Versuch zu wagen. Aber wenn ich es nur ganz gewiss wüsste, dass du nicht wieder schreist, diesmal würde keine List helfen. Der Tod wäre uns sicher. Es ist hart, dass du mir keinen Glauben schenkst, sagte der Hund und sah ganz bekümmert aus. Dies tat der Schildkröte nun leid. Sie reichte ihm die Hand und versprach ihm, gleich am nächsten Morgen den Gang mit ihm zu wagen. Und richtig, schon die ersten Sonnenstrahlen sahen die beiden zum Nussbaum wandern. Die Schildkröte hatte sich diesmal eine recht große Tasche von einer Bekannten geborgt, in diese wollten sie beide sammeln. Sie fanden auch Nüsse genug und die Schildkröte machte eben eine kleine Pause im Sammeln, als das bekannte Surren im Nussbaum losging. Und im selben Augenblick fiel die Nuss dem Hunde auch schon auf den Rücken. Mit lautem Geheul machte er sich aus dem Staube und gleich darauf fühlte sich die Schildkröte vom Tiger ergriffen. Er war so außer sich vor Freude, dass er sie gar nicht zu Worte kommen ließ. Er stürzte förmlich nach Hause und kam ganz außer Atem an. Der Hund war gerade nicht sehr weit gelaufen und sah aus der Ferne, wie der Tiger die Schildkröte in seine neue Tasche steckte. Er hatte ein sehr böses Gewissen und bedachte sich ernstlich, wie er seine Dummheit wieder gut machen könnte. Er musste die Schildkröte auf irgendeine Art retten, das war ihm klar, aber auf welche, das wollte ihm durchaus nicht einfallen. Ich will zu einem Zauberer gehen, dachte er endlich und machte sich sogleich auf den Weg. Der Zauberer war zu Hause und wusste auch gleich guten Rat. Er holte mehrere lange Ketten, welche aus aufgezogenen Muscheln bestanden. Auch eine Menge großer und kleiner Glocken legte er dazu und allerlei Geräte, die klirren und leicht Lärm verursachen. Mit all diesen Sachen behängte er den Hund, sodass er nicht mehr zu erkennen war. Zuletzt band er ihm noch eine große Pauke um und gab ihm Paukenschlägel in die Hand. Als er ihn so ausgerüstet hatte, sprach er, nun setz dich und höre mir gut zu. Du gehst nun gleich so wie du bist zum Fluss hinunter und versteckst dich in demselben. Es wird nicht lange dauern, dann werden sie kommen, um Wasser zu holen, denn ich weiß, dass der Tiger keins im Haus hat. Sobald du sie nun von Ferne erblickst, setzt du dich zum Sprunge bereit. Kommen sie nun ganz nahe, so springst du los und bellst und schüttelst dich und gebärdest dich wie ein Unsinniger. Dann wird niemand wagen, selbst der Löwe nicht, Wasser zu schöpfen und deine Freundin wird dadurch Gelegenheit finden, zu entschlüpfen. Das gefiel dem Hund ganz außerordentlich. Ja, er war so sehr erfreut, dass er dem Zauberer um den Hals fallen wollte. Dieser aber wehrte ihn lachend ab und trieb ihn an, zum Fluss zu eilen. Unterdessen war also der Tiger mit seiner Gefangenen zu Hause angekommen. Die arme Schildkröte hatte in großer Angst noch einmal versucht, den Tiger zu überlisten, indem sie ihn wieder bat, sie in die zerrissene Tasche zu stecken und die gute Neue zu schonen. »Binde das Loch fest zu«, so sagte sie zu ihm. »Ich will gewiss an kein Entfliehen denken. Mir ist so sehr schlecht zumute, dass ich für nichts aufkommen kann.« »Tu, was du willst«, sagte der Tiger. »Die Neue ist mir sicher und dass du nicht entfliehen willst, glaube ich dir. Aber dass du nicht kannst, dafür lass mich sorgen.« So waren die Aussichten der Schildkröte sehr schlecht und sie vernahm mit Grausen, dass der Tiger die Boten beauftragte, nunmehr alle Freunde zu laden und auch den Löwen und den Elefanten nicht zu vergessen. Der Tiger selbst bewachte die Schildkröte aufs Sorgsamste. Ja, er ging nicht einmal seinen Gästen entgegen, sondern wartete, bis sie alle beisammen waren. Nun erst stellte sich heraus, dass kein Wasser in den Krügen sei. »So müssen die Söhne schnell gehen und welches schöpfen«, sprach der Tiger. Auch sorgte er dafür, dass ein helles Feuer prasselte. Die Schildkröte ging von Hand zu Hand, jeder wollte sie sehen. Immer wieder wurde der Tiger um ihren Fang befragt. Eben war er wieder dabei, die Geschichte so breit als möglich zu erzählen, als seine Söhne mit lautem Geschrei ins Haus stürzten. Sie beruhigten sich auch gar nicht wieder, sondern schrien immer lauter. Es sei etwas im Fluss gewesen, das wäre so schrecklich, dass sie vor Angst zu sterben glaubten. »Welcher Unsinn«, sprach der Tiger, ließ die Söhne schreien und bat einige seiner nächsten Freunde, doch hinzugehen und Wasser zu schöpfen. Es währte aber gar nicht lange, da kamen auch diese ganz entsetzt zurück und bestätigten die Aussage der Söhne. Da stand der Löwe auf und sprach stolz, »So werde ich dir Wasser holen.« Darauf winkte er dem Hasen und ließ sich die Flaschen und Krüge von demselben anbinden. Aber in kurzer Zeit kam auch er bebend und mit gesträubter Miene zurück. Als sie ihn so von Weitem erblickten, befiel sie alle eine große Angst, welche noch größer wurde, als sie den Bericht des Löwen vernommen hatten. »In meinem ganzen Leben ist mir so etwas noch nicht vorgekommen«, so erzählte der Löwe. »Es kann nur mit Zauberei zugehen, denn was ich sah und hörte, war kein Tier und nicht die Stimme eines Tieres. Nein, das war etwas Entsetzliches, das mit solcher Gewalt daherkam, dass ich vor Schreck zu Boden stürzte. Aber ich raffte mich gleich wieder auf und entfloh glücklich, obgleich das Untier mich noch lange verfolgte.« »Aber ich bitte dich«, sprach da der Elefant, »was soll das denn sein? Ich habe mich noch nie gefürchtet und tue es auch heute nicht. Und keiner könnte mich bewegen, jetzt im Fluss fernzubleiben.« »So geh«, sprach zornig der Löwe, und der Hase sprang hinzu, um dem Elefanten die Krüge anzubinden. Als er sie nun vom Löwen forderte, wendete dieser ihm grollend den Rücken, denn er hatte sie alle auf der Flucht zerbrochen. Der Elefant aber sprach lachend zum Hasen, »Wozu soll ich Krüge tragen? Habe ich nicht meinen Rüssel?« Und damit trabte er gemächlich ab. Die Zurückbleibenden erwarteten mit größter Spannung seine Rückkehr. Ja, er kam zurück, aber sein gewaltiges Trompeten kündete ihn schon von Ferne an, dass er außer sich vor Zorn war. Und als er nun vor ihnen stand, da war er furchtbar anzusehen, dass sie jetzt alle fest davon überzeugt waren, dass ihnen Tod und Verderben am Fluss drohten, falls sie es noch wagen wollten, hinzugehen. Aber der Tiger war ganz rasend vor Wut. Alle sprachen jetzt untereinander von dem schrecklichen Ungeheuer. Jeder beschrieb es, wie er es gesehen hatte, nur der Tiger ganz allein hatte nichts gesehen. Er beschloss bei sich, alles daran zu setzen, um vom Fluss zu kommen, wenn er nur nicht so große Angst gehabt hätte. Aber da fiel ihm etwas ein. Er trat mitten unter seine Gäste und redete sie folgendermaßen an. »Liebe Freunde, ich danke euch, dass ihr gekommen seid und dass ihr alle bereit gewesen seid, mir zu helfen. Auch glaube ich es euch ganz felsenfest, dass dort im Fluss ein unbekanntes Tier ist, welches schrecklich anzusehen ist und euch, meine Freunde, so erschreckt hat. Aber ich denke, nun kennt ihr es alle und seid auf sein Erscheinen vorbereitet. Darum möchte ich euch den Vorschlag machen, dass wir alle zusammen zum Fluss hinuntergehen und in Gemeinschaft versuchen, das Tier zu fangen und zu töten.« Nach dieser langen Rede entstand ein Gemurmel unter den Tieren. Sie überlegten es sich, ob sie den Gang nochmals wagen sollten. Aber endlich entschieden sich einige für das Wagnis, die anderen folgten zögernd und bald sah man die ganze Gesellschaft dem Fluss zustreben. Voran der Elefant und der Löwe, hinter diesen sich möglicherweise verbergend der Tiger. Vergessen war die Schildkröte und die neue Tasche. Nur ein Gedanke beherrschte sie alle, nämlich der: Was werden wir am Fluss erleben? Als das letzte Tier zum Haus hinaus war, machte sich auch die Schildkröte auf den Weg, aber auf einen anderen. Sie war nicht neugierig auf das Abenteuer, ahnte sie doch längst, dass der Hund sich eine List ersonnen hatte, um sie zu befreien. Als sie so gemächlich einherwandelte, gedachte sie mit rechter Sorge ihres Freundes, denn sie sagte sich mit Recht, dass es ihm gewiss ein leichtes gewesen sein würde, jeden Einzelnen zu erschrecken und fortzuscheuchen, dass es aber wohl seine Schwierigkeiten haben würde, den ganzen Zug anzuführen, und wehe ihm, wenn sie ihn erkannten. Aber diese Sorge war umsonst, denn als sie jetzt in den Waldweg zu ihrer Wohnung einbog, kam ihr der Hund schon entgegen. Er hatte sich, als er sie alle ankommen sah, eiligst fortgemacht, in der Hoffnung, dass die Schildkröte den rechten Augenblick zur Flucht wohl schon gefunden hätte. Als sich die beiden so plötzlich gegenüberstanden, war ihre Freude groß. Der Hund sprach leise: »Verzeih, gute Tante.« Sie aber wehrte ihm und antwortete ihm: »Lass gut sein. Du hast dich als treuer Freund bewiesen, aber Nüsse wollen wir nicht mehr zusammen stehlen.« Der Tiger und seine Gesellschaft waren erstaunt, als alles am Fluss ruhig blieb. Sie kehrten sehr enttäuscht mit dem lachenden Tiger um. Dieser aber hörte auf zu lachen, als er zu Hause die leere Tasche fand. So ging die Gesellschaft sehr unmutig auseinander und einer gestand es dem anderen, nichts sollte ihn so leicht wieder bewegen, beim Tiger zu Gaste zu sein. Das Wunderkind. Ein Märchen aus Äthiopien. Vor 700 Jahren lebte ein Mann mit Namen Sege Zeab. Er war reich, aber auch heilig. Er sang die süßesten Hymnen, sprach die demütigsten Gebete und gab die freigebigsten Opfer ganz Äthiopiens. Akzia Haraya, seine Frau, war eine ausgezeichnete Hausfrau. Sie buk die feinsten Flinsen, auch Reibekuchen genannt, webte die weichsten Stoffe und bereitete das schmackhafteste Gewürzschmorgericht ganz Äthiopiens. Ihr Gemahl liebte sie überaus, denn sie war schön und bescheiden zugleich. Doch etwas machte dieses vollkommene Paar traurig. Ihr schönes, großes Haus war ruhig und leer. Sie hatten kein Kind. Jedes Jahr verteilte Akzia Haraya am Fest des Erzengels Michael Lebensmittel unter die Armen und betete um ein Kind. Doch nichts geschah. Schließlich gab Sege Zeab die Hälfte seiner Güter der Kirche, ließ alle seine Sklaven frei und betete um ein Kind. Doch nichts geschah. In einem Nachbarland lebte jedoch ein böser König namens Matalome. Stark und kühn, grausam und unbarmherzig streifte er umher und verbreitete Entsetzen im Land. Eines Tages kamen König Matalome und seine Reiter nach Zorare, der Stadt, in der Sege Zeab lebte. »Der König kommt, um dich zu töten und all deine Habe zu stehlen«, sagten die Freunde Sege Zeabs zu ihm. »Du musst fliehen.« Sege Zeab rannte, so schnell er konnte, davon. Doch er war nicht schnell genug. Laute Rufe folgten ihm, Hufe donnerten hinter ihm her, Speere flogen an seinem Haupte vorbei, die Reiter kamen näher und näher. Sege Zeab gelangte zu dem Ufer eines Sees und sprang geradewegs hinein. Das Wasser war kalt und tief. Sege Zeab sank hinab zum Grund, seine Lungen platzten und er glaubte zu ertrinken. Als er nicht mehr schwimmen konnte, gelangte er zu einer wunderbaren Lufthöhle unter dem Wasser. Und vor ihm stand der Erzengel Michael. »Tritt ein, Sege Zeab«, sagte der Erzengel. Sege Zeab ging hinein und verweilte 3 Tage bei dem Erzengel und erzählte ihm alle seine Nöte. »Sei nicht traurig«, sagte der Erzengel, »denn du wirst einen Sohn haben. Er wird groß und heilig sein und ein Licht für alle Welt.« Dann schwammen der Erzengel und der Mann durch die Wasser des Sees nach oben und der Erzengel zeigte Sege Zeab den Weg nach Hause. Als Sege Zeab sich jedoch Zorare näherte, setzte sein Herz aus, denn er sah nur schwarze Ruinen, wo Häuser und Kirchen gewesen waren, und leere Straßen, wo sich einst Menschen und Tiere drängten. »Mein Weib«, dachte Sege Zeab, »wo ist mein Weib?« Er durchstreifte die Ruinen und rief nach ihr. »Weib, liebes Weib, wo bist du?« Aber lediglich Krähen und Geier krächzten als Antwort. Inzwischen war nämlich Akzia Haraya von den Offizieren der Reiter des bösen Königs Matalome entführt worden. Die Offiziere sahen, wie lieblich sie war, und ihre Herzen entflammten. »Ihr Haar ist wie die Ranken von Schlingpflanzen«, sagte einer. »Erlaubt mir, mich um sie zu kümmern.« »Ihre Augen funkeln wie ein helles, strahlendes Licht«, sagte ein anderer. »Erlaubt mir, sie auf meinem Maultier reiten zu lassen.« »Ihr Nacken ist wie eine Goldkette«, sagte ein Dritter. erlaubt mir, sie mit meinem Mantel zu bedecken. Der König hörte, wie hübsch und bescheiden Akzia Haraya war. Ich werde sie selber heiraten, dachte er. Es kümmerte ihn nicht, dass sie den ganzen Tag saß und um ihren eigenen lieben Gemahl weinte. Er sandte ihr köstliche Speisen, damit sie aß. Sie aber weigerte sich, dieselben zu essen. Er sandte ihr hübsche Kleider, damit sie sie trug. Doch sie weigerte sich, dieselben anzuziehen. Damit ist genug, rief der König aus. Sie muss das tun, was ihr gesagt worden ist. Seine Diener kleideten die weinende Frau in farbige Seide von wunderbarer Art und bedeckten ihren Kopf mit einem goldgestickten Schleier. Auf zum Tempel, rief der König. Macht voran mit der Hochzeit. Am Tempel war eine große Menge versammelt. Jeder rief, der König, der König! Und die Frauen schnalzten mit ihren Zungen Willkommensrufe. Tausende Krieger lehnten an ihren Speeren, bereit den Befehlen des Königs zu gehorchen. 300 Magier murmelten ihre Zaubersprüche und hielten ihre Zauberrollen in die Höhe. Über all dem Lärm hörte man eine wehklagende Frauenstimme, als Akzia Haraya protestierend zu dem Tempeltor geführt wurde. Da kommt sie, da geht sie, sagte das Volk des verruchten Königs zueinander. Es ist jammerschade, dass der Schleier ihr Antlitz verdeckt. Wir hätten sie gern weinen gesehen. Plötzlich wurde die Luft von einem erschreckenden Krachen zerrissen. Donner ertönte und Blitze zuckten. Die Erde bebte und der Tempel erzitterte. Voller Schrecken fiel das Volk zu Boden. Alle außer Akzia Haraya, denn über ihr flog der Erzengel Michael. Er kam herab, riss sie an sich und sie flog auf seinen Flügeln davon. Was geschah? Was war das für ein Lärm? Sagte jedermann voller Furcht und Staunen. Die 1000 Soldaten sagten hingegen nichts. Sie waren vom Blitz zu Tode getroffen. Den König Matalome hatte die Aufregung jedoch verrückt gemacht. Er kehrte zu seinem Palast zurück und gab seltsame Befehle. Tötet alle diese Personen, sagte er, und baut Häuser in die Luft. Jawohl, Majestät, antworteten höflich seine Diener. Dann gingen sie von dannen und taten überhaupt nichts. Aber der König Matalome merkte das nicht. Der Erzengel Michael setzte Akzia Haraya an dem Tor der Kirche ab, in der ihr Gemahl betete. Sie stand für sich und wartete auf ihn, während ihr Schleier über ihr Gesicht gezogen war. Als Sege Zeab herauskam, war er erstaunt, dort eine Dame stehen zu sehen, die in schön gemusterte Seide gekleidet war und einen goldgestickten Schleier über ihr Gesicht gezogen hatte. »Wer sind Sie?«, sagte er. Dabei kam er etwas näher. »Und warum steht so eine liebliche Dame hier allein, ohne dass eine Dienerin ihr zur Hand geht?« Akzia Haraya schien nicht sehr erfreut. »Vielleicht hat er mich schon vergessen«, dachte sie, »und schaut nach einer anderen Frau aus.« Daher ließ sie ihren Schleier über ihrem Gesicht und stellte ihm geschickte Fragen. Sege Zeab beantwortete sie alle mit traurigem Seufzen und Schütteln des Kopfes. »Mein liebes Weib ist verschwunden«, erklärte er, »und ich bete Tag und Nacht darum, dass Gott sie wieder zu mir zurückbringe.« Über diese Mitteilung war Akzia Haraya außer sich vor Freude. Sie schlug ihren Schleier zurück und warf sich in seine Arme. Sie waren das glücklichste Paar in ganz Äthiopien. Als sie in der kommenden Nacht zu Bett gingen, entschlummerte Akzia Haraya und träumte von einer Lichtsäule, die sich von ihrem eigenen lieben Haus gen Himmel erstreckte. Vögel in glänzenden Farben flatterten um sie herum und während Sege Zeab schlief, träumte er, dass die Sonne, umgeben von leuchtenden Sternen, vor ihrem Bett aus aufging und die ganze Welt erleuchtete. Darauf erschien der Erzengel Michael dem Paare. »Ihr werdet einen Sohn haben«, sagte er, »geliebt von Gott und geehrt von den Engeln.« 9 Monate und 5 Tage danach gebar Akzia Haraya einen wunderschönen Sohn. Sege Zeab war sehr glücklich. Den Armen und Bedürftigen gab er ein großes Fest. Auch Akzia Haraya war glücklich. Sie hätschelte ihr Kind und sang ihm vor. Sie gab ihm ihre Milch zu trinken und wickelte es dann in ihr Umschlagtuch und befestigte es auf ihrem Rücken, wo es den ganzen Tag über verblieb, murmelnd und lächelnd, während sie ihrer Arbeit nachging. Im nächsten Jahr gab es wieder Verdruss. Eine Hungersnot brach im Land aus. Die Kornkrüge waren leer. Das Öl ging aus, arm und reich standen ohne Nahrung da. Akzia Haraya war sehr traurig. Der Tag des Erzengels kam herbei, während sie kein Essen für das Fest hatte. Sie saß unter einem Baum und beaufsichtigte ihren Sohn beim Spiel. Er kroch in das Haus und deutete auf einen leeren Korb. »Bist du hungrig, kleine Blume?«, fragte seine Mutter traurig. Der kleine Junge streckte seine Händchen aus, um den Korb zu berühren. Seine Mutter ergriff den Korb und war sehr erstaunt. »Was war das?« Plötzlich war der Korb voll. Er war so schwer, dass sie ihn nicht länger zu halten vermochte. Sie stellte ihn ab und betrachtete staunend das Kind. Es war zu den anderen Körben gekrochen und jeder, den es berührte, floss vor Mehl über.
1: »Das ist ein Wunder«, sagte Akzia Haraya staunend.
0: Sie lief davon, um ihren Öltopf zu holen. Nur noch wenige Tropfen befanden sich auf dem Grund. Das Kind steckte ein Händchen hinein und seine Mutter half ihm mit der anderen, das Kreuz zu schlagen. Schwer atmend stand sie erneut voller Staunen. Öl sprudelte auf, füllte den Krug und schäumte über. Aufgeregt schlug Akzia Haraya die Hände zusammen. Ihr Herz sprang voller Freude. Sie füllte etwas Öl in jeden der leeren Töpfe. Sofort wurden sie voll. So hatte sie schnell alles, was sie zu dem heiligen Fest des Erzengels Michael benötigte. Die Hungersnot war lang und schrecklich. Doch während sie andauerte, fehlte dem Volk von Zorare nichts. Durch die wunderbaren Kräfte des Kindes hatte es Nahrung, Kleidung und alles, was es brauchte. Als der Junge nun 7 Jahre alt geworden war, begann er, seine Bibel zu lernen. »Was hat er für ein gutes Gedächtnis?«, sagte sein Vater. »Ich sehe den heiligen Michael neben ihm, ein Feuerschwert haltend«, erklärte der Bischof. Als er 22 geworden war, besuchte ihn der Erzengel Michael, wobei Jesus erschien, auf den Flügeln des Erzengels sitzend. »Von nun an wird dein Name Tekle Haimanot lauten«, sagte der Erzengel. »Du wirst nicht mit Bogen und Speer jagen wie andere Jünglinge, denn du wirst ein Priester werden. Nun gehe, wirke Wunder und fordere das Volk Äthiopiens auf, seine bösen Wege zu verlassen.« Tekle Haimanot tat, wie ihm geheißen war. Überall, wohin er ging, fanden Wunder statt. Die Kranken wurden geheilt und die Toten standen wieder auf. Und das Volk wusste, dass er ein Heiliger war. Doch der böse König Matalome war noch so verrückt und böse wie immer. Als er hörte, dass der Heilige herumlief und das Volk aufforderte, von seinen bösen Wegen zu lassen, entschloss er sich, ihn zu töten. Er schickte nach dem Heiligen Tekle Haimanot und seinem guten Freund Gebre Wahid. Dann tat er sie in Flechtkörbe, verschloss sie oben und stürzte sie von einem hohen Abhang hinunter. Dann tat er sie in Flechtkörbe, verschloss sie oben fest und stürzte sie von einem Abhang hinunter. 3-mal versuchte er es. Doch jedes Mal stieß der heilige Erzengel herab und brachte die Körbe in Sicherheit. Nun versuchte der König Matalome, den Heiligen mit seinem Speer zu töten. Doch der Speer brach in seiner Hand. Darum ließ er ihn im Gefängnis fesseln. Doch die Ketten fielen von seinen Armen und Beinen herab. Schließlich rief der König nach seinen Soldaten. »Was sollen wir machen?«, fragte er sie. »Wie sollen wir diesen Zauberer töten?« »Hängen wir ihn an einem Baum auf«, sagten die Soldaten, »dann wird er uns nicht entkommen.« So brachten der König Matalome und seine Henker den vollkommen gefesselten Heiligen zu einem großen Baum und hängten ihn dort. Doch der Ast des Baumes bog sich herab und im Rauschen der Blätter erhob sich eine Stimme. »Steige von mir herab, o Mann Gottes!« Der Baum stellte den heiligen Tekle Haimanot sachte auf seine Füße und der Strick glitt von seinem Nacken. Die Henker jedoch stürzten von dem höchsten Ast herab und starben. Tausende sahen das Wunder und fielen auf ihre Knie. Den König Matalome brachte das jedoch gewaltig in Rage. Er ließ allen die Köpfe abschlagen, denn er war verrückter und verschlagener denn je zuvor. Eines Tages ging Gebre Wahid, der Freund des heiligen Tekle Haimanot, zu dem König Matalome, dessen gewaltsamen Zorn trotzend. »Warum, o König«, sagte er, »lässt du nicht ab, gegen diesen heiligen Mann zu kämpfen? Warum bittest du ihn nicht vielmehr, dich von deiner Verrücktheit zu heilen?« »Ich möchte gerne geheilt werden«, antwortete der König ruhig, »aber ich habe Angst vor Tekle Haimanot. Vielleicht will er versuchen, mir mein Königreich wegzunehmen.« Doch schließlich überredete Gebre Wahid den König Matalome, den Heiligen zu rufen. Und der heilige Tekle Haimanot erschien, betete zu Gott und sofort genas der König von seiner Verrücktheit. Darauf taufte der Heilige den König mit 102.099 seiner Leute. Und der Heilige lehrte den König die Bibel und zeigte ihm, wie er seine verruchten Wege ändern konnte. Nun war König Matalome sehr betrübt über all seine vielen Missetaten und über die von ihm getöteten Unschuldigen. Er beschloss hinfort, nur gut zu sein. Der König und der Heilige wurden Freunde und sprachen lange Stunden über viele Dinge. »Sag mir«, fragte der König eines Tages, »ist es wahr, dass Menschen von den Toten auferstehen können?« »Ja«, erklärte der heilige Tekle Haimanot. »Dann zeige es mir«, sagte der König. »Einstmals vor 25 Jahren wurden 1000 meiner Soldaten vom Blitz erschlagen. Mache sie wieder lebendig. Und ich will glauben. Sage mir erst, warum sie getötet wurden«, erklärte Tekle Haimanot. »Ich kann nicht«, sagte der König und senkte voller Scham seinen Blick.
1: Dann werde ich es dir erzählen, sagte der Heilige. Du stahlst eine schöne Frau ihrem Gemahl und beschlossest, sie selbst zu heiraten. Aber der Heilige Michael riss sie von dir hinweg und tötete deine Soldaten. Woher weißt du das, sagte der König, vom Donner gerührt. Sie war meine Mutter, erklärte der Heilige Tekli Heimanot. Der König war äußerst erschreckt, als er das hörte. Er warf sich vor den bloßen Füßen des Heiligen nieder und seine Wangen wurden von Tränen der Reue durchfurcht. Vergib mir, sagte er. Bitte, bitte, vergib mir. Ich vergebe dir, sagte der Heilige und begab sich zu dem Ort, an dem die Soldaten begraben waren. Ihre Gebeine wurden wieder zusammengefügt und sie standen alle von den Toten auf. Der Heilige Tekle Haimanot zog von dannen auf einem Lichtteppich, den Jesus selbst ihm gegeben hatte. Überall, wohin er kam, geschahen seltsame Wunder. Die Kranken wurden geheilt und die Toten standen wieder auf. Überall, wo er kam, trieb der Heilige Tekle Haimanot die Teufel aus, die vor ihm flüchteten. Viele Male gab er den Toten wieder Leben. Wilde Tiere fraßen die Ernte weg. Lasst sie fressen, sagte der Heilige. Auch sie sind Gottes Geschöpfe. So gingen die Jahre dahin und der Ruhm des Heiligen verbreitete sich weit. Viele Schüler kamen zu ihm, die er die Wege lehrte. Als der Heilige aber alt wurde, wurde er auch müde. Der Welt gab ich Licht, sagte er müde, aber ich erhielt dafür Finsternis. Ich habe andere geheilt, aber bin selbst krank geworden. Er verließ daher seine Anhänger und begab sich an einen einsamen Ort, wo er sich ganz dem Gebet hingeben konnte. Er fertigte für sich eine kleine Zelle an, so klein, dass er in ihr weder sitzen noch liegen konnte. Überdies steckte er Messer in die Seiten, um sich selbst zum Stehen zu zwingen. Jahr für Jahr, Tag und Nacht stand der Heilige Tekle Haimanot in seiner Zelle, fast nichts essend und trinkend, unablässig zu Gott betend. Nach vielen Jahren verdorrte eines seiner Beine und fiel ab. Doch der Heilige stand nun auf dem anderen. 7 weitere Jahre stand er so, schlafend und wachend, fast nichts essend und trinkend und zu Gott ohne Unterbrechung betend. Schließlich sandte Gott eines Tages seine Engel, um die Seele des Heiligen in einer Ruhmeswolke zum Himmel zu führen. Und Jesus sagte zu ihm, du hast den Glauben gehalten, o guter und treuer Haushalter. Ich werde dir 15 Städte des Paradieses geben und 5 der Königreiche des Himmels. Und nachdem die Seele des Heiligen in das Paradies entrückt war, begruben seine trauernden Jünger seinen Leib auf einem weiten Platz. Dort wurde ein großes Kloster gebaut. Es existiert noch heute hoch in den Bergen Äthiopiens, tief im Herzen Afrikas. Imana und der habgierige Sebgugugu. Ein Märchen aus Ostafrika. Es war einmal ein Mann, der hieß Sebgugugu. Er hatte keine Brüder, weder vom Vater noch von der Mutter. Er war ein sehr armer Mann. Er nahm ein Weib und sie gebar ihm Kinder. Sein Besitz war eine einzige weiße Kuh. Sie bekam ein Kalb. Die Frau ackerte, er selber nicht. Eines Tages kam ein Vögelchen, das setzte sich aufs Torholz. Sebgugugu saß gerade vor der Tür vor einem Schemel. Der Vogel sprach, Sebgugugu, schlacht die Weiße, so bekommst du 100. Sebgugugu sah ihn an. Als seine Frau vom Ackern nach Hause gekommen war, sagte er ihr, Imana, der Schöpfergott, war hier und befahl mir, ich sollte die Weiße schlachten und 100 wiederbekommen. Seine Frau antwortete, lass die Weiße am Leben, du ackerst nicht. Die Weiße zieht mit ihrer Milch deine Kinder groß. Schlachtest du sie, so werden sie sterben.

am Leben lassen, aber du wolltest nicht hören und hast die geschlachtet, welche uns die Kinder großgezogen hat. Er band die Kinder in Papyrusmatten ein, andere tat er in einen Korb, einige nahm die Frau auf den Kopf, andere eher, so zogen sie fort. Bei einer Rast auf dem Wege sagte er, was sollen wir machen mit meinen Kindern? Imana kam, der da heißt, der Schöpfer, und sprach, Sebgugugu, was ist es? Sebgugugu antwortete, wir sind des Todes, ich und meine Kinder, wir sterben Hungers. Imana sprach, höre, dort drüben ist ein Kraal, eine ringförmige Siedlung, in dem Rinder übernachten. Geh dorthin, die Rinder werden von einem Raben geweidet, trink ihre Milch und gib dem Raben davon. Schimpfe nicht auf ihn und schlage ihn nicht. Sebgugugu ging fort, fand Milch, trank sie und gab davon seinen Kindern und seiner Frau. Abends kehrten die Rinder heim, ein Rabe brachte sie nach Hause. Sebgugugu holte sich Feuer und zündete einen Reisekaufen für die Rinder an. Er brachte einen Melkeimer, Molk gab dem Raben. Die übrige Milch gab er Frau und Kindern. 10 Tage vergingen. Sebgugugu sprach, ihr seht, ich habe Kinder, die für mich weiden können. Wenn der Rabe nach Hause kommt, schlage ich ihn tot. Seine Frau sagte ihm, wie unvernünftig willst du handeln? Du siehst, Imana hat uns geholfen und gesagt, du solltest dem Raben nichts zuleide tun. Nun willst du ihn töten? Sebgugugu erwiderte ihr, schweig still. Dann nahm er seinen Bogen, machte die Schnur fest und legte einen Pfeil auf die Sehne. Der Rabe trieb inzwischen die Herde heim. Der Mann sah ihn, er schoss auf ihn einen Pfeil ab. Der Rabe flog auf und ließ sich auf dem nahen Hügel nieder. Sebgugugu jagte hinter ihm her und schoss zum zweiten Male auf ihn. Der Rabe flog fort. Sebgugugu kehrte zurück. Die Kühe fand er nicht. Die waren fort mit ihren Kälbern. Er fragte seine Frau, wo sind die Kühe? Ich weiß es nicht. Nach 3 Tagen war Sebgugugu in Verzweiflung und sprach, was soll ich machen? Seine Frau entgegnete, das kommt von deinem Übermut. Einige von seinen Kindern nahm er auf seinen Rücken, andere seine Frau, so zogen sie fort. Am Abend saß Sebgugugu am Wege und sagte, Imana in Ruanda, was soll ich nun anfangen? Sebgugugu, was willst du schon wieder? Ach du Gott Ruandas, was soll ich tun? Höre, dort drüben ist eine Kürbispflanze, die hat viele Ranken. An einer Ranke reifen Kürbisse, an der anderen Melonen. An noch einer anderen sind Süßkartoffeln. Aber die Pflanze darf nicht beackert und nicht beschnitten werden. Sie steht im Walde. Ich bin Imana, der Schöpfer. Ich bin's, der die Kürbispflanze hat entstehen lassen. Iss, was daran ist. Wenn es zu Ende ist, wird sie neue Speise reifen lassen. Sebgugugu sprach, jawohl. Er ging, schnitt sich Stangen und baute sich dort eine Hütte. Seine Frau nahm die reifen Kürbisse und kochte sie. Am folgenden Tag kochte sie Bohnen. Nach 10 Tagen schliff sich Sebgugugu sein Buschmesser und sprach zu seiner Frau, ich gehe, um die Kürbispflanze zu beschneiden. Was hat dir Imana gesagt? Sei still, ich will sie beschneiden, dass sie reichlich erträgt. Er ging hin, beschnitt sie und sie vertrocknete. 3 Tage lang konnten sie noch etwas Gemüse von ihr holen, dann war es zu Ende. Sebgugugu sprach, was soll ich machen mit meinen Kindern? Er nahm einige von ihnen auf den Rücken, die anderen nahm die Frau auf den Rücken. So zogen sie davon. Am Abend legte Sebgugugu die Kinder am Wege nieder und sprach, Vater, Imana Ruandas, was soll ich mit meinen Kindern machen? Sei mir noch einmal gnädig und dann nicht wieder. Imana kam und sprach, was sagst du? Ich sage nichts. Er schämte sich. Imana sprach zu ihm, da drüben ist ein Fels, der hat viele Spalten. Aus einer kommt Milch, aus einer anderen Bier, aus einer anderen Rispenhirse, aus einer anderen Kolbenhirse, aus einer anderen Bohnen. Sebgugugu ging, nahm Milch und Bier, trank und aß, was er wollte. Seine Frau kochte für die Kinder. Nach 10 Tagen sagte er zu seiner Frau, ich will mir Brechstangen am Feuer härten, um sie in die Felsspalten zu tun, damit mehr Speise herauskommt. Die Frau antwortete, sieh ab davon, wir wollen uns von dem nähern, was da ist, so hat Imana es bestimmt. Keineswegs. Er härtete sich Brechstangen und stemmte sie in die Felsspalten. Da verstopften sich die Spalten. Die Frau sprach, habe ich dir nicht gesagt von deinem Ungehorsam gegen Gott? Sie blieben 2 Tage noch da, dann band Sebgugugu die Kinder in die Matten, einige lud sich die Frau auf, andere eher. Unterwegs konnten sie nicht weiter. Sebgugugu sprach, was soll ich tun? Ach, dass doch Imana noch einmal hülfe.

0: Anna hörte es und sprach: Sepp Kukuku, was belästigst du mich? Ich gebe dir immer wieder, aber du bringst dich selber darum. Geh dorthin zu dem Kral. Dort drinnen lebt ein wildes Tier. Es hat die Kralbesitzer umgebracht. Geh in das Gehöft, bereite dir und den Deinen ein Lager unter dem Dach. Es sind Rinder im Kral. Die haben keinen Hirten. Sie weiden sich selber und kehren von selber zurück. Wenn sie heimkehren, so melke sie und trink. Koch am Tage. Wird es abends, so steige hinauf auf den Boden. Das wilde Tier frisst nur Menschen. Sprich nicht mit ihm, sondern verhalte dich schweigend. Sepp Kukuku sprach: Jawohl. Er ging, molk, trank, kochte Bohnen und aß mit Frau und Kindern. Am Abend stiegen sie auf den Boden und schliefen. Noch waren nicht 10 Tage um, da kam das Tier und schleppte Leichen ins Gehöft. Es ging, um seine Lasten abzusetzen, und sagte bei sich: Wer hilft mir und nimmt mir die Last ab? Sepp Kukuku sagte zu seiner Frau: Ich will sie ihm abnehmen. Tu es nicht, Imana hat es verboten, mit ihm zu sprechen. Sepp Kukuku stieg vom Boden herunter, kam und nahm ihm die Last vom Kopf. Es fragte ihn: Wo kommst du denn her? Sepp Kukuku antwortete: Vom Dachboden. Das Raubtier sagte: Bleib hier wohnen, ich will auch hier bleiben. Sepp Kukuku antwortete: Jawohl. Das Raubtier brachte die Leichen ins Haus und sagte zu Sepp Kukuku: Reinige den Kochtopf, um das Menschenfleisch darin zu kochen. Sepp Kukuku reinigte ihn, dann stellte er ihn auf die Herdsteine. Das Raubtier zerstückelte die Leichen, tat sie in den Topf und sagte zu Sepp Kukuku: Steig hinauf, damit ich sehe, wie du auf den Boden hinaufkommst. Sepp Kukuku stieg auf die unterste Sprosse und wollte die zweite nehmen. Da zerriss es ihn je in 2 Stücke, die fielen in den Topf. Es kochte ihn und aß ihn. Die Frau und seine Kinder flohen. Das war eine weitere Märchenstunde auf Radio Afrika. Sei gerne wieder dabei, wenn ich wieder Märchen aus Afrika vorlese. Alles Liebe und eine schöne Zeit. Deine Isabel.
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1: Ja, liebe Hörerinnen und Hörer von Inside Orange, hier sprechen wieder Karl und
2: Ute.
1: Und No Pain, No Gain ist doch das Motto von Radio Orange der letzten Tage. Wir lassen uns nicht unterkriegen, auch wenn es gerade etwas schmerzhaft ist. Und schmerzhaft ist gleich ein gutes Stichwort, weil leider müssen wir darauf verzichten, hier einen zweiten Livegast hier zu haben. Wir haben einen Livegast uns gegenüber sitzen, der Mike wart schon und scharrt mit seinen Hufen. Aber wir müssen noch ein wenig gedulden, weil der erste Livegast, der heute bei uns zu Gast ist, den haben wir letzten Sonntag schon aufgezeichnet. Christian aus dem Vorstand war bei uns und hat uns davon erzählt, wie es dem Radio eigentlich aktuell so geht, wie es dem Vorstand damit so geht, wie es dem Radio gerade so geht und was aus der Perspektive des Vorstands heraus jetzt eigentlich so gemacht werden sollte. Und ich sage Band ab, damit wir dann gleich wieder zurück live im Studio sein können. Was hast du aus dem Vorstand zu berichten, was gerade so eure Agenten sind, um den sogenannten Hashtag Rettet Radio Orange zu erfüllen?
3: Ja, der ist ja eigentlich schon fürs Erste jetzt einmal wieder abgeschafft und wird ausgewechselt zu einem Hashtag, der auf Community-Unterstützung abzielt. Ich würde sagen, wir alle haben momentan als erste Herausforderung, uns zu orientieren in nicht nur einer abgeschlossenen neuen Situation, sondern in einer natürlich immer noch relativ offenen Situation, wo zwar wichtige Entwicklungen schon stattgefunden haben, die ein bisschen Stress rausnehmen, aber natürlich noch lang nicht alles geklärt ist und sowieso auch einmal ausgearbeitet werden muss auf ziemlich jeder Ebene, das inkludiert den Vorstand, wie es unter neuen Bedingungen weitergeht, was so quasi diese neuen Bedingungen von uns fordern, wie viele wir sind, sei das jetzt im Team oder im Vorstand, wie viel wir X machen können, wie wenig Y, was wir streichen, was wir ausbauen müssen, wie wir vielleicht uns aber auch auf weitere Szenarien vorbereiten müssen, abhängig davon, was wir glauben, dass noch alles passieren kann.
1: Mhm. Und was würdest du sagen, ist jetzt so in den nächsten 2-3 Monaten das Highlights dessen, was jetzt so an Schienen oder Weichen gelegt werden wird?
3: Also das für das Radio Wichtigste, da wird der Vorstand nicht vordringlich involviert sein, sondern unsere Geschäftsführung jetzt einmal mit dem Gegenüber im Magistrat, das jetzt zuständig sein wird, wo wir die Hoffnung haben, dass das keine Pflasterlösung der Stadt Wien ist, sondern eine auf Dauer ausgerichtete Lösung, Basisfinanzierung sicherzustellen. Da ist schon einmal ziemlicher Veränderungsdruck dadurch, dass das weniger als die Hälfte ist, als was wir davor von der Stadt Wien bekommen haben. Aber das, was jetzt sicher sehr viel Arbeit ist, die nicht viele Leute mitbekommen werden, der Wechsel in ein anderes Magistrat mit anderen Aufgaben, Themen und einer anderen Organisationsstruktur und Verwaltung heißt, andere Kriterien für die Anträge, die Förderanträge, anderes Prozedere, andere Gegenüber für all das. Und das wissen wir noch nicht, was das bedeutet. Das weiß, glaube ich, auch möglicherweise die Magistratsabteilung noch nicht, weil die hat natürlich ihre Arbeit mit ihrem Gegenüber seit langer Zeit, also zum Beispiel Volkshochschulen und dergleichen. Und jetzt kommt da plötzlich ein Radio daher. Also die müssen jetzt auch mal schauen, wie sie uns in ihre Abläufe und Förderlandschaft integrieren. Und da wissen wir noch nicht, heißt das, ist diese Integration vielleicht auch eine, wo wir bis hin zur Rechtsform etwas ändern müssen oder so. Das ist noch nicht absehbar.
2: Ist dieser Wechsel schon beschlossen? Ist der fix oder steht das zur Diskussion?
3: Naja, da gibt es jetzt keinen Vertrag, der das besiegelt. Wir können vielleicht in 5 Jahren sagen, dass im Rückschau war fix, weil wir haben jetzt 5 Jahre bei 5 Budgets ab dem 27er Jahr die Basisförderung von diesem Magistrat bekommen. Aber das wird sich eben weisen, die wichtigen Eckpunkte sind, es gab einen Termin, den wir bei der damals formal noch nicht Vizebürgermeisterin, mittlerweile Vizebürgermeisterin, Finanzstadträtin hatten. Der war im Februar. Ziemlich exakt einen Monat danach hat sie ein sehr wichtiges E-Mail geschrieben, dass das, und das ist jetzt auch in Anführungszeichen, fixiert hat, was in diesem Gespräch mit ihr als Lösung im Raum gestanden ist und wo sie quasi versprochen hat, sich dafür zu verwenden. Das ist eben diese Übernahme eines anderen Magistrats, wo natürlich auch die Stadträtin dieses Magistrats zustimmen muss und wo die Rahmenbedingungen auch budgetmäßig einmal gegeben sein müssen. Und das E-Mail einen Monat nach unserem Termin im Rathaus hat besiegelt, ja, die Stadträtin hat okay gegeben, wir sind jetzt quasi bei der Kultur und das sind die Ansprechpartnerinnen und jetzt wird weiter geschaut werden müssen, was das bedeutet. Das war aber ein bisschen vor Ostern, dann ist einmal eine Osterpause. Bei uns im Büroteam sind genau zu der Zeit auch schon dann die notwendigen Kürzungen wirksam geworden. Jetzt hat es gerade erst einmal den ersten Termin gegeben zwischen Uli, unserer Geschäftsführung, und den jetzt Zuständigen in diesem neuen Magistrat. Und da ist wahrscheinlich noch eine sehr lange Liste des, was man abarbeiten muss, wie wird das jetzt umgesetzt. Und die nächste Stufe, wo wir dann genauer wissen, ob das alles so perfekt hingehauen hat oder nur halb oder im Worst Case gar nicht, das wird die Phase im Herbst sein, wo wir am besten im Idealfall einen vorher schon gut akkordierten Antrag dann irgendwann einbringen und wenn alles super läuft, auch mit der maximalen Fördersumme, die wir überhaupt erreichen können, dann positiv den Beschieben bekommen. Und das wird dann, wie wir das von Budgetgeschichten dieses letzten Jahres wissen, halt erst Ende des Jahres sein. Mhm.
0: Das heißt, wir sind jetzt bei der Kultur, bedeutet nicht, wir haben jetzt eine Förderzusage, sondern die sind jetzt diejenigen, die zuständig sind. Wenn wir um Förderung ansuchen, wenden wir uns an den Bereich Kultur.
3: Wir haben einen Förderrahmen, der kommt so quasi von der Finanzstadträtin, die für dieses Magistrat, wo wir jetzt hinwandern sollen, sagt, okay, wir bedenken auch noch, weil sonst müssten die das ja wieder woanders in ihr eigenes Budget kürzen. Ich stelle noch einmal projektiert für 27er Budget 200.000 Euro hier diesem Magistrat zur Verfügung. Und nachdem eben dort bis jetzt keine Förderung für ein Preisradio vorgesehen war, muss die Infrastruktur verwaltungstechnisch, soll ja auch nicht irgendwie alles unter der Hand laufen und dann später jemand im Gemeinderat sich berechtigt aufregen können, dass das schwindlig war. Das muss jetzt alles überhaupt erst geschaffen werden.
1: Mich würde ein bisschen interessieren, wie da die Arbeitsteilung zwischen Vorstand und Uli ist. Gibt's da etwas so, du machst das und du machst das? Oder wie geht es da jetzt von der Kommunikation intern ab, dass ihr das da dann so richtig, das muss so richtig so strategisch eigentlich aufgesetzt werden? Das ist ja eigentlich klassische Lobbying-Arbeit, oder?
3: Interessensvertretung. Lobbying ist das, wo wir mehr Gewinn für irgendeine Branche oder eine Firma wollen. Interessensvertretung, ist es ganz klassisch. Und das ist jetzt zum einen einmal der Rahmen, dass wir Vorstandssitzungen haben, wo die Geschäftsführung immer dabei ist. Das ist per se und unabhängig von der Situation. Und es sind Daumen mal Pi im Jahr, 4, wenn alles normale läuft, davon ist eine die Generalversammlung, wo dann noch mehr Mitglieder dieses Trägervereins dabei sind. Darüber hinaus gibt es natürlich auch viel Kommunikation, sei das jetzt per E-Mail oder Signalgruppe, sei das eben in einem gemeinsamen Verteiler oder sei das auch mit einzelnen Personen im Vorstand. Wir haben ja auch unterschiedliche Kompetenzen. Da sind die, die juristische Kompetenzen haben, die, die mit diesem Sektor und Förderlandschaft und so Kompetenzen haben. Also es hängt davon ab. Wir schauen, dass wir ganz klar eigentlich allen, aber das ist natürlich in der Praxis meistens der Uli den Rücken stärken, mit der haben wir die meiste Kommunikation, fragen, was sie braucht oder kriegen von ihr, was sie braucht. In so einer Phase ist das natürlich alles unglaublich schnell und hektisch und dringend und kann irgendwo eine Beratung zu diesen Rechtsfragen sein, kann eine Weiterleitung. Hat jemand Kontakte in diese Richtung, in jene Richtung, so etwas sein? Das kann sein, wer kann denn mitgehen zu dieser Verhandlung, dergleichen Dinge. Und das ist jetzt wahrscheinlich das häufigste. Eine andere Dimension ist, dass wir versuchen auch präsent zu sein innerhalb von dieser Radiolandschaft, Radio Orange, zu den anderen Schnittstellen, also beim Radioforum oder für einen Radiostammtisch im Orangen Gremium oder eben jetzt hier in so einer Sendung.
1: Genau. Gibt es für den nächsten Stammtisch mit dir schon einen Termin?
3: Haben wir noch keinen Termin. Also wir haben jetzt da mal ins Auge gefasst für die nächsten Monate, dass wir da einen, so wie in der Pandemie, wahrscheinlich einen Online-Stammtisch machen, damit das möglichst viele Personen erreichen kann, sollten viele interessiert sein. Ja.
1: Und wie geht es dem Vorstand mit den Veränderungen? Gibt es im Vorstand dadurch Veränderungen oder ja, lässt euch das kalt?
3: Also zum einen sind wir gestresst wie alle. Also das hat die Dimensionen von, man muss sich mal orientieren und durch das Ganze durchschauen. Also das rationale Aufdröseln, dann ist es natürlich auch eine emotionale Geschichte, die bei uns, glaube ich, genauso gelagert ist wie bei denen im Team, die drunter leiden, die Radiomacherinnen, die drunter leiden und sich fragen, wie geht's weiter. Es ist natürlich sehr viel Stress, weil der Vorstand ist eine ehrenamtliche Tätigkeit. Wir haben einige, die nicht nur ihre Fulltime-Jobs haben, sondern auch Kleinkinder und dergleichen. Also es ist, hat eine gewisse Belastungsseite. Das soll jetzt nicht weinerlich sein, aber es ist einfach eine Reibung da, die auch was kostet. Und jetzt steht für uns an, oder allgemein gesprochen steht für uns an, dass wir in so einer Phase natürlich präsenter sein müssen als sonst. Wenn alles super läuft, haben wir eher nur so diese Kontrollfunktion. Läuft alles super? Ja, läuft super, fertig. Fein. Wenn so etwas ansteht wie momentan, dann müssen wir natürlich auch mehr Zeit investieren, sowohl ins Einzelpersonen des Vorstands irgendwo, wie vorher geschildert, involviert sein, als auch im Vorstand untereinander reden. Was heißt das für den Vorstand? Das hat so Dimensionen wie eben die Haftungsfrage, die finanziellen. Das hat so potenzielle Fragen, ich habe schon angedeutet, falls der Trägerverein als der, über den die Förderungen abgewickelt werden, sich punkto Statuten oder sogar Rechtsform ändern muss, um Förderungen abholen zu können, die dieses oder jenes vorsehen. Ja, und er muss natürlich antizipieren, was alles passieren könnte, wie so oft dort, wo es Kontrollinstanzen gibt, muss man sich ein bisschen mehr mit dem Worst Case beschäftigen als mit dem Best Case. Das ist immer ein bisschen unangenehm, aber das ist natürlich die Verpflichtung, dass wir darauf schauen. Ja.
0: Wie viele Personen seid ihr im Vorstand?
3: Also wir sind formal jetzt 8, was ein sehr großer Vorstand ist. Wir waren sehr lange Zeit 6. Wir werden mit der nächsten Generalversammlung voraussichtlich wieder auf 6, vielleicht auch auf 5 schrumpfen. Also es haben schon von uns ein paar angekündigt, dass sie ausscheiden werden. Wir hätten natürlich nichts dagegen, uns auch wieder zu verstärken, aber es ist eine Situation, wo das nicht die günstigsten Bedingungen sind, um neue Vorstandsmitglieder zu gewinnen. Das heißt nicht, dass wir das nicht probieren werden, aber es ist jetzt nicht der Hauptfokus. Ja, das ist wahrscheinlich die Antwort. Wir sind jetzt so quasi zwischen 5 und 8, formal 8, und paar von denen, die ausscheiden werden, bringen sich noch viel ein und sind aber mit einem Fuß draußen und ja.
1: Mhm. Was mich jetzt noch interessieren wird, wir haben eigentlich jetzt schon, wir kommen quasi jetzt in die Schlussschleife. Mich würde aber noch interessieren, was so ein bisschen der Wunsch des Vorstandes an uns Sendungsmacherinnen ist. Es war irgendwie so vor einem halben Jahr, hatten wir irgendwie das Gespräch mit diesem Hashtag Rettet Radio Orange und es gab Soli-Videos, es gab Aufruf zum freien Radiobeitrag, es gab quasi, ging um die Bekanntmachung unserer Situation. Was ist das, was ihr das Gefühl habt, was Sendungsmacherinnen oder Interessierte und Liebhaberinnen von diesem Radio jetzt konkret für das Radio am besten machen können?
3: Naja, weiter Sendungen, das ist das Wichtigste und Vertrauen haben, dass das funktioniert. Selbst im Worst Case werden wir nicht aufhören zu existieren. Generell Interesse an Kommunikation, die ist natürlich jetzt gleichzeitig super notwendig, voneinander viel mitzubekommen, wie es einem geht, bis hin zu Ideen. Aber es ist auch in dieser Situation nicht einfach zu kommunizieren, weil so viel Kommunikation notwendig ist. Also ja, sich selbst auch irgendwie als Radiomacherinnen organisieren und nicht nur, also schon auch als einzelne Radiomacherinnen oder als einzelne Redaktion reden, aber vielleicht auch als Radiomacherinnen untereinander mehr miteinander kommunizieren und Sachen ausarbeiten, ob das jetzt eine Unterstützung für eine Kampagne ist, eigene Ideen oder Vorschläge zu XYZ, wie wir dieses und jenes machen könnten oder zusammenfassen, sodass das nicht andere machen müssen, wie zum Beispiel im Team, was sich viele Radiomacherinnen jetzt denken oder so. Ja. Kommunikation organisieren, untereinander auch. Ja.
1: Schön, super. Das ist danke vielmals für deine Zeit. Und es ist ein ganz wunderbares Schlusswort jetzt auch gewesen, weil ja das eigentlich die Mission von Inside Orange ist. Eine gute, wunderbare Überleitung zu dem nächsten Punkt unserer Sendung, nämlich, dass wir wieder andere Sendungsmacherinnen vorstellen, uns gegenseitig vorstellen und damit dem Radio zu weiterer Blüte verhelfen. Vielen lieben Dank für deinen Besuch.
0: Dankeschön.
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0: slightly unfortunately that you would be eaten alive by flesh-eating bacteria. 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
2: 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My dad watches TV all day long.
3: Ja, liebe Hörerinnen und Hörer, das war das Ensemble Coole Wampe mit dem Song Lottery of Birth, der Musikwunsch von Christian Vogt, den wir hier eine Viertelstunde lang am Sonntag letzte Woche interviewt haben. Und nun ist es soweit. Mike, du bist uns gegenüber und jetzt wirst du interviewt.
4: Okay, let's go.
5: Herzlich willkommen, Mike.
4: Dankeschön.
3: Lieber Mike, wir stellen am Anfang immer eine Frage, die ein bisschen persönlich ist, aber wir wollen ja auch, dass sich die Leute hier sich gegenseitig vorstellen. Mhm. Und es menschelt ja auch immer ein bisschen im Radio. Und mich würde einfach interessieren, was ist deine persönliche Beziehung zum Radio? Wieso bist du Radiomacher?
4: 35 Minuten haben wir, meinst? Ja, ich kann mich erinnern, als kleines Kind, in den 60er Jahren, habe ich am Abend hab ich den Radio angehört und das war irgendwie extrem skurril. Es war wie eine andere Welt. Leute quatschen, reden über Sachen, was ein Fünfjähriger nie wirklich verstehen könnte. Aber es war trotzdem faszinierend. Und diese Inspiration von damals ist irgendwie picken geblieben. Und dann, wenn ich an die Uni begonnen habe, war ich sofort an Radio interessiert. Das heißt, ich habe ziemlich von der Pike auf Universitätsradio gemacht und habe eine Sendung auch einmal der Woche, allerdings 4 Stunden, vorwiegend als DJ. Und dann war es vorbei. Also sprich, die Universität war vorbei. Ich war nicht mehr in dieser Stadt. Und diese Inspiration, was ich damals gehabt habe, es ging nie flöten. Und es ist ein Gefühl, wenn man live ist und man kann das komplett vermasseln. Und das kitzelt enorm. Das mag ich so. Und es ist irgendwie picken geblieben. Und dann habe ich die Zeit gefunden, tatsächlich das ernst zu nehmen. Und dann bin ich hierher gekommen. Hat eine gute 9 Monate gedauert, bis wann ich wirklich das Konzept in trockener Tücher gehabt habe. Aber ich bin seit 2019 dabei und das Konzept hat was. Das ist sowas von einem breites Spektrum, dass ich immer interessante Sachen daraus machen kann.
5: Darf ich kurz einhaken?
4: Gern.
5: Wir sollten doch jetzt unseren Hörern und Hörerinnen da draußen auch noch kurz erklären, wofür du dieses Konzept verwendest. Stell doch bitte in ganz kurzen Worten auch deine Sendung vor.
4: Gern. Sendung ist Radio Tipping Point. Das findet jeden Dienstag um 10 statt. Also jeden Dienstag.
5: Jeden Dienstag, das ist eine Nummer.
4: Ja. Und das Konzept geht um die Eigenermächtigung als Grundvoraussetzung, die Inklusivität innerhalb unserer Gesellschaft zu setzen. Und wir brauchen beides, also sprich Selbstwert und miteinander die soziale Transformation als solche auf die Beine zu setzen. Und wie gesagt, das Zelt ist verdammt groß.
5: Das sind jetzt große Vokabeln. Kannst du bitte erklären, wie sich diese Vokabeln in einer Sendung anhören? Wie setzt du die in einer Sendung um? Was sind konkrete Themen? Wer sind deine Gäste?
4: Mhm. Also fangen wir gleich mit der Selbstermächtigung an. Das hat natürlich verschiedene Facetten. Sehr oft reden wir über Selbstwert. Wie unsere Gefühle zu uns selber sind, was sind die Stolpersteine, was kommt in Wege, die Konditionierung, was wir in unserer Gesellschaft ständig damit konfrontiert sind, die Erkenntnisse und die Reise eben zu sich selbst hat sehr viel damit zu tun Und die Konflikte, was wir auf dem Mikroniveau, also entsprechend innerhalb unserer Grätzl, beziehungsweise in der Stadt, in Europa, geschweige die Welt, das lassen wir zur Seite momentan. Und wie wir besser damit umgehen könnten und was heißt soziale Transformation? Wohin wollen wir eigentlich auf dieser Reise? Und was ist gerecht eigentlich für alle innerhalb unserer Gesellschaft? Und damit wird einiges abgedeckt von Gesprächspartner, das geht in so viele verschiedene Richtungen.
5: In welche?
4: Ja, zum Beispiel, ich erzähle gleich von der Sendung von gestern.
3: Ja, super.
5: Zum Beispiel.
4: Ja, am Samstag haben wir eine Aktion auf der Marie-Hilfe-Straße gestalten, das heißt gratis zuhören. Und was wir gemacht haben, wir haben Plakaten und wir haben nämlich draufgeschrieben, gratis zuhören. Und mein Ziel oder unser Ziel war, die Mare-Hilfe-Straße mit gratis Zuhören zu überfluten. Und ich habe das schon ausgearbeitet, 11 Stationen könnten wir eigentlich die ganze Mare-Hilfe-Straße abdecken. Wir haben doch 20 Leute gebracht, tatsächlich da mit Schildern zu stehen. Und das war nicht nur extrem spannend, weil die Leute, erstens verstehen die nicht ganz, was wir wollen, und dann kommen die nämlich darauf, dass es kein Gag ist, wir versuchen nichts zu verkaufen, weil das ist immer wieder ein Problem. Und dann haben die verstanden, wir meinen es ernst, und die haben nicht aufgehört zu reden, weil das war sowas von einer Befreiung für die Leute. Und gestern habe ich zwei von den Teilnehmern eingeladen, eine Retrospektive von dem, was tatsächlich am Samstag passiert ist. Und natürlich kommen Sachen raus, vor allem eine ganz informelle Diskussion, wo das kannst du nicht planen. Und das gefällt mir sehr, dass die Gespräche ganz natürlich sind. Und man hat das Gefühl, man ist in eine bestimmte Richtung gegangen, was extrem wertvoll war.
5: Das ist ein tolles Projekt. Also das klingt fantastisch, vor allem, weil du das Hören und Zuhören in diesem Fall von der Straße ins Radio übertragen hast. Das finde ich eine ganz wunderbare Idee. Spielen wir schon Musik oder darf ich noch eine Frage stellen?
3: Ja.
5: Ich darf noch eine Frage stellen?
3: Ja, ich kretsche denn nur mit einer Frage rein, weil mich interessieren würde, wer sind die 20 Leute, die dir da geholfen haben?
4: Ja, es war ein bisschen eine Streifzuge durch meine 37 Jahre hier in Wien, mehr oder weniger. Eine Dame ist gekommen, die ich seit 25 Jahren nicht gesehen habe.
3: Es waren einfach Freunde.
4: Ja, Bekannte. Ich denke, von diesem Projekt, was ich beim Hilfswerk mache, waren Leute auch dabei.
5: Das halbe Adressbuch.
4: Ja, irgendwie. Und ich habe wirklich jede Hinz und Kunz angesprochen.
3: Ja, cool.
4: Und das Spannende dabei ist, das haben wir schon im Dezember gemacht. Und die Idee war, zuhören ist das beste Geschenk zu Weihnachten. Und natürlich auf die Mare-Hilfe-Straße, das ist klar. Und was für mich extrem inspirierend war, dass Leute, die einander vorher nicht gekannt haben, die sind gemeinsam weggegangen.
5: Das ist großartig. Ich muss jetzt noch eine Frage dazu stellen, dann kommen wir wieder Richtung Radio zurück. Was für Geschichten haben euch die Menschen dort erzählt? So kurz zusammengefasst, was waren Themen, was waren Anliegen?
4: Ja, wir waren anonym, das heißt, wir waren nicht Bestandteil von der Familie von diesen Leuten oder Freunde, das heißt, wir waren als neutral betrachtet. Und ich kann euch erzählen vom letzten Dezember, eine junge Dame ist zu mir gekommen, wollte mir 2 Euro dafür geben, sagte, ich brauche kein Geld, das ist gratis zu hören. Und die haben eben von einem Problem mit einer Bekannten von denen und die wollten einfach darüber reden. Und die Leute brauchen keinen Kommentar, die brauchen keine Beratung, die brauchen Sympathie.
5: Nur jemand, der mal zuhört.
4: Genau, so ist es. Und ja, diesmal war es überhaupt skurril. Eine Dame hat gefragt, inwieweit ich eine Kunstausstellung mache, Installation, was vielleicht nicht so daneben war. Und dann gab eine Dame, sie hat 20 Minuten gesprochen über verschiedene Sachen, ihre Erfahrung hier in Wien und dies und jenes. Und es ging vorwiegend, das hat denen so getaugt. Und interessanterweise, danach bekomme ich jetzt Mails von Leuten, die tatsächlich dabei waren. Die haben sich nicht getraut, aber das nächste Mal wollen die mitmachen.
5: Cool. Ja, mich interessiert es auch, aber darüber reden wir später noch.
3: Ja, genau. Wir machen jetzt eine kurze Einspielung mit der Musik und starten heute unser Musikprogramm mit der wunderbaren neuen Inside Orange Sektion Sound aus Slowenien.
6: Poslušaj, jetzt kommt der Sound aus Slowenien.

0: Ja, liebe Ute, was haben wir denn da jetzt gehört?
1: Das war Nipke aus Slowenien mit dem Song Noben Mene Razume. Das bedeutet, niemand versteht mich und groovt uns ja schon irgendwie Richtung Sommer ein.
0: Ja, genau. Und allen Hörerinnen und Hörern empfehle ich auch, das Musikvideo dieser Nummer anzusehen. Das ist köstlich anzuschauen. So, lieber Maike, jetzt sind wir wieder bei dir.
1: Darf ich schon gleich weiterfragen?
0: Bitte mach das doch so.
1: Maike, ich habe noch eine Frage an dich. Ich habe mir nämlich deine Website angeschaut von Radio Tipping Point oder Radio Tipping Point. Und da schreibst du, dass du seit 2019 die Sendung produzierst und schreibst, it has truly been an Odyssey. Warum? Odyssey. Warum eine Odyssey?
2: Weil, erstens...
3: Du hast die Inspiration, was zu tun. Allerdings, was das genau ist, kannst du nicht so gut definieren. Nummer eins. Dann hast du es definiert und du bist eben auf dieser Reise und manchmal gelingt es besser als andere Male. Und dann hast du irgendwann einmal eine Wende. Natürlich, nachdem die Sendung während der Corona-Zeit schon präsent war, war das ein bisschen Herausforderung, beziehungsweise habe ich das als Gelegenheit gesehen, Verschiedenes hier im Studio zu machen, zu experimentieren. Ich habe sehr viel mit Livestream auch gleichzeitig gemacht, von wo ihr seid. Und dann gab es einen Moment, wo die Sendung für mich eine sehr introspektiv war. Und keine Lüge, ich habe die Augen zugemacht und ich bin irgendwo im Hinten von meinem Gehirn, habe ich was rausgegraben, was ich nicht einmal gewusst habe, was vorhanden ist. Und es war extrem therapeutisch.
1: Was hast du denn ausgegraben?
3: Gedanken, Gefühle, Ansichten, Zusammenschlüsse, die waren für mich nicht präsent und dann plötzlich sind Sachen zusammengekommen und ich war echt erschöpft nach diesen Sendungen. Ist, wie man auf Englisch sagt, ein Out-of-Body Experience. Und jetzt bin ich soweit, nachdem ich wirklich vermehrt was in meinem Gretel versucht, was auf die Beine zu stellen, dass ich zurück zu sehr vielen Interviews, vor allem auf Deutsch. Ich mag die Sendung auf Deutsch und Englisch, für diejenigen, die mich nicht kennen. Und ich

0: Ich bin nach wie vor auf dieser Reise und ich weiß nicht, wo ich damit hinkomme und ich fühle mich wirklich wohl dabei.
1: Das heißt, wir haben eine neue Kategorie, therapeutisches Radio
2: ja,
1: machen.
2: Genau.
0: Aber wirklich, das ist Kaschmir.
1: Ja.
2: Ich finde deinen Sendungstitel auch so schön und ich habe auch deswegen diese Sendung hier, die heutige Insider Roche Sendung, heißt der Tipping Point, weil es auch, finde ich, so exemplarisch ist für den Zeitpunkt, in dem wir uns hier fürs Radio befinden. Und es würde mich noch ein bisschen interessieren, wie der Name Tipping Point so zu dem steht, was du machst, weil du gerade erzählt hast, dass die Sendung sich ja geändert hat. Jetzt würde es mich interessieren, du hast ja den Namen nämlich am Anfang gewählt. Hat sich dieser Tipping Point von deiner Perspektive aus gesehen geändert? Gab es einen Shift?
0: Ja, und vor allem, was extrem spannend ist, wenn man das genau überlegt, diese Kippe, von dem wir hier bei dem Titel erwähnen, du weißt nicht, wann das passiert. Das kommt. Und dann nachträglich überlegst du halt, wie ist das Ganze entstanden, und es verlangt von mir sehr viel Reflexion. Und ich denke, von der Inspiration zurück zu deiner Frage, wir reden von Klimaerwärmungen, wir reden von Tipping Points, also was ist die Kippe? Und ich denke, das betrifft nicht nur unsere Klimaproblematik, sondern im sozialen Bereich. Inwieweit sind wir in der Lage, die Hebelpunkte irgendwie doch zu erkennen, die Kleinigkeiten, was wir unternehmen könnten, mit der Absicht, eine große Wirkung herauszusetzen. Und das habe ich eben inzwischen als mein persönliches Ziel gesetzt, wirklich immer die Hebelpunkte zu finden, eben eine positive Transformation abzuwickeln.
1: Welches war denn solch ein Hebelpunkt?
0: Für mich persönlich Akzeptanz. Und ich rede nicht von mir, sondern von der Lage, dass ich es einfach akzeptiert, weil ich komme aus einer Kultur, wo wir das Gefühl haben, wir können alles meistern. Und das ist gar nicht so einfach loszulassen. Und jetzt bin ich, also gelassen bin ich in keinem Fall, allerdings bin ich bereit, einige Sachen zu akzeptieren, wie die sind, unter dem Motto, ich kann nichts dagegen tun. Und das war für mich selber eine Wende, wirklich eine Wende. Und ja, ich denke an gewissen Erkenntnisse, die ich im Gespräch mit anderen gehabt habe, weniger von dem, was die gesagt haben, wie ich das interpretiert habe. Und das ist für mich unbezahlbar.
2: Mhm. Ich finde das Akzeptanz, Entschuldigung, wenn ich dir da kurz reingrätsche, ein sehr schönes Stichwort, weil es auch in meinem Leben quasi einen Punkt gegeben hat, wo ich Dinge akzeptieren habe müssen. Ich wollte da noch was ergänzen, weil ich das sehr, sehr gut nachvollziehen kann, was du da gesagt hast. Und für mich war es eigentlich dann noch entscheidender, den Schritt weiter zu gehen, quasi nach der Akzeptanz zu sagen, es muss nicht immer alles sinnvoll sein. Also so ein bisschen diese, wie die Existenzialisten auch schon gesprochen haben, so diese Sinnlosigkeit oder die Lächerlichkeit des Lebens in gewisser Hinsicht zu akzeptieren, um einfach loslassen zu können, um die Gegenwart quasi nehmen zu können, wie sie ist, weil es dann sehr befreit in der Hinsicht, dass du dann wieder von Neuem auf Dinge zugehen kannst. Ich verstehe das sehr gut.
0: Oh, das ist spannend. Voriges Jahr, ich habe eine lange Reise gemacht, das war 5 Monate, und kam in Retour, und ich war eben mit diesem Konzept von Existenzialismus ziemlich tief drin, und ich habe sogar eine Sendung gemacht, Kierkegaard für Anfänger.
1: Großartig.
2: So. Sehr schön. Ja.
1: Da komme ich gleich zu meiner nächsten Frage, wenn ich noch eine schnell stellen darf. Gibt es eine Sendung, die dir besonders gut in Erinnerung geblieben ist oder eine, die für dich wegweisend, verändernd war, besonders denkwürdig?
0: Es gibt immer wieder Sendungen, die ich aus der Schublade holen und ich spiele die nach wie vor. Die sind gegebenenfalls ein paar Jahre alt, aber nach wie vor relevant. Ich kann mich erinnern eine Sendung, was ich über Zeit gemacht habe und die Wichtigkeit von Zeit und inwieweit, wie wir das in unserer Gesellschaft betrachten und wie das eigentlich über die Jahre mit Effizienz irgendwie verbunden wurde. Und ich komme immer wieder auf Punkte von Sachen, was wir gegebenenfalls als komplett banal betrachten, wobei das ist nämlich das für uns als Menschen, es gibt nichts Wichtigeres als Zeit und Besuch zueinander und die Sachen, wo es meines Erachtens ziemlich schief gegangen ist in unserer Gesellschaft. Und ich denke, die Sendungen, wo ich das Gefühl gehabt habe, ich habe den Nagel direkt auf den Kopf getroffen, die hole ich immer wieder raus. Und das ist nicht eine Sache, was du einfach so planen kannst. Du kannst keinen Skripten schreiben und sagst, oh, heute werde ich einen Volltreffer kriegen, sondern es passiert einfach.
2: Du legst ganz wunderbare Stichworte, weil du gesagt hast, Zeit ist so ein wichtiger Punkt. Ich habe hier auf Radio Orange bei den philosophischen Gesprächen eine Buchbesprechung gehört von Simon Notch über sein Buch Zeit abschaffen. Das passt ganz super. Also alle, die sich dafür interessieren, für das Phänomen und die Frage überhaupt, wie das mit diesen Zeitregimen heutzutage überhaupt ist, wem das sonst noch so stört, dem lege ich dieses Buch sehr ans Herzen. Das kann ich schwer empfehlen, Simon Notch zu lesen, dann versteht man das alles. Zumindest ein bisschen. Und man hat Quellenverweise, wo man dann nachdenken kann. Das ist ganz wunderbar. Lieber Mike, ich würde jetzt ganz gern deine Nummer spielen. Weil die Sendung verrinnt so schnell und sie läuft Gefahr, dass dann die Nummer abgehakt werden muss und das hasse ich, das will ich nicht.
1: Das wollen wir nicht.
2: Nein, Nummern werden hier ausgespielt. Das heißt, ich spiele jetzt die Nummer, die du dir gewünscht hast und dann machen wir beinhart weiter bis zum Ende der Sendung.
0: Passt.

0: Die Beastie Boys in a World Gone Mad. Wunderbarer Musikwunsch. Magst du noch kurz dazu erzählen zu der Nummer?
1: Es ist für mich komplett zutreffend, wenn ich bedenke, was wir jetzt schlucken, wo wir nicht bereit sind, uns überhaupt in Bewegung zu setzen. Frage ich mich, wurden wir alle mit der Zeit irgendwie betäubt? Das Lied kam in 2003 heraus und die haben es eigentlich hergeschenkt mit der Absicht, ein Statement zu dem Golfkrieg gegen Bush zu setzen. Und wenn ich bedenke, was heute los ist und dass wir nicht in der Lage sind, in irgendeiner Art und Weise, was substantiv ist, uns zu wehren bzw. ein Statement zu machen, wir haben einiges zu tun. Und wenn wir von Tipping Point reden, sind wir weit entfernt.
0: Ja, die Frage beschäftigt mich auch irgendwie, wie wir eigentlich diese Kipppunkte überhaupt noch irgendwie bewältigen können werden, beziehungsweise die absehbaren Kipppunkte dann auch irgendwie dann den Leuten irgendwie erklären können, weil das wird ja ein Wahnsinn. Wenn dann die Sachen wirklich passieren werden, die absehbarerweise passieren werden, allein jetzt mal vom Klima her zum Beispiel, und dann wird es irgendwas geben, was vielleicht unvorhersehbar war oder eine Einschränkung im gegenwärtigen Leben bedeutet, das kann man ja niemandem mehr erklären. Also wenn dann irgendwas verhindert werden soll, dann kann man ja nicht sagen, ja, das hat ja keine Auswirkung dann, weil ja die Auswirkung in 10 Jahren später passiert. Und jeder sagt dann, ja, dann ist es zu spät, dann mache ich trotzdem weiter. Und dann kann man aber nicht sagen, na, aber wenn du trotzdem weitermachst, dann wird es noch schlimmer, nämlich für deine Kinder 20 Jahre später. Und das kriegt keiner mit.
1: Also, ja, und vor allem zurück zu dem, den Quintessenz von meiner Sendung, von Eigenermächtigung, sind wir wirklich Lichtjahre entfernt. Und das können wir uns nicht leisten.
2: Das heißt, diese Ermächtigung oder auch dieses Umdenken, dieses Aufwachen, ist das Teil dessen, was du deinen Hörern und Hörerinnen auch vermitteln möchtest, mitgeben möchtest?
1: Die Ermächtigung muss man selber finden. Man kann Beispiele setzen, man kann Hinweise geben, aber entweder sind die Leute bereit, das wahrzunehmen oder nicht. Und du kannst nur versuchen, die Voraussetzungen bzw. den Grundgerüst, das so ermöglichen, kannst du so weit als möglich das aufsetzen. Aber die Leute müssen dasselbe in die Hand nehmen. Und das auf der einen Seite ist es gar keine leichte Aufgabe, aber ich denke immer, was ist die Alternative?
0: Mhm. Guter Punkt. Ich habe gleich etwas, was vielleicht eine Eigeninitiative ist oder eine Möglichkeit wäre, hier einzuhaken, hier auch vor allem im öffentlichen Raum, weil die Margit Wolfsberger hat zum Beispiel einen Flohmarkt initiiert. Und diesen Termin möchten wir gerne noch ankündigen. Am 22. Mai von 14 bis 18 Uhr. Sendungsmacherinnen, die sich daran beteiligen wollen, die sind eh auf der E-Mail-Liste und können sich dann auch einhaken, beziehungsweise alle, die nicht etwas verkaufen wollen, sondern einfach vorbeikommen wollen und mit uns tratschen wollen oder dann doch etwas kaufen wollen, weil das ist ja im Prinzip eine Benefizveranstaltung für dieses Radio, sind herzlich eingeladen, am 22. Mai zwischen 14 und 18 Uhr hier vorbeizukommen.
2: Genau, ich bin auch dabei und ja, ich kann auch anbieten, wenn jemanden zum Zuhören braucht, ist das vielleicht gleich eine gute Gelegenheit.
1: Also free listening, ha? Huh?
0: Ja. Genau. Ja, und wir nähern uns mit Riesenschritten dem Ende der Sendung. Ich muss jetzt ein bisschen aufpassen, dass wir alles unterbringen, was wir noch machen können. Ich will mich auf jeden Fall ganz herzlich für deine Zeit bedanken, Mike.
1: Selbstverständlich. Ich schaue selber auf die Uhr. Ich bin ein Gewohnheitstier.
0: Ja, genau.
1: Eine Minute noch.
2: Ja, wir wollten ja noch eine Ankündigung machen oder eine Bitte.
0: Machen wir denn noch, ja.
2: Ja, Radiomacher und Macherinnen.
0: Genau. Liebe Radiomacherinnen und Radiomacher, vergesst nicht, auf dieses eine E-Mail, das ihr bekommen habt, uns den Fragebogen vom Verband auszufüllen. Da geht es darum, dass möglichst viel Datenmaterial zusammengesammelt wird, damit für uns die richtige Interessensarbeit betrieben werden kann. Und ja, damit verabschiede ich mich in den Abend. In 30 Sekunden macht der Sender dicht, beziehungsweise diese Sendung, und Inside Orange gibt es im Mai wieder.
2: Bis bald und auf Wiedersehen.
1: Danke, Olle.
0: Danke, danke. Alles Gute, eine gute Nacht noch und Peace.
1: Und schöne Woche noch.

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0: Hallo und herzlich willkommen bei der Sendung Dead City Radio hier bei Radio Orange. Am Mikrofon begrüßt euch herzlich René Fuchs zum Thema Hosted by Brother, eine Wiener Blues- und Psychedelic-Rockband, die hier heute zu zweit vertreten ist in Person von Irina. Hallo.
1: Hallo, servus.
0: Und der Julian ist auch da.
2: Servus, hallo.
0: Irina, du bist in der Band am Gesang tätig.
1: Mhm,
0: magst du sonst noch instrumental irgendetwas?
1: Nicht mehr. Zumindest habe ich begonnen, in der Band Bass zu spielen. Zum Glück habe ich das sehr bald abgegeben. Genau, und derzeit bin ich die Komponistin der Songs auch.
0: Mhm. Julian, was ist deine Aufgabe?
2: Ich spiele Gitarre.
0: Und eine Band besteht normalerweise aus mehr als zwei Personen, nehme ich an. Wen haben wir noch dabei, beziehungsweise wer ist heute nicht im Studio?
1: Der Michael Blasnik an den Drums, die Caroline Leubersbeck an Hammond und Keys und Markus Dudka am Bass.
0: Der Grund für euer Erscheinen heute ist der Release eures Debütalbums Kaleidoscope. Ich glaube, wir haben soeben jetzt zum Einstieg auch den Titeltrack daraus gehört.
2: Genau.
0: Als ich gesagt habe, Blues und Psychedelic Rock, ich glaube, das passt das schon, wenn ich jetzt noch sage, ein bisschen so 60s, 70s Einschlag. Gebt ihr mir da recht oder würdet ihr eure Musik irgendwie anders beschreiben?
1: Definitiv, richtig. ja, also ich bin mit der Musik der 60er und 70er aufgewachsen und das ist sozusagen für uns der natürlichste Weg gewesen, Songs auszudrücken, und da bin ich sehr froh, diese großartige Band auch zu haben, die den Sound so gut versteht.
0: Und wir werden heute noch über das neue Album sprechen, wir werden auch über eure Band-History reden, weil es ist das erste, das ist das Debütalbum von euch, Kaleidoscope, aber ich glaube, da hat es ja vorher schon ein paar andere Releases gegeben. Wir werden über eure Anfänge reden, das machen wir alles noch. Gehen wir wieder zurück zur Musik der 60er. Ihr habt heute auch die Musik mitgebracht, die in der Sendung laufen wird, und haben als nächstes gleich einmal die Beatles dran mit Taxman. Da sind wir voll in der Musik der 60er drin. Wer von euch beiden möchte gern was zu dieser Songauswahl sagen?
1: Die Beatles begleiten mich schon seit meinem 10. oder 11. Lebensjahr, glaube ich, und sind seitdem meine absolute Lieblingsband. Und ich glaube, das wird sich auch nie ändern. Bis zum Ende meines Lebens sind sie einfach unschlagbar für mich und haben mich sehr, sehr beeinflusst. Und ja, das möchte ich einfach gerne mit der Welt teilen.

0: The Beatles mit Taxman, ausgewählt von meinen heutigen Gästen von der Band Brother aus Wien. Und das ist natürlich jetzt, glaube ich, kein richtiger Zufall gewesen, dass wir ausgerechnet diesen Song gespielt haben. Stammt er doch von dem legendären Beatles-Album Revolver. Und es gibt eine sehr spannende Geschichte, die das Beatles-Album Revolver mit dem Brother-Album Kaleidoscope verbindet. Wer mag denn diese Story aufklären? Irina.
1: Also, Revolver ist mein absolutes Lieblingsalbum derzeit, würde ich mal sagen. Das wechselt immer wieder. Und Julian hat mich damals bei, wie es dann soweit war und wir nach einem Albumcover für unser Album, Debütalbum gesucht haben, hat er mich gefragt, naja, wenn du dich für eine Person entscheiden müsstest, die dein Albumcover zeichnet, wer wäre das? Egal, also denk wirklich groß. Und ich habe mir dann gedacht, naja, das coolste Albumcover für mich ist einfach das Revolver-Cover. Und das hat der Herr Klaus Voormann gezeichnet. Und wir haben zuerst irgendwie geschmunzelt und Julian hat dann gesagt, naja, schreib ihm doch einfach eine E-Mail. Und zwei Tage später hat Klaus tatsächlich geantwortet, persönlich. Und wir waren total überrascht, dass er überhaupt antwortet. Wir haben uns gedacht, keine Ahnung, also wahrscheinlich ist er so beschäftigt oder arbeitet nicht mehr. Oder
2: große Managementstruktur.
1: Genau, man weiß es nicht genau. Und tatsächlich antwortet er persönlich und sagt uns aber, naja, wer braucht denn heutzutage noch Albumcover? Darauf schaut doch niemand mehr. Alle streamen nur noch und das sind diese kleinen Fotos. Das ist ja voll unnötig geworden. Daraufhin habe ich geantwortet, nein, wir lassen unser Album auf eine Schallplatte pressen und also wir lieben die Vinylkultur so sehr. Wir haben selber eine große Sammlung und es wäre uns einfach eine große Ehre und Freude. Und daraufhin hat er gesagt, ihm gefällt Kaleidoscope, der Titeltrack, er macht's, Punkt. Und kurze Zeit später war das Albumcover auch da. Also wahnsinnig, wie schnell er gearbeitet hat. Wie
2: das ist ihm fotorealistisch gezeichnet.
1: Genau, wie lustig die Konversationen auch waren, die E-Mails. Und wir hatten auch das große Glück, ihn auch persönlich treffen zu dürfen. Er hat uns dann in sein Studio eingeladen, er lebt in der Nähe von München. Und es war unglaublich für mich als großen Beatles-Fan. Ich stand vor jemandem, der einfach seit über 60 Jahren mit ihnen befreundet ist oder war, in zwei Fällen, die leider nicht mehr leben, und der einfach so eine große Verbindung zu den Beatles hatte, auch als Musiker mit George Harrison und John Lennon gespielt hat. Und Wahnsinn, also was wir da für Geschichten auch hören durften.
2: Es war auch so schräg, was mir so in Erinnerung geblieben ist, weil klar, wenn man mit Leuten redet, dann erzählt man manchmal so kurz über seine Freunde, da habe ich keine Ahnung, in meinem Fall mit Michi auf dem Zug gewartet und er erzählt so, ja, dann bin ich halt so mit Joko am Flughafen gestanden und haben so, ja, und dann kam Eric und dann denkst du so im Moment so, aber da geht's gerade um Yoko Ono, da geht's gerade irgendwie um John, da geht's um Eric Clapton und das sind so ganz, das ist irgendwie ganz schräg, weil wenn man diese Leute irgendwie so eigentlich verehrt, ja, dass das so casual einfach erzählt über seine Freunde halt.
0: Bewegen wir uns ein bisschen weiter im musikalischen Einflussspektrum von Brother. Wir hatten jetzt schon ausgiebig die Beatles besprochen, warum die so wichtig waren, und haben als nächstes in euren mitgebrachten Songs Pink Floyd anliegen mit The Great Gig in the Sky. Natürlich ähnliche Zeit gewesen, musikalisch ist da doch durchaus schon werden da noch andere Sphären erforscht. Wer von euch mag mir was zu Pink Floyd erzählen und warum das heute hier in der Sendung Platz findet?
1: Es ist so, dass bei mir zu Hause sehr viele Live-Konzerte gelaufen sind. Wir haben sehr viele Live-Konzerte angeschaut, angehört. Und eins davon war Pulse von Pink Floyd. Ich glaube, das ist aus den 90ern. Und ich weiß, dass ich damals in meinen Teenagerjahren diesen Song einfach unglaublich toll gefunden habe und jetzt immer noch finde. Damals war die Sam Brown an den Vocals unter anderem und eigentlich eingesungen hat das die Claire Torrey, die damals eine Session-Sängerin war in den 60ern und später auch. Die Vocals sind einfach Gänsehaut auslösend, würde ich jetzt einmal sagen. Es ist so ein großartiges Lied und Pink Floyd hat mich und uns definitiv sehr, sehr, sehr inspiriert und beeinflusst.

0: Das ist die Sendung Dead City Radio hier bei Radio Rausch mit René Fuchs am Mikrofon zum Thema Hosted by Brother. Diese Wiener Band ist heute in Person von Irina und Julian bei mir im Studio zu Gast, um diese Ausgabe von Dead City Radio zu hosten. Und man kann sagen, 2026 ist A Brother nicht mehr unbekannt in der heimischen Rockmusikszene. Es ist vor ein paar Tagen das Debütalbum namens Kaleidoscope erschienen. Was mich jetzt gerne interessieren würde, wie lang gibt es die Band eigentlich schon? Kann man das ein bisschen aufrollen? Wie ist die Geschichte hinter Brother?
1: Die Band gibt es seit 2019. Damals war ich noch Studentin an der MDW hier in Wien und ich hatte sehr viele Songs im Gepäck, mit denen ich schon auch alleine unterwegs war, aber immer schon gespürt habe, ich möchte einfach mit Musikern und Musikerinnen zusammenarbeiten können. Und ich hatte das große Glück, Michi, den Schlagzeuger, unseren Schlagzeuger, und Julian vom Studium zu kennen und habe dann einfach irgendwann vorgeschlagen, hey, habt ihr Lust, dass wir gemeinsam spielen? Und ich habe da ein paar Songs und ich glaube, das wäre mit euch ziemlich cool. Und sie haben zum Glück ja gesagt. Und so kam auch unser erstes Konzert, wo ich noch eben am Bass war und wir dann auch bald beschlossen haben, okay, wir brauchen einen Bassisten oder eine Bassistin und jemand anderen, not me. Und wir haben Markus dann zufällig

0: Bei einer Blues Session gesehen und gehört, der einfach großartig spielt. Und ich habe mir dann gedacht, ja, der passt perfekt zu uns. Und zum Glück hat er dann auch ja gesagt. Und so waren wir zu viert. Ich war dann an den Keys lange, an der Hammond. Und auch das ist dann irgendwann abgegeben worden. Zuerst war die Steffi weniger dann bei uns und hat auch unsere Songs eingespielt, sowohl bei unserer ersten EP, Bird in Hand Lane, die dann 3 Jahre später selbst produziert rausgekommen
1: Bei
0: ist.
1: Bird in Hand Lane hast du auch bei 2, 3 Tracks noch gehabt.
0: Ah ja, stimmt, da habe ich auch
1: Gespielt.
0: selber noch gespielt.
1: Ja, nicht.
0: Stimmt, stimmt. Und sie hat auch bei unserem neuen Album Kaleidoscope eingespielt. Also wir sind umzingelt zum Glück von wirklich großartigen MusikerInnen und haben das, also wir sind schon ein kompaktes Team, das jetzt schon jahrelang zusammenspielt und sehr, sehr gut befreundet ist. Das ist wirklich ein großes Glück. Ja.
2: Dann würde ich vorschlagen, wir gehen weiter in eurer ausgesuchten Songliste und wir sind bei der Kate Bush angelangt. Wir werden hören Jig of Life und jetzt möchte ich und wahrscheinlich möchten das unsere HörerInnen auch wissen, warum gibt es das jetzt zu hören?
0: Kate Bush hat mich sehr inspiriert, einfach weil sie so strange ist. Sie ist so unkonventionell und auch sehr selbstbestimmt und komponiert selbst wunderbare Welten in ihren Songs. Und es hat mich sehr inspiriert, auch bei meinem eigenen Songwriting, dass es nicht nur quasi autobiografisch sein muss, das, was man von sich gibt, sondern man kann sich auch in verschiedene Welten träumen. Und das macht sie sehr gut.

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3: Irina, du hast vorhin erwähnt, dass du den Gesang magst bei Brother und dass du die Komponistin der Songs bist. Ja? Das ist jetzt durchaus im Bandkontext etwas, was man nicht so oft hört, dass eine Person mehr oder weniger die Songs schreibt und die Band das dann performt. Gibt es schon, aber da ist dann die Band meistens nicht so ein fixes personelles Konstrukt, sondern man holt sich halt einfach die Leute, die man jetzt einfach Studio-Musikmenschen zum Beispiel geeignet findet. Ja. Mhm. Sisper Brother scheint es etwas anders zu sein. Da gibt es tatsächlich diese Person, die komponiert, die dann aber instrumental sich nicht einbringt und es trotzdem eine wichtige Rolle zu spielen scheint, dass das eine Band in einem Bandgefüge dann ausarbeitet. Mhm. Wie hat sich das entwickelt und kommt es vor, dass die Band sagt, machen wir das vielleicht mal so oder machen wir das so, oder gibt es tatsächlich schon die fertigen Songs?
4: Die Songs sind tatsächlich vom Grundgerüst her, von den Akkorden, vom Text her fertig, wenn ich dann damit in unseren Proberaum komme. Und das Schöne ist, dass es einfach durch die Band so lebendig wird. Also die Songs erblühen dann durch sie alle und ich habe vielleicht schon eine Idee, wie in welche Richtung also das Ganze auch musikalisch gehen könnte, wie, weiß ich nicht, wie der Schlagzeugbeat sein könnte. Aber natürlich freue ich mich extrem, dass die MusikerInnen so großartig talentierte Menschen sind und musikalische Menschen, die dann einfach dazu beitragen, die Songs zu dem werden zu lassen, was sie dann sind auch. Und für uns ist das schön, dass wir so arbeiten können und vielleicht, ich weiß es nicht, vielleicht erleichtert das auch der Band das Leben, wenn ich sozusagen diese kompositorische Arbeit übernehme. Und ja, was sagst du dazu, Julian?
5: Definitiv. Es ist, es geht dann einfach gut, weil wir machen es ja alle irgendwie gern und wir sind ja alle irgendwie musikalisch und trotzdem ähnlich sozialisiert worden sozusagen. Das trifft sich gut und man versteht dann halt, sie kommt, man spielt das dann an oder es gibt eine Handyaufnahme oder so irgendwie und es ergibt sich dann einfach sehr homogen. Also es fühlt sich dann trotzdem nicht so an, als spielt man jetzt einen fremden Song oder einen Song von dem anderen, weil ich meine, gerade auf Gitarre oder so, ja, der Akkord ist klar, aber es gibt halt Millionen Voicings, es gibt Millionen Möglichkeiten, wie man das Sound ästhetisch gestaltet, was dann die Caro im Probe am Klavier dazu macht oder wie der Michi dann cruise und man sagt, ja okay, man stellt sich schon einen Beat vielleicht in Richtung Stones oder so irgendwas vor, halt sagt, okay, das ist jetzt was Einfaches ein bisschen oder halt was extrem Komplexes, wenn man an Keith Moon denkt oder so. Aber natürlich macht er das dann auf seine Art und auf seine sehr spezielle.
4: Und dann komponiert Art. Zum Beispiel auch der Markus am Bass unglaublich tolle Melodien und es fügt sich dann einfach zu einem großen ganzen Werk sozusagen.
3: Wenn ich mir eure mitgebrachten Songs ansehe, erblicke ich als nächstes einen Track von eurem Album. Stay. Warum habt ihr euch für Stay entschieden, dass das jetzt heute laufen soll?
5: Er ist urlang und es ist einfach, wann werden siebenminütige Songs im Radio gespielt?
3: Bei uns?
5: Einfach ein Statement. Punkt.

0: Brother, wie wir soeben gehört haben, gibt es seit 7 Jahren. Wir haben die aktuelle Platte, auf die wir heute hinweisen möchten, das Album Kaleidoscope. Davor gab es eine EP namens Burden Hand Lane. Und was wir noch nicht besprochen haben, live. Ich könnte mir vorstellen, dass ihr natürlich gern Platten aufnehmt und Studio in eure musikalischen Träume wahr werden lässt. Aber was bedeutet Live-Spielen für euch? Und vor allem, wo hat es euch bisher schon hinverschlagen?
1: Live-Spielen ist eigentlich das Kernding, weil wir es halt auch im Studio dann eigentlich die Sachen live einspielen und somit ist man einfach gut zusammengespielt und man lernt dann einfach komplett aufeinander zu reagieren und zu hören und braucht dann nicht irgendwie 1000 Backing-Tracks und Overdubs und alle, teilweise wirklich viel auch ohne Klick nach wie vor auf dem Album auch eingespielt oder nur bis zu einem gewissen Punkt, weil man sich einfach wirklich versteht und miteinander atmet. Und das hat halt einfach, weil wir viele natürlich kleine und Gürtel-Locations alles auf- und abgespielt haben. Und letztes Jahr war dann eigentlich mit der Keep on Loving Tour, durften wir wirklich dann bis von über Salzburg bis nach Deutschland spielen, bis nach Hannover sind wir gefahren. Wo wir dann auch eben mit schon Unterstützung hatten von unserer Agentur und Label in Deutschland, die dann für uns Sachen organisiert haben. Und das führt uns dieses Jahr eben dann auch wieder nach Deutschland zum Burg Herzberg Festival. Im Oktober ist eine kleine Deutschland-Tour auch schon angesetzt für uns, kleine Headliner-Tour. Und morgen, in dem Fall, wie es der Zufall so will, hätten wir dann sogar
2: unsere Album-Release-Show in Wien im Flug. Kommt vorbei.
1: Genau, Einlass 19 Uhr, Beginn 20 Uhr, sharp.
2: Nach unserem Konzert gibt es dann im Anschluss auch eine Party, wo wir das einfach gemeinsam gerne feiern wollen mit guter Musik im Hintergrund. Und das war so das Ziel dieser Album-Release-Show.
1: Aber ihr seid alle herzlich eingeladen, ja, logischerweise.
2: Natürlich.
0: Also, 6. Mai. Wien Fluck, die Release-Show zum Album Kaleidoscope von Brother. Und die Band Brother, heute bei mir zu Gast, Irina und Julian, suchen die Songs aus, die laufen sollen. Und wir hatten schon so ein paar, die, ich sage jetzt einmal, naheliegend sind, wenn man so stark von 60s und 70s beeinflusst ist, à la Beatles und Pink Floyd, Kate Bush hatten wir schon, dann ist natürlich Led Zeppelin irgendwie, darf da wahrscheinlich nicht fehlen, oder? Und ich glaube, die liegen jetzt an.
2: Yes, ramble on.

0: Wir reden heute dauernd, dass die Band Brother bei mir im Studio zu Gast ist und im Radio weiß man das natürlich nicht, dass die Band sich unerwarteterweise anders schreibt als das englische Wort Brother. Da ist nämlich kein O drinnen, sondern ein U. Und was interessiert mich jetzt natürlich schon sehr, warum ist das so?
1: Naja, also Brother, der Name selbst, kommt eigentlich daher, dass mein Vater, der leider nicht mehr lebt, mich selbst Brother genannt hat früher. Also wir haben uns immer gegenseitig Brother genannt, so wie die alten Hippies eben. Er hat immer Peace Brother zu mir gesagt und ich auch zu ihm Peace Brother, jedes Mal, wie wir uns begrüßt haben. Und das ist dann einfach geblieben. Und ich fand es so schade, dass mich niemand mehr Brother nennt und wollte das unbedingt irgendwie behalten, so als KünstlerInnen-Name. Und so ist das eben geblieben. Und das U selbst war einfach irgendwie so der Gedanke, es muss anders sein als O, weil wir wollen nicht wie die Druckermarke heißen oder so. Genau.
0: Ja, die Erklärung klingt jetzt für mich völlig plausibel und schlüssig. Bin ich happy mit der Antwort, muss ich sagen. Super. Wir gehen schon langsam in die Schlussgerade der heutigen Ausgabe der Sendung Dead City Radio, hosted by Brother. Und haben jetzt, das freut mich auch sehr, einen österreichischen Act dran. Und was mich auch sehr freut, einen Act, der hier auch schon zu Gast gewesen ist und der immer wieder auch präsentiert wird in unseren Sendungen. Wir hören uns Bad Ida an. Bitte, was möchtet ihr zu Bad Ida sagen?
2: Tolle Stimme, tolle Musikerinnen, cooler Blues-Sound.
1: Wir sind auch mit ihnen befreundet, also wir freuen uns sehr, dass wir auch mit ihnen die Bühne schon teilen durften und jedes Mal, wenn wir uns irgendwo treffen und sehen, es sind good vibes und wir wollen auch österreichische MusikerInnen unterstützen irgendwie und wir freuen uns, dass wir uns da gegenseitig auch immer wieder unterstützen und das ist einfach ein großartiger Song. 4. Mhm.

0: Wir sind am Ende angekommen von der heutigen Ausgabe der Sendung Dead City Radio hier bei Radio Orange zum Thema Hosted by Brother. Ich bedanke mich bei meinen Gästen heute, bei der Irina und beim Julian, fürs Kommen.
1: Vielen Dank für die Einladung.
0: Herzlichen sehr
1: Dank,
0: gerne. Ja. Es war sehr kurzweilig, finde ich. Und ich hoffe, euch draußen hat es auch gefallen. Und wenn es euch so gut gefallen hat, dass ihr sagt, ich möchte mehr von dieser Band wissen, ich möchte mehr davon hören und ich möchte mir natürlich auch alles kaufen, was es zu kaufen gibt, morgen im Wiener Flug die Album-Release-Show, 6. Mai, Brother Live. Dann möchte ich nur noch eines sagen. Ich verabschiede mich. Danke fürs Zuhören und fürs Dabeigewesensein und überlasse Irina und Julian die Schlussworte inklusive Abmoderation und Ankündigung des Schlusssongs.
1: Der nächste Song heißt Oh Baby, das ist an euch alle gewidmet, inspiriert ein bisschen von Janis Joplin und dem Sound der 60er von Woodstock und all dem Ganzen und wir freuen uns, dass ihr zugehört habt. Kommt doch auf eine unserer Konzerte, wir freuen uns. Und was sagst du, Julian?
2: Rock on.

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1: Eine Sendereihe von Katrin Huber und David Paschek. Es gibt Architektur, die Offenheit und Großzügigkeit ausstrahlt. Subjektiv verbinde ich diese Eigenschaften oft mit französischer Architektur. Der heutige Gast ist mehr als qualifiziert, diesem Gefühl auf den Grund zu gehen, und er geht meiner Bitte nach, sich gleich selbst vorzustellen.
2: Ja, mein Name ist Dietmar Feichtinger, ich bin Architekt, bin in Paris eigentlich zu Hause, bin aber viel in Österreich, weil ich auch an der TU in Wien unterrichte, komme ursprünglich aus Graz, habe in Graz studiert an der Technischen Universität und bin aber jetzt schon wirklich sehr, sehr lange, seit 89 in Frankreich, arbeite dort, habe mein Büro, habe auch einen Standort in Österreich. Wir arbeiten an unterschiedlichsten Projekten. Wir haben zurzeit sehr verschiedene Baustellen. Wir bauen zum Beispiel ein Schwimmbad in der Umgebung von Versailles am Parc des Sceaux. Wir bauen eine große Brücke in Nantes. Wir bauen Stationen für das neue Metrosystem in Paris. Wir bauen Büros zum Garde Austerlitz. Also sehr, sehr unterschiedliche Bauaufgaben. Und das interessiert mich eigentlich sehr, sehr breit so quasi aufgestellt zu sein, was nicht ganz, ganz einfach ist. Unsere Projekte kommen über Wettbewerbe ins Büro. Das heißt, wir haben eigentlich hauptsächlich öffentliche Auftraggeber, sehr wenig, fast keine direkte Aufträge und ein sehr internationales Büro, also nicht nur von der Art, wo wir arbeiten, sondern auch von den Mitarbeiterinnen. Die kommen von allen Ecken der Welt eigentlich, was uns sehr interessiert, weil da gibt es natürlich eine gemeinsame Sprache, die heißt Architektur. Und sonst haben wir natürlich auch sehr unterschiedliche Einflüsse, die uns immer wieder bewegen.
1: Die gemeinsame Sprache Architektur, was ist die gemeinsame Sprache bei dir im Büro?
2: Also wir sind ja sehr, sehr flexibel. Englisch ist natürlich schon tatsächlich die Sprache, die Menschen praktizieren, die ja eben von Ländern kommen, die jetzt nicht unbedingt romanische Sprachen zum Ursprung haben, aber auch Spanier, Italiener. Also wir haben zurzeit 12 oder 14 Nationen im Büro, ob jemand aus Chile kommt oder aus Mexiko oder aus Belgien, aus Deutschland, aus Österreich. Also die gemeinsame Basis ist wahrscheinlich das Englisch am ehesten, wobei die Praxis zum Beispiel auf der Baustelle natürlich das Französisch ganz, ganz wichtig ist. Und es gibt immer wieder Mitarbeiter, die tatsächlich auch hier sehr, sehr gut damit umgehen können.
1: Auf der Webseite steht, glaube ich, 35 Mitarbeiter ungefähr. Hast du, stimmt das noch? Und gibt es irgendwie so Wettbewerbsabteilungen, die dann die Aufträge generieren, oder macht jeder alles irgendwie?
2: Auf der Webseite steht 35 Mitarbeiter. Die Webseite ist jetzt nicht ganz auf neuestem Stand. Wir sind im Moment eigentlich eher am Vermindern. Wir sind zurzeit circa 30 Leute, die arbeiten. Wir arbeiten immer noch in einem sehr ganzheitlichen System. Viele junge Architekten und Architektinnen, die bei uns arbeiten, haben mit einem ihrer ersten Projekte angefangen, einen Wettbewerb bei uns gezeichnet und haben dann oft auch die Möglichkeit, das Projekt zu begleiten bis zur Fertigstellung. Also das ist vielleicht auch eine ganz wichtige Erfahrung, die ich eigentlich schätze und die ich nicht missen will. Wobei natürlich also die Frage sich stellen kann, ist es nicht vielleicht intelligenter, sich anders zu strukturieren, tatsächlich im Wettbewerbsarchitektinnen oder so eine Abteilung zu kreieren. Also ich bin davon überzeugt, dass Architektinnen tatsächlich diese Gesamtheit brauchen, dass wir auch auf der Baustelle sehr präsent sein müssen, was nicht immer ganz einfach ist. Also das System von außen gibt uns ja sehr, sehr viel vor. Es werden uns oft auch Ingenieurbüros zum Beispiel vorangestellt für die Bauausführung dann letztendlich. Und wir müssen dann eigentlich sehr drum kämpfen, auch da präsent zu sein. Und das wird auch nicht unbedingt immer dementsprechend gewertet, auch nicht unbedingt von den Bauherrinnen. Das heißt, aber unsere Architektur ist einfach total abhängig. Also wir können einfach unsere Projekte nicht jemandem Dritten überlassen. Und ich denke einfach, dieser Prozess ist wichtig.
1: Wenn man sich eure Projekte anschaut, jetzt so allgemein, dann ist ja eines klar, dass die Detailkultur extrem hoch ist. Also die Materialität ist euch ganz wichtig und auch die Art, wie die Materialien zusammenkommen, wie sie anschließen und so. Wie kann man das im Büro oder auch den Mitarbeitern vermitteln, wie das sein muss und wie gelingt es dann tatsächlich auch auf die Baustelle, das zu bekommen?
2: Also die Frage nach den, also was ist das Projekt an sich? Ne? Das Projekt hat natürlich eine grundsätzliche Haltung in sich und dazu gehört das Tragwerk, dazu gehört das Detail. Wie erlebt man ein Gebäude? Oft stellt man mir die Frage, wie ist mein Verhältnis zu Bauingenieuren, Bauingenieurinnen zum Beispiel? Und da denke ich, eigentlich ist das ein sehr, sehr inniges, also ein totales Miteinander. Das ist extrem wichtig, dass wir als Architektinnen auch die Kompetenz dementsprechend pflegen, dass wir mit Bauingenieurinnen uns auch dementsprechend verständigen können. Es ist natürlich, also wir haben vielleicht aus unserer speziellen Situation natürlich auch relativ viele Mitarbeiter, die kommen und gehen, einfach weil es gibt Menschen, die aus dem Ausland kommen, junge Leute, die 2-3 Jahre in Paris sind, in Frankreich sind und die wir so quasi weiter ausbilden, sogar würde ich jetzt mal sagen, und die dann wieder zurück nach Hause gehen. Es gibt aber auch andere Mitarbeiter und Mitarbeiterinnen, die, also der längste, der bei uns ist, glaube ich, jetzt über 25 Jahre bei uns. Und es gibt dann halt also zwischen 10 und 15 Jahre. Das ist unterschiedlich. Aber es gibt sehr, sehr viele junge Architektinnen, die kommen und die dann einfach aus den bereits ausgeführten Projekten vielleicht auch Dinge sehen, die uns wichtig sind und die sich dafür begeistern. Wir sind vielleicht nicht effizient genug, wie das andere Büros beherrschen, die tatsächlich eben so einen Detailkatalog einmal entwickelt haben und die dann immer wieder auf Details zurückgreifen, die eine sehr, sehr hohe Qualität haben. Also wir haben irgendwann mal gedacht, wir müssen das Detail auch immer wieder hinterfragen und neu erfinden. Heute denke ich, es muss einen Zwischenweg geben, einfach, wenn man auch sieht, wie mit Details umgegangen wird, auch in der Zeit eines Gebäudes, wenn gewisse Elemente dann sich verändern oder so, dann hat man das Gefühl, man hat vielleicht sehr, sehr viel Zeit verwendet, um eine Lösung zu finden und aus irgendwelchen Randbedingungen war das für die Bauherrin oder für den Bauherrn nicht wichtig genug und dann fragt man sich, ob diese Energie zu dem Zeitpunkt richtig eingesetzt war, wenn sie vielleicht nach ein paar Jahren verändert wird.
1: Ich habe mir einen Vortrag angehört, den du für die Studierenden an der TU gehalten hast. Und da war es dir sehr wichtig, dass die auch rausgehen auf die Baustelle und sich anschauen, wie Sachen gefügt werden. Also bei mir selber ist das erst viel, viel zu spät eingesetzt, dass ich das gesehen habe, wie tatsächlich gebaut wird. Wie kann man das fördern, auch diese Neugier aufs tatsächliche Bauen?
2: Ich glaube, Architektur hat ja den riesen Vorteil, ist ein bisschen wie das Kochen, dass es sehr, sehr konkret ist. Also Architektur ist keine abstrakte Tätigkeit, wenn man das Material nicht berührt, wenn man nicht weiß, wie viel was wiegt, wie wir gehen mit Dimensionen um, wir gehen mit Maßstab um. Und ich glaube, das muss man halt wirklich wahrnehmen, erleben, messen. Wie mit Musik, also der Rhythmus ist natürlich ein wichtiger Bestandteil und so ist es bei Architektur, dass einfach auch das Handwerkliche ein ganz wichtiger Aspekt ist. Also man kann das ja auch in Österreich ja sehr, sehr gut nachvollziehen. Die Vorarlberger haben das ja extrem zelebriert. Wobei die Vorarlberger selber jetzt sagen, also das ist vielleicht auch überbewertet, nämlich die handwerkliche Fähigkeiten der Betriebe, die mit den Architekten diese Projekte umsetzen. Ich glaube, da gibt es verschiedene Wahrnehmungen und es ist natürlich auch die Sensibilität der Architekten und Architektinnen und der Architektursprache geschuldet, ob man ein Detail tatsächlich pflegt und ausarbeitet oder es einfach werden lässt, ausführen lässt.
1: Vor allem beim Bauen ist so die zeitliche Komponente extrem wichtig und als ich meine ersten Details gezeichnet habe, dann habe ich natürlich das viel zu kompliziert gemacht und die Gewerke waren dann zeitlich etwas durcheinander. Und das kann man aber eigentlich nur durch tatsächliche Erfahrungen im Architekturbüro erlernen. Also die Wichtigkeit, die man versucht auf der Uni zu vermitteln, ist schwierig, weil es noch nicht diese Urgenz hat, die man dann im tatsächlichen Arbeitsleben dann mit dem Detail hat. Siehst du das auch so?
2: Bis zu einem gewissen Grad kann ich das nachvollziehen. Es ist klar, dass man Schwimmen nur im Wasser lernt und das Trockenschwimmen wird dann nicht ans andere Ufer bringen. Allerdings versuche ich jetzt auf der TU zum Beispiel mehrere Sachen. Das eine ist, also wir gehen auf Baustellen, das ist auch immer sehr, sehr bereichernd. Wir haben auch immer Begleitung, also die Menschen, die Baustelle ausführen, die sich uns zur Verfügung stellen und uns die Projekte erklären, sind sehr enthusiastisch. Die sind auch den ausführenden Firmen sehr, sehr dankbar oft. Also wir als Architekten und als Architektinnen können ja nicht existieren, wenn wir nicht die Handwerker oder die Handwerkerinnen haben, die das ausführen. Und wenn wir dann noch dazu aufs Detail Wert legen, dann müssen wir auch die Menschen mitnehmen. Und da gibt es auch immer wieder wirklich sehr, sehr schöne Erfahrungen eigentlich, dass wenn das Projekt herausfordernd ist, dass auch diese Menschen, die tatsächlich an der Realisierung beteiligt sind, einen gewissen Stolz entwickeln. Und das macht uns eigentlich immer recht froh, dass wir denken, dass wir vielleicht auf einer Richtung sind, die konkret ist und die richtig sein kann. Wir versuchen eben die Studierenden zu animieren, jetzt eben tatsächlich auch ins Wasser zu springen. Das ist jetzt vielleicht heute in unserem universitären System ein bisschen schwieriger als zu unserer Zeit, zum Beispiel nebenbei zu arbeiten. Es gibt viele junge Studentinnen, Studenten, die versuchen nebenbei zu arbeiten, haben aber immer wieder diese Schwierigkeit mit diesem Semestersystem. Also dann gibt es eben diese Periode der Abgaben und dann wird es wahnsinnig intensiv. Dann werden wir als Lehrende gefordert, unsere Erwartungen dementsprechend anzupassen, was mir wahnsinnig schwerfällt, weil ich denke, das kann auch nicht die Lösung sein, dass man dann die Projekte so quasi, an denen man lernt, dass man die weniger sorgfältig eigentlich bearbeitet. Aber das sind natürlich diese Spannungsfelder, denen wir ausgesetzt sind. Auf der anderen Seite hat man heute natürlich auch die Möglichkeit, durch diese Semestersysteme eine viel größere Möglichkeit, ausländische Universitäten zu besuchen, andere Länder und andere Herangehensweise an das Thema Architektur auch mitzuerleben. Also in jedem System gibt es natürlich Vor- und Nachteile. Aber wir versuchen eben tatsächlich die Studierenden auch ans Modell zu bringen, zum Beispiel also konkret zu arbeiten. Ich denke immer noch, die physischen Modelle sind das, was vielleicht uns am nächsten an die Bauaufgabe heranbringt. Also wir animieren die Studierenden in verschiedensten Maßstäben auch zu arbeiten mit unterschiedlichen Materialien. Und ich lege immer noch sehr, sehr viel Wert zum Beispiel auf das Handzeichnen. Also Architektinnen, die von sich behaupten, sie können nicht zeichnen. Also das lasse ich nicht gelten. Das wäre wie ein Schauspieler, der nicht reden kann. Also ich denke einfach, diese Verbindung zwischen dem Gehirn, den Neuronen, die sich da unter Hand, das ist eine andere Art zu sehen, eine andere Art, die Welt wahrzunehmen. Die ist jetzt kein Gegenpol zur Informatik, sondern ein ergänzendes, wichtiges Element. Und ich glaube, das ist wichtig zu verstehen. Also ich glaube, man ist da näher am Bauen, wenn man Räume eben tatsächlich auch mit der Hand nachvollzieht und auch zeichnen kann.
1: Mhm. Jetzt sind wir von den kleinsten Bausteinen losgelaufen. Aber ihr habt natürlich ganz starke Konzepte, so im großen Maßstab und im Zusammenhang der Stadt und in dieser Konzeptphase. Wie fühlt sich diese Arbeit an und gibt es da vielleicht eine Systematik, mit denen du auch daran gehst?
2: Jedes Projekt ist für uns ein neues Projekt, aber du hast jetzt die Frage nicht gestellt, aber mir fällt eigentlich diese Frage heute eigentlich ein, weil wir ja sehr viel über künstliche Intelligenz sprechen und wie geht man damit um? Und ich denke, künstliche Intelligenz ist ein Werkzeug, das super interessant ist, weil es natürlich gewisse Phasen in der Projektentwicklung, die können wahrscheinlich optimiert werden oder ergänzt werden. Und da komme ich zu der Frage, wie gehen wir das an? Also wir versuchen den Ort und den Inhalt zu verstehen. Also wir haben keinen, sage ich jetzt mal, vorgefassten Architekturansatz an sich. Also wir haben eher eine Haltung, die ich, glaube ich, vertritt, aber wie das Gebäude im Endeffekt sich dann einfügt, artikuliert, was das Projekt wird. Das, jedes Projekt ist ein neues Projekt für uns. Und das habe ich eben, bevor sich diese Frage der künstlichen Intelligenz gestellt habe, habe ich immer gefunden, das Wichtigste ist, die Frage richtig zu formulieren, die Frage richtig zu stellen, den Zugang zum Projekt über, was will ich eigentlich, wo will ich hin? Und das ist für mich gar nicht uninteressant, wenn man weiß, wie man mit künstlicher Intelligenz umgeht, weil je nachdem, wie man die Frage stellt, wird die Antwort formuliert. Deswegen wird uns dieses Werkzeug zwar helfen, man kann natürlich durchaus, und das haben wir jetzt auch schon praktiziert, also wenn man gewisse Vorgaben hat, kann uns dieses Werkzeug relativ schnell, wahnsinnig schnell eigentlich, eine gewisse Synthese auch erzeugen, und das kann man durchaus als wertvollen Beitrag mit in die Überlegungen mit einbeziehen. Aber gleichzeitig müssen wir fähig sein, die Frage richtig zu stellen. Und dementsprechend wird uns das Werkzeug eben die Antwort geben. Und dann müssen wir diese Antwort auch interpretieren können. Und diese Phasen, die so wichtig sind, die müssen wir irgendwann mal lernen in unserem Leben. Also am besten auf der TU, auf der Universität. Wir wissen auch alle, dass die Universität natürlich kein Ende ist, sondern nur ein Abschnitt in dem Lernen. Und ja, also ich glaube, wir müssen neugierig bleiben, offen bleiben. Und vor diesem Werkzeug habe ich Respekt. Der führt uns sicher irgendwo auf Wege. Aber was ich jetzt zum Beispiel als Lehrender irgendwie sehe und wo ich versuche, die Studierenden zu lenken, das ist, dass sie nicht so leicht verführt werden von Bildern. Dass sie eben diese Bilder hinterfragen, dass sie vielleicht ohne die Bilder versuchen, zurechtzukommen. Und ja, das ist wichtig. Also zu schnell eigentlich zu der Lösung vorzudringen, ist, glaube ich, kontraproduktiv. Und das erlebe ich leider sehr, sehr oft, dass eben Studierende in sehr, sehr frühen Phasen schon mit einer Perspektive kommen, die sie nicht selber zeichnen können, also die, wo sie nicht einmal fähig sind, diese Perspektive so zu konstruieren, weil einfach das Werkzeug das ermöglicht.
1: Also eine Lehre, die ich von der TU mitgenommen habe, dort 10 Jahre verbracht, war ja, diese Architektur besteht aus bewussten Entscheidungen, die man hinterfragt und wo man auf diesem Pfad zurückgehen kann und an den Stellen vielleicht was ändert oder diese Entscheidung reflektiert. Wenn ich mir diesen Weg erspare und diese Entscheidungen sind nicht wirklich aus meiner Haltung entstanden, habe ich die Sorge, dass da Beliebiges entstehen kann.
2: Das ist durchaus so. Diese Sorge, die ist extrem berechtigt, und es geht noch weiter, dass einfach diese technischen Werkzeuge, die wir heute haben, auch die Bauherrinnen dazu veranlassen, immer vom frühesten Entwurfsstadium an Bilder zu sehen und vielleicht sogar einen Film. Also es geht ja so leicht, jetzt irgendwie einen Film zu generieren, und man tut sich gar nicht leicht, jetzt einer Bauherrin eine Handskizze vorzulegen, weil auch das Vorstellungsvermögen vielleicht dementsprechend beeinflusst wird. Und das ist auf jeden Fall was man berücksichtigen muss, wo man vorsichtig damit umgehen muss, mit diesem Werkzeug, und wo man vielleicht auch vermittelnd sein muss, auch gegenüber der Außenwelt. Also was kann man verlangen? Und da gibt es unterschiedliche Zugänge zu diesem Thema.
1: Mir fallen jetzt 2 kleine Fragen ein. Das eine ist, dass die Kultur des Renderings in Frankreich war immer sehr, sehr stark oder ist sehr stark. Also die fotorealistischen Bilder, die dort zu Wettbewerben abgegeben werden, die haben einfach ganz anderes Niveau als, ich würde sagen, im Rest der Welt. Wie spielt das zusammen? Und das Zweite ist, es gibt immer wieder Wettbewerbe, wo die Auslober versuchen, also in Österreich zumindest, einen gewissen Abstraktionsgrad zu erhalten, also wo fotorealistische Renderings möglichst verboten werden. Wie stehst du zu diesen zwei Sachen?
2: Das ist ein wichtiger Aspekt. Also dazu muss man verstehen, dass in Frankreich vor allem bei öffentlichen Bauten die politischen Entscheidungsträger sehr, sehr wichtig sind. Und die Franzosen haben vielleicht das, was man in Österreich anders sieht, nicht so verstanden, nämlich, dass die politischen Entscheidungsträger sich diese Entscheidungen nicht abnehmen lassen. Das heißt, man deswegen vielleicht auch diese Renderung-Kultur. In Österreich, in den Jurien, sind die Jurien oft so besetzt, dass der Vorsitzende der Jury ein Architekt ist, dass die Mehrheit in der Jury Architektinnen sein sollen oder mit dem Beruf zumindest verwandte Aufgaben erfüllen. Das ist in Frankreich nicht so. Also in Frankreich gibt es beratende Architektinnen, aber Vorsitzende der Entscheidungskommission ist zu 90% der politische Entscheidungsträger, der mit sich dann auch seinen Beraterstab mit einbezieht, der nicht unbedingt architekturaffin ist. Das heißt, das Architekturverständnis wird de facto von Beratern so quasi vermittelt und deswegen vielleicht auch diese Neigung nach den Bildern oder diese Frage nach den Bildern. Ich glaube, in Österreich, in Deutschland, in der Schweiz ist es auch so, dass dadurch, dass Architektinnen in den Jurien sehr, sehr stark präsent sind, diese Experten eigentlich verstehen, dass man mit den Bildern oft falsche Wirklichkeiten erzeugen kann und deswegen eben dieser Abstand und wir können ja alle Pläne lesen, wir können Schnitte interpretieren und oft ist es besser, eben tatsächlich eine Handskizze zu sehen als ein fertiges Rendering. Und das Problem von diesen fertigen Renderings ist, dass man Projekte oft definieren muss in einem Entwicklungszustand, wo man weit noch nicht so weit sein kann und auch nicht muss. Also oft hängt dann letztendlich das Rendering von dem Mobiliar ab, das dann da in diesem Projekt verwirklicht wird. Und ich habe schon Jurien in Frankreich erlebt, wo tatsächlich eben der politische Entscheidungsträger oder die Entscheidungsträgerin sich an dem Mobiliar gestoßen hat und ein Projekt, das ein sehr gutes architektonisches Projekt war, für ein schlechtes Projekt gefunden hat, weil die Person eben gemeint hat, eine Architektin oder ein Architekt, der so ein Mobiliar vorschlägt, das kann kein guter Architekt sein. Ich habe dann versucht, dass es verschiedene Phasen im Projekt gibt, dass es auch verschiedene Menschen gibt, die an diesen Aufgaben beteiligt sind und die Perspektive kommt ja immer am Schluss, eigentlich diese fertige Perspektive und dass dann unter Umständen auch tatsächlich der Ablauf dazu führen kann, dass vielleicht diese Elemente noch nicht wirklich zu dem Grad überlegt sind.
1: Du hast ja schon erzählt, dass du in Graz studiert hast. Ich habe auch gehört, dass du in den Büros von Klaus Kader und zum Beispiel Alfred Huth gearbeitet hast. Wahrscheinlich auch parallel zum Studium. Und für mich ist ein Aspekt dieser Grazer Schule auch die Großzügigkeit, die sich ergeben hat daraus. Also wenn man sich die Messehalle von Klaus Kader zum Beispiel anschaut und ich war mit ihm in diesem Dach, dann ist das einfach ein gewaltig großer Raum mit einer sehr Großzügigkeit, auch wie diese Tore da auf und zu gehen. Und das ist auch etwas, das ich an der Architektur in Frankreich schätze, dass einfach sich das erkennen lässt, diese Großzügigkeit. War das vielleicht eine Motivation für dich, nach Paris zu gehen?
2: Auf jeden Fall war der Blick von uns aus Graz nach Paris gerichtet. Architektur Aujourd'hui war eine Zeitschrift, die war sehr, sehr präsent und das ging auch in die andere Richtung. Also es gibt ja eine Nummer von dieser Zeitschrift, die über die Grazer Schule auch berichtet. Also auch dieses gegenseitige Interesse war tatsächlich vorhanden, obwohl natürlich der Maßstab absolut unvergleichlich ist. Aber ich glaube, vielleicht auch die politische Situation und die Menschen, die Architektur vermittelt haben, als Mittler zwischen Architekten, Architektinnen und den politischen Vertretern, da gab es Parallelen zu beiden Situationen, zu Graz und zu Paris. Wettbewerbe wurden sehr stark gefördert. Junge Architektinnen wurden mit einbezogen, ganz aktiv, ganz bewusst. Und ich glaube, das sind wichtige Grundvoraussetzungen, die mich interessiert haben und die mir vielleicht auch ein bisschen die Möglichkeit gegeben haben, mir das vorzustellen, nach Paris überhaupt gehen zu wollen oder zu können.

0: 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Ein Gespräch mit Dietmar Feichtinger. Sein Architekturbüro hat seinen Hauptstandort in Paris und seit einigen Jahren auch eine Zweigstelle in Wien. In seinem konsequenten Verständnis der Rolle des Architekten gelingt es oft, Qualität in der städtebaulichen, architektonischen und konstruktiven Dimension zu garantieren. Dietmar Feichtinger widmet sich auch als Professor der Lehre und bemüht sich dabei, das tatsächliche Bauen für die Studierenden fassbar zu machen. Na, weil jetzt ist es so, dass du auch in Österreich Projekte hast. Ich habe letzte Woche am Montag Eva Rubin getroffen, die dein Krankenhaus in Klagenfurt besonders gelobt hat. Hm. Und immer wenn ein Projekt von dir in Österreich entsteht, dann hat es eben diese Großzügigkeit. Und ich freue mich, dass das so ist, weil das dann viele Leute erleben können, also was das bedeuten kann. Aber da braucht es natürlich auch die richtigen Entscheidungsträger und Wettbewerbe, die man dann gewinnt. Kannst du dann mit den Wurzeln zwischen Graz und Paris auch gut überzeugen in Österreich vielleicht?
1: Das ist eine schwierige Frage, wie man überzeugt, wie man Wettbewerbe gewinnt. Also es gibt da kein Rezept. Wir verlieren viele Wettbewerbe auch. Also ich habe immer vermieden zu sagen, ich verliere einen Wettbewerb. Heute geht das schon. Aber ich sage eher, also wir gewinnen sie nicht, weil wir eigentlich oft der Meinung sind, dass unsere Projekte gute Projekte sind und vielleicht auch dem Ort entsprechend vielleicht auch besser wären als das Projekt, das gewonnen hat. Aber das ist natürlich auch so ein bisschen eine Eitelkeit natürlich, die man als Architekt oder als Architekt entwickelt, wo man halt sehr, sehr nahe an seinen eigenen Ideen eigentlich ist und mit denen natürlich sehr, sehr stark verbunden ist. Also ich glaube, da gibt es keine richtig gute Antwort. Es ist ja bei Wettbewerben so, dass wir den Ball mal vorausschießen und was dann zurückkommt, das hängt sehr, sehr stark von dem an, wo der Ball ankommt. Und also die Jurien sind sehr, sehr wichtig, die Menschen, die das Verständnis haben für diese Architektur, die wir vorschlagen, tatsächlich für diese Großzügigkeit. Großzügigkeit ist ein schönes Wort, glaube ich, weil wir das einfach brauchen im Leben, im öffentlichen Leben auch. Also Raum zur Verfügung stellen, Architektur als positives Element, das uns das Leben einfach erleichtert, verbessert. Das ist auch eine Wahrnehmung der Architektur, die nicht unbedingt so wahnsinnig stark verbreitet ist. Also man hat ja sehr, sehr oft auch das Gefühl, wenn Architektinnen ins Spiel kommen, dann ist das die Sahne, die oben drauf kommt. Und das ist eigentlich überhaupt nicht das Verständnis, das ich an Architektur binde, sondern jeder Raum ist wichtig. Das ist auch nicht von seiner Größe abhängig. Und wir haben auch sehr, sehr unterschiedliche Projekte in unserem Büro, die zum Teil nicht groß sind und zum Teil aber extrem groß sind. Also es gibt da keinen Unterschied, wie wir mit diesen Projekten umgehen. Also eine Schule in der Banlieue von Paris ist für mich genauso wichtig wie ein sehr großer Bürokomplex in der Innenstadt von Paris.
0: Ich habe eben in den 90ern zu studieren angefangen und kürzlich sogar von der Architektenkammer hier so ein Buch bekommen, ein älteres über die Architektur aus den 90ern Niederösterreich. Und dann denkt man sich, okay, ich habe das Gefühl, die waren schon mal weiter vom Raum her, von der Großzügigkeit her. Und in unserer Gesellschaft macht sich so ein Angst und Risiko ab. Also die Risikobereitschaft sinkt. Wo nimmst du den Optimismus her, die Projekte so anzugehen und im Wissen, dass es schwierig wird, das so durchzusetzen, trotzdem das zu versuchen?
1: Also ich denke, man muss sich selber treu bleiben. Das ist mal das Erste. Das ist, glaube ich, schon sehr wichtig. Und was Architektur kann und was sie können soll, das hat sich, glaube ich, auch nicht wirklich verändert. Was sich verändert, das sind die Randbedingungen. Um an einem Wettbewerb teilzunehmen, muss man heute Referenzen haben, die relativ jung sind. Die bevorzugen große Büros, die bevorzugen Büros, die Standardlösungen anbieten, die relativ ein schnelles Output haben, die vielleicht auch keine schwierigen Architektinnen sind, so quasi unter Anführungszeichen, weil sie einfach ihre eigene Ambition jetzt nicht, also die Ambition einer guten Architektur dem Projekt voranstellen. Also da gibt es jetzt einen, würde ich jetzt nicht unbedingt sagen, einen Paradigmenwechsel, aber vielleicht eine Änderung in der Gesellschaft. Also unsere Gesellschaft, die entwickelt sich immer mehr, finde ich, in eine Richtung, wo man tatsächlich diese subjektive Wahrnehmung versucht zu vermeiden. Und das führt zu einer gewissen Gleichmäßigkeit, zu einer gewissen Nivellierung, die sicher nicht gut ist für Kreativität. Und das ist, glaube ich, das Hauptproblem eigentlich, dem wir jetzt ausgesetzt sind.
0: Ja, da würde ich jetzt bei der AI wieder einschließen.
1: Ja, kann man gut, natürlich. Also es ist zum Beispiel eben das, was jetzt mit dieser künstlichen Intelligenz uns jetzt wirklich schadet, das ist das zum Beispiel, also was in Frankreich ganz typisch ist, dass zum Beispiel, wenn man sich für einen Wettbewerb bewirbt, dann hat man ein Referenzsystem, da muss man gewisse Kompetenzen nachweisen. Und das wird dann halt mit Punkten vergeben und das wird objektiviert. Und um diese Geschichten zu objektivieren, braucht man natürlich gewisse Grundvoraussetzungen. Das geht dann eben über die Qualität von Mitarbeitern, die Länge der Zeit, die er schon im Büro verbracht hat, die Kompetenz, die Projekte, die die Personen schon ausgeführt haben. Und das führt dann halt sehr, sehr schnell oder auch über Geschäftszahlen, über Mitarbeiteranzahl und so weiter. Also es gibt sehr, sehr unterschiedliche objektivierbare Kriterien, die dann aber die architektonische Qualität sehr, sehr stark in den Hintergrund stellen. Ja, das ist schwierig. Also das ist schwierig, auch dem auszukommen. Also wir haben heute zum Beispiel auch das Problem, dass wir Projekte, die wir vor 5, 10 Jahren realisiert haben, die wir immer noch als sehr gute Projekte finden, heute auch nicht mehr für Referenzen verwenden können, weil die halt einfach zu alt sind.
0: Ja, aber das schließt eine Riesengruppe an Architektinnen überhaupt aus. Der junge Architekt, der hat Referenzen, keine Referenzen. Das ist vielleicht ein Einfamilienhaus.
1: Das ist richtig. Und da organisieren wir heute eben unsere Gesellschaft so, dass wir oft mit dem Argument der Objektivität da halt, glaube ich, vielleicht in eine falsche Richtung gehen. Das heißt, es wird oft auch eben politischen Entscheidungsträgern so vermittelt, dass wenn sie die Entscheidung nicht in diese Richtung fällen, die objektivierbar ist, dass sie ihr Projekt in Frage stellen, dass sie vielleicht Einsprüchen ausgesetzt sind, die das Projekt dann verzögern. Das sind ganz starke Killerargumente, die tatsächlich diesen großen Maschinen den Weg bereiten. Und da führen wir uns, glaube ich, in eine Sackgasse, was die architektonische Qualität betrifft.
0: Jetzt bist du Botschafter der Architektur der kommenden Architekturtage. Ist das so richtig, oder?
1: Ja, ich soll den Einführungsvortrag halten. Wenn man sagt Botschafter, weiß ich nicht, ob man das so sagen kann, aber es ist, glaube ich, wichtig, dass man über das Thema, über das jetzt gesprochen wird, 2026 bei den Architekturtagen, nämlich Infrastruktur, dass man dieses Thema angreift, dass man über diese Bauwerke spricht. Die haben uns sehr, sehr stark begleitet eigentlich in meiner Tätigkeit. Ich glaube, da kann ich

0: meinen oft, Architektur hat mit ihnen nichts zu tun. Dabei bewegen sie sich ja fast ausschließlich in irgendwie gestalteten Räumen. Und das ist in manchen Fällen ist es Architektur, in anderen ist es ein gestalteter Raum irgendwie ja von irgendwem. Und es wäre zu Recht, dass man Qualität einfordert, weil die Kosten, die das die Investition, die das irgendwie mit sich bringt, zahlt sich auf jeden Fall aus, weil man die Qualität entsprechend erheben kann. Beschäftigst du dich auch mit Architekturvermittlung oder ist das ein Projekt, das für andere Leute zu übernehmen ist?
1: Ich glaube, wir vermitteln Architektur über unser Bauen und über unsere Bauwerke und wahrscheinlich auch über die Lehre. Sonst, glaube ich, muss man tatsächlich die Entscheidung anderen überlassen, ob ein Bauwerk jetzt ein qualitativ wertvolles Bauwerk ist oder nicht. Also da gibt es eben tatsächlich Experten und Expertinnen und auch in der ganz banalen, nicht, sage ich jetzt mal, ausgebildeten Wahrnehmung ist es wichtig für uns eigentlich als Reflektoren, zu sehen, wie werden diese Umwelt, wie wird diese Umwelt, die wir kreieren, wahrgenommen. Also dieses Vermitteln interessiert mich dann persönlich nicht. Also Architekturkritik müssen andere machen tatsächlich und das ist, glaube ich, gut so. Was für mich wichtig ist, das ist auch heute, was ist gute Architektur, was ist qualitätsvolle Architektur? Und das Thema ist ja auch ein wichtiges ist, dass Architektur viel CO2 verbraucht und dass wir eigentlich, also es gibt auf der Hochschule auch irgendwie diese Tendenz, also weniger bauen ist besser und den Altstand, also den Bestand sehr, sehr stark in die Überlegungen mit einzubeziehen. Und also diese Themen sind auch sehr, sehr spannende Themen, die interessieren mich auch sehr. Und gleichzeitig muss man sagen, dass man eben genau diese Themen zum einen berücksichtigt, wie bauen wir in Zukunft, mit welchen Materialien bauen wir. Und da gibt es sehr, sehr unterschiedliche Ansätze, muss ich jetzt mal sagen, die auch unter Fachleuten nicht unbedingt geteilt werden. Also ich bin der Meinung, dass Lehmbau zwar sehr interessant und sehr spannend ist, aber dort, wo er angebracht ist. Und das Gleiche gilt für Holz und das Gleiche gilt für Metall. Und ich glaube, wir müssen einfach richtig bauen und materialgerecht bauen. Das sind eben so Themen, die mich sehr, sehr stark beschäftigen. Zum Beispiel ist auch die Effizienz vom Materialeinsatz ein sehr, sehr wichtiges Thema, wo wir eben auch die Bauingenieurinnen extrem stark brauchen. Also wir brauchen eben unsere Partner, unsere Expertinnen, die uns helfen, richtig zu bauen. Und das Bauen wird halt heute, glaube ich, auch relativ komplex durch diese Ansprüche. Und da gibt es einen großen Bedarf an ein Miteinander.
0: Ja, es gibt ja, glaube ich, die berühmte Frage von Buckminster Fuller: Was wiegt Ihr Gebäude? Wisst ihr, was eure Gebäude wiegen?
1: Wir wissen nicht, was unsere Gebäude wiegen. Und das ist eine gute Frage, weil unsere Gebäude, auch wenn sie oft leicht wirken, nicht immer so leicht sind. Es gibt nämlich auch eben, was ist die Präsenz eines Bauwerks in der Umgebung. Uns ist es wichtig, Perspektiven zu schaffen, Offenheit zu schaffen, offene Räume, einladende Räume zu schaffen. Das ist mir wichtig, weil ich denke, dass Architektur natürlich einen sehr, sehr starken Beitrag leisten kann zur Art, wie wir miteinander umgehen, wie wir uns treffen, kennenlernen, in welcher Situation wir miteinander uns begegnen. Da spielt Architektur eine Rolle und deswegen ist Architektur einfach wichtig. Und deswegen eben diese Offenheit, das hat eben was mit der Haltung zu tun. Die tatsächliche Leichtigkeit ist eine Frage der Ehrlichkeit auch. Also eine Stütze, die einen großen Umfang hat und eine sehr, sehr geringe Wandstärke, ist optisch schwer, aber strukturell leicht. Also man kann das nicht so leicht ausformulieren, dass man sagt, unsere Gebäude, wenn sie ein Spannband mit beinhalten, wie die Brücke in Bercy, das 16 Zentimeter im Querschnitt hat, dann

0: dann ist das kein leichtes Element an sich de facto, aber es wirkt leichter.
1: Jetzt hast du es eh gerade angesprochen, weil für euer Büro besonders euer Büro ist besonders berühmt mit Infrastrukturbauwerken, Brücken und Stegen und so weiter. Wie kommt man als Architekt zu dieser Bauaufgabe und welche Chancen ergeben sich eigentlich daraus?
0: Ich denke, also vielleicht der erste Moment war jetzt im Blick zurück. Mit 14 war ich mal in Frankreich, da kam ich an der Baustelle vom Centre Pompidou vorbei. Und wenn man jetzt irgendwie nachdenkt, oder wenn ich jetzt nachdenke, das hat mich damals schon, also das war ein sehr, sehr starkes Erlebnis. Also die Baustelle, die war schon sehr, sehr fortgeschritten und vielleicht war das so ein Schlüsselerlebnis, wo ich gesehen habe, dass einfach diese baulichen Elemente, mit denen man umgeht, Tragstruktur, diese ganzen Installationen, die ein Gebäude trägt, einfach maßgeblich an der Form und am Ausdruck des Gebäudes teilhaben können. Weiter geht's mit der Ausbildung in Graz, die Technische Universität. Ich habe, glaube ich, da auch Lehrer gehabt und auch in Büros gearbeitet, die tatsächlich auch in diese Richtung gearbeitet haben, die Tragwerkstruktur einfach als innig verbunden mit der Form verstanden haben. Ganz egal, ob es um Wohnbau geht oder um Universitätsgebäude oder um eine große Halle oder um eine Brücke. Vielleicht dieses Interesse und diese Wahrnehmung der Verbindung von Struktur zu Architektur hat mich dazu gebracht, auch schon sehr früh an Wettbewerben teilzunehmen für Fußgängerbrücken, für Hallen mit großen Spannweiten. Wir haben da auch damit Anerkennung bekommen, Preise gewonnen und konnten dann uns bewerben für einen großen Wettbewerb in Paris, für eine Brücke über die Seine und haben diesen internationalen Wettbewerb auch gewinnen können, haben diese Brücke auch realisiert und vielleicht kommt das dann aus dieser Sequenz von Ereignissen einfach, dass wir die Möglichkeit hatten, dann auch daran anzuschließen und weitere Bauwerke dieser Art zu realisieren.
1: In eurem Fall ist ja vielfach nicht nur eine Brücke, sondern es wird zu einem zentralen Begegnungsort für die Stadt zum Beispiel. Ich glaube, in Nantes baut ihr jetzt gerade eine Brücke, die einerseits quasi die Nachnutzung eines bestehenden Brückenteils ist, sowie eine Ergänzung. Kannst du was dazu erzählen?
0: Also für mich war es schon immer extrem wichtig, wenn wir eben das Thema der Brücken betrachtet haben, dass Brücken Wege sind, aber vor allem Orte. Orte, wo Menschen in einer Situation sind, über einem Fluss und die Stadt neu erleben, die neue Perspektiven bekommen, sei es in der Naturlandschaft, sei es in der Stadt, in der dichten Stadt, ganz unterschiedlich. Aber durch die Möglichkeit, auf die Brücke zu gehen, ist man ein bisschen aus der gewohnten Situation heraus und eben dieses auf dem Fluss sein hat eine sehr, sehr starke Qualität. Das haben wir eben in dem Projekt über die Seine, eigentlich die erste Brücke, die wir realisiert haben, schon so im Projekt quasi dargestellt. Es funktioniert auch heute so. Also es gibt Menschen, die auf der Brücke Geburtstage feiern. Es gibt Tanzkurse, die sich auf der Brücke organisieren. Und also die Brücke selbst ist ein Ort, wird ein Erlebnisort. Und man ist eben im Zusammenhang mit dem Wasser auch in einer klimatisch sehr positiv begünstigten Situation. Vielleicht die Brücke in Nantes ist jetzt, würde ich mal sagen, der fast sowas wie der Höhepunkt von diesem Thema. Das ist eine Brücke, die ist 150 Meter lang, also von der statischen Präsenz oder so, jetzt nicht kein sehr, sehr großes Bauwerk oder kein überragendes Bauwerk, aber es ist eine sehr, sehr breite Brücke. Es ist ungefähr 60 Meter breit. Hat auch damit zu tun, dass wir eigentlich als Aufgabe hatten, eine bestehende Brücke die zu steil war und die Straßenbahn nicht empfangen konnte, die über diesen Fluss, die Loire, führen sollte. Diese bestehende Brücke konnte diese Bedingungen nicht erfüllen und man sollte diese Brücke ersetzen. Und meine Idee war, wir waren da schon gemeinsam mit den Ingenieuren und mit der Baufirma eigentlich schon an diesem Wettbewerbsprojekt beteiligt. Und meine Idee war eben, diese bestehende Brücke mit einzubeziehen in das Bauwerk, was dazu geführt hat, dass wir eben tatsächlich einen sehr, sehr großen, sehr, sehr breiten öffentlichen Bereich auf dem Fluss zur Verfügung stellen konnten. Und der Platz über dem Wasser, der unterschiedliche Qualitäten hat, also einen sehr großen mineralischen Bereich, wo man sich vorstellen kann, dass es dort tatsächlich auch organisierte Ereignisse gibt. Und aber auch Erlebnisbereiche mit einem Holzbelag, wo das Wasser auch unter den Füßen spürbar ist und wo man die Brücke einfach als Aufenthaltsort erleben kann.
1: Was für Musik hörst du? Hörst du Musik beim Entwerfen?
0: Sehr, sehr, sehr unterschiedlich. Es kommt darauf an, ob ich alleine bin im Büro oder ob Mitarbeiter da sind. Wir haben eine offene Bürosituation. Also für mich ist es wichtig, auch eine gewisse Art von Konzentration für mich zu erzeugen zu können. Das heißt also, während der Zeit, wo wir gemeinsam irgendwie sind und miteinander sprechen, gibt es für mich keine Musik. Wenn ich allein im Büro bin, schon. Wobei ich sagen muss, dass die Musik, die ich höre, ist natürlich sehr, sehr unterschiedlich. Zum Teil durch die Zugänglichkeit über Internet hat man ja jede Möglichkeit. Und da gibt es jetzt keine spezielle Richtung, die mich interessiert, zwischen Jazz und zeitgemäßem Rap oder Musik aus meiner Jugend. Also das ist ein sehr, sehr breites Feld.
1: Was könnten wir in der Sendung spielen?
0: Das ist wirklich sehr, sehr unterschiedlich. Also es kommt darauf an, was man aussagen will. Eben zum Beispiel der französische Rap sehr, sehr, sehr viel über die gesellschaftliche Situation in Frankreich aus. Und da gibt es auch sehr, sehr unterschiedliche inhaltliche Zugänge. Es gibt einen sehr, sehr aggressiven Rap und es gibt einen sehr, auf Französisch würde man sagen, lucid, also Menschen, die singen, die gesellschaftliche Situation sehr, sehr gut analysieren und die auch jungen Leuten sehr viel Mut machen oder auch in dieser Art sehr, sehr präsent sind. Wie gesagt, ich bin da sehr offen, auch klassische Musik interessiert mich genauso und fasziniert mich und ich habe leider keine besondere Fertigkeit in der Betätigung von Musikinstrumenten, aber versuche mit der Trompete und mit dem Klavier irgendwie mich zu befreunden, was nicht so leicht gelingt. Aber es ist auf jeden Fall ein wichtiger Bestandteil. Ich denke, es ist ein anderer Zugang zur Kultur. Das hilft mir vielleicht auch, Architektur irgendwie anders zu sehen, zu definieren.
1: Okay. Sie hörten die 267. Ausgabe dieser Sendereihe. Heute ein Gespräch mit Architekt Dietmar Feichtinger. Die Feichtinger Architects haben ihren Hauptsitz in Paris und seit einigen Jahren auch ein Büro in Wien. Die Bauaufgaben des Ateliers sind meist Sonderbauten der Architektur, wobei Infrastrukturprojekte wie Brücken einen wichtigen Schwerpunkt bilden. Dietmar Feichtinger ist auch in der Lehre tätig und es ist ihm ein Anliegen, den Studierenden den tatsächlichen Bauprozess nahezubringen. Sie finden weitere Informationen auf seiner Internetseite feichtingerarchitects.com. Diese Sendung entstand mit Unterstützung der Architekturtage 2026. In diesem Rahmen wird Dietmar Feichtinger den Öffnungsvortrag halten. Für die Aufnahme konnten wir die Räumlichkeiten der Kammer der Ziviltechnikerinnen Wien, Niederösterreich und Burgenland nutzen, wofür wir danken. Wir wünschen einen inspirierten Mai. Es verabschiedet sich Katrin Huber und David Baschik.
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0: Das ist die Sendung von Kapitalismuskritik.
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0: Diese Sendung bringt kapitalismuskritische Beiträge, Vorträge, Diskussionsveranstaltungen, Buchpräsentationen und so weiter, die die heutige Situation analysieren. Wer sich für dergleichen interessiert, findet nähere Hinweise auf meiner Homepage alanje.at. Sie hören jetzt den dritten Teil einer Serie zu Ungarn, die ursprünglich bei 99:1 als Video-Interview erschien und seither etwas redigiert wurde.
2: Orbanistan.
0: Entschuldigung, ich möchte über westliche oder überhaupt Medien noch ein bisschen was sagen.
2: Ja.
0: Weil ja. Es ist ja zum Beispiel, wenn hierzulande über die Medien geredet wird, heißt es immer unabhängig. Das ist ein komisches Attribut, dass man den Medien sagt, unabhängig. In Wirklichkeit weiß man natürlich genau, sie sind abhängig von den Medienkapitalen, die sie betreiben, aber sie werden als unabhängig
3: bezeichnet,
0: weil sie nicht sozusagen ein offizielles Parteiorgan sind, werden sie als unabhängig bezeichnet. Und das ist eine, würde ich sagen, einmal eine ziemliche Fälschung der Tatsachen. Die schreiben zwar alle das Gleiche und schreiben bei Reuters ab und haben also sozusagen eine Agenda, was sie den Leuten hineindrücken wollen, aber immer wird dazu gesagt, sie machen das unabhängig. Und da wird natürlich bei den Medien in Ungarn, die eine andere Agenda haben,
3: da wird gesagt,
0: die sind gesteuert. Dann kommt noch etwas dazu. Ungarn ist ja eine relative Sprachinsel. Da können wir dann vielleicht später auch noch mal was dazu sagen. Und damit ist natürlich eine größere Möglichkeit gegeben, über die Medien dieses Land zu berieseln. Ja, oder
3: dem BT-Publikum
0: seine Sicht der Dinge hineinzudrücken. Und das wurde dann auch noch versucht, durch eine Internetsteuer
3: zu vervollkommnen. Die Orbán-Regierung
0: wollte eine Internetsteuer erheben, die viele Leute vom Zugang zum Internet
3: ausgeschlossen
0: hätte, weil das einfach zu teuer war. Und dahin hat solche Demonstrationen gegeben, dass das zurückgezogen werden musste. Aber das war natürlich auch deswegen, weil das Internet ja für viele Leute eine berufliche Notwendigkeit ist.
3: Mhm. Auch fürs Studium. Heutzutage kann einfach ein Mensch nicht mehr ohne Internet existieren, auch in Ungarn nicht.
0: Diese Internetsteuer
3: hat außerhalb Ungarns
0: ein gewisses Furore gemacht und auch der Umstand, dass das nicht durchgegangen ist. Also dass da
3: so ein Widerstand war.
0: Da hat die ungarische Gesellschaft als Ganze gesagt, das geht nicht, da waren Riesendemos.
3: Das ist auch in der ausländischen Presse ganz falsch dargestellt worden. Da hat es geheißen, die Leute haben mit Zähnen und Klauen ihre Meinungsfreiheit verteidigt. Aber in Wirklichkeit haben sie eigentlich ihre Existenzgrundlage verteidigt, weil es eben ohne Internet nicht geht.
2: Okay, ich komme trotzdem nochmal zurück zu dem Begriff Orbanistan. Orbanismus hatte ich auch schon erwähnt am Anfang der Sendung. Das ist so ein Begriff, der oft benutzt wird. Was ist der Inhalt von diesem Orbanistan? Also du hast ja jetzt schon in dem Werdegang ein bisschen darauf hingedeutet, woher er so kommt und was so seine Ideen sind. Was ist dann der Inhalt seines politischen Programms, sage ich mal? Was charakterisiert Orbáns Regierung?
0: Der Orbán ist darin ja auch nicht so originell, dass man das jetzt besonders als seine Erfindung
3: betrachten sollte.
0: Diese ganzen Politiker in relativ gescheiterten Staaten oder in Staaten, die sich neu konstituieren müssen aus den Trümmern einer vorigen Wirtschaftsform.
3: Oder eines zerfallenen Staatsgebildes.
0: Die kommen immer auf die gleichen zwei Sachen, um ihren Laden zusammenzuhalten. Das ist die Nation und die Religion. Und auf die beiden setzt er. Also er hat zum Beispiel aus den Grenzbefestigungen,
3: also den Grenzübergängen, wo man hineinfährt nach Ungarn,
0: und aus der Verfassung das Wort Republik streichen lassen. Also es ist nicht mehr die Ungarische Republik. Früher hat es geheißen die Ungarische Volksrepublik. Ne? Dann wurde es die Ungarische Republik
3: draus, also ohne Volk.
0: Und seit 2010 oder 2011 ist es nur mit Ungarn. Also, wurscht, was für eine Staatsform ist, man soll die Nation als die Heimat betrachten und das nicht von irgendwelchen Verfahrensformen abhängig machen.
3: Es wurde mal gescherzt, er hat einen solchen Wahlsieg eingefahren, also so überlegen, dass er.
0: Sicher auch zum König krönen lassen könnte. Und es gab auch einen Geldschein, der unter der ersten Orbán-Regierung.
3: Herausgegeben worden ist.
0: Da ist der König Matthias drauf. Das ist nach einer Statue in Siebenbürgen, ja, in Cluj, in Klausenburg. Aber es schaut ihm sehr ähnlich.
2: Okay.
3: Es handelt sich um den blauen 1000-Forint-Schein. Also ihr könnt es ja mal nachschauen.
0: Das ist die Nation. Die zweite Sache ist die Kirche. Er ist ja bei seiner ersten Regierung nicht an ökonomischen Sachen gescheitert, sondern schon, weil er die Kirche mehr in den Vordergrund bringen wollte im Bildungswesen. Und zwar die katholische. Das ist ja auch so eine Sache, ne?
3: Ein zweischneidiges Schwert, sich auf diese römische Kirche zu stützen.
0: Der Putin stützt sich relativ bequem auf die orthodoxe Kirche, weil das ist eine Staatskirche.
3: Die untersteht dem Staat als Institution und orientiert sich auch an den politischen Vorgaben dieses Staates.
0: Aber Ungarn hat seine eigene Staatskirche nicht und er nimmt die katholische, weil die traditionell in der österreichisch-ungarischen Monarchie
3: Hat die katholische Kirche das?
0: Bildungswesen beherrscht. Auch andere Sphären, aber so weit sind sie noch nicht. Und das ist ein bisschen, bis jetzt ist er nicht wirklich weit gekommen damit. Er selber ist Calvinist.
3: Also gehört dem helvetischen Bekenntnis an.
0: Die calvinistische Kirche ist aber. Das helvetische Bekenntnis ist in Ungarn fest in den Händen der Jobbik gewesen, weil der István Csurka
3: Ein inzwischen schon verstorbener ungarischer Rechtsaußen, der vor allem in der Zeit nach dem Systemwechsel viel zu sagen gehabt hat, diesem Bekenntnis angehört hat,
0: und
3: diese
0: Kirche eigentlich instrumentalisiert
3: hat.
0: in Ungarn für die Zwecke von etwas weiter rechts als dem Orbán. Jobbik sind übrigens, das muss man sagen, eine Leistung von Orbanistan ziemlich bedeutungslos geworden. Die haben irgendwann einmal sehr Furore gemacht, auch in der westlichen Presse, weil sie ja mit allen, wie soll man sagen, allen möglichen Insignien des Horthy-Ungarn aufgetreten sind oder sogar des Faschismus, der Salasche Bewegung. Aber inzwischen haben sie aufgegeben, gegen die EU zu sein und sind einfach.
3: Ein gewöhnlicher und relativ unauffälliger Teil der ungarischen Parteienlandschaft.
0: Denen hat Orbán einfach das Wasser abgegraben durch seine Politik. Er hat sich der ungarischen Bevölkerung als der bessere Vertreter der Nation dargestellt. Also der hat die auch solche Dinge wert leben. Mit der Kirche ist es ein Quirks, weil erstens einmal kämpft die katholische Kirche ja nicht nur in Ungarn, sondern überall mit.
3: Nachwuchsproblemen.
0: Sie konnten also viele Schulen, die ihnen zugeschanzt worden sind, nur so übernehmen, dass sie den Lehrerbestand mit übernommen haben. Und dann ist es aber auch wiederum nicht gegangen.
3: Dass die neuen geistlichen Leiter gesagt hätten.
0: Jetzt müsst ihr fleißig beten und in die Kirche gehen. Weil in Ungarn ist eigentlich die Kirche hat nicht so eine Stellung wie zum Beispiel in Polen.
3: Die hat sie auch dort nie gehabt.
0: Das ist etwas Aufgesetztes bis heute. Wenn man versucht, die Leute zur Religiosität zu verpflichten. Und das noch in einer Zeit, wo man sich jede Menge Porno und anderen Schund vom Internet runterladen kann, ist das einfach schwierig. Und dann hat die Kirche selber auch irgendwann einmal.
3: Vorbehalte gegen diese Indienstnahme oder Einverleibung geäußert.
0: In der Flüchtlingsfrage zum Beispiel waren sie sehr uneinig mit dem Orbán und auch später mal haben sie dann gesagt, sie sind nicht bereit, sich vor den Karren
3: Der Politik oder des Unterrichtswesens.
0: spannen zu lassen, weil sie ja zum Beispiel auch mit der Erstellung der Lehrpläne überhaupt nicht einbezogen waren. Oder der Schulbücher. Also es ist in der Schwebe, das Programm ist
3: Von der Regierung.
0: nicht aufgegeben, aber es scheitert an. Wie gesagt, personellen Problemen und
3: gesellschaftlichem Widerstand.

0: Okay, vielleicht kommen wir mal ein bisschen nochmal zurück zu der ersten Folge, um auch ein bisschen zu erklären, auf welche gesellschaftlichen Verhältnisse denn dieses Programm Orbáns da stößt. In der letzten Folge hast du ausführlich erklärt, dass Ungarn auf seinem Weg nach Westen eine Welle von Privatisierung durchging und auch der Sozialstaat bröckelte, wurde abgebaut, Prekarisierung der gesamten ungarischen Bevölkerung schritt voran. Kannst du das vielleicht nochmal zusammenfassend ausführen, weil es, glaube ich, auch wichtig ist, um zu verstehen, in welcher Umgebung dieser Urbanismus zustande kam, was das alles für das ungarische Sozialsystem, für die Bildung, für das Gesundheitswesen, das Rentensystem bedeutete und was das dann alles mit dem Aufkommen des Urbanismus oder des Urbanistan zu tun hat.
1: Das Pensionssystem, habe ich ja schon gesagt, das letzte Mal, was war eine Schwierigkeit, ein solches überhaupt einzurichten. Weil ja die Pensionen seinerzeit von den Betrieben gezahlt worden sind und es keine staatliche Pensionskasse gab. Also die mussten, wie die Betriebe zugesperrt haben, aus null eine Pensionskasse zustande kriegen, wo gleichzeitig von jedem Tag an auszahlen. Und da sind dann auch als ein Pilotprojekt private Pensionskassen zugelassen worden 1997. Wo die stehen, weiß ich jetzt nicht. Der Orban hat einmal irgendwelche eingezogen.
2: Und das dort befindliche Geld der staatlichen Pensionskasse zugeführt. Wo sofort ein Geschrei losgegangen ist in westlichen Medien und
1: Von liberalen Oppositionellen, die meinen, wenn die Bank eine Pensionskasse verwaltet, ist es im Sinne der Betroffenen und wenn es der Staat macht, ist es gegen sie. Ja, das ist ja auch eigenartig. Aber es waren diese Pensionsfonds teilweise vom Eingehen, weil ja auch mit der Niedrigzinspolitik den Pensionskassen überhaupt, also nicht nur in Ungarn, ein bisschen ihre Einkünfte abhanden gekommen sind. Ich habe ein bisschen nachgelesen für diese Sendung, wo das Pensionssystem heute steht. Die meisten Leute haben nur eine staatliche Pension. Und da gilt 540 Euro als eine gute Pension. Also kann man sich schon vorstellen, ungefähr, wie das Pensionswesen beieinander ist. Und diese gute Pension, die kriegen die Leute eigentlich nur in Budapest und Umgebung oder vielleicht in Győr, in manchen Städten, wo auch eine gute Beschäftigungssituation ist und halbwegs Gehälter gezahlt werden. Da kriegt man dann höhere Pensionen, aber am Land sind sie also zwischen 200 und 300 herum. Also man kann sich vorstellen, wie Leute,
2: damit auskommen können.
1: die kommen ja nur durch das Pensionswesen, wenn sie irgendwelche Kinder haben oder Verwandte, die sie unterstützen. Allein mit dem Gemüsegarten ist das nicht zu bewältigen. Und das ist auch begreiflich, warum in Ungarn immer wieder in jedem Winter Leute erfrieren. Das ist wahrscheinlich in anderen osteuropäischen Staaten auch so. In Ungarn werden von irgendwelchen
2: Organisationen.
1: Statistiken darüber geführt. Was ist da deswegen, wenn viele Leute eben im Winter die Wahl haben, essen oder heizen? Also das zum Pensionswesen. Es gibt sicher noch irgendwelche privaten Pensionskassen, die man einzahlen kann.
2: Aber das können
1: Sich ja auch nur Leute leisten, die bessere Jobs haben. Also Professoren, die haben einen eigenen privaten Pensionsfonds, der ist sehr gut dotiert. Das ist das Pensionssystem. Dann zum Beispiel zum Schulsystem. Nach der Wende sind die ganze Berufsausbildung, die Berufsschulen sind zugesperrt worden. Dann hat es eine Erweiterung der Schulpflicht gegeben bis zur Matura. Das war ein Schritt zur Bekämpfung der Jugendarbeitslosigkeit. Dann wurden die Schulen also zu Aufbewahrungsstätten der Kinder oder der Jugendlichen. Dann hat es natürlich eine Überausbildung gegeben oder eine Überqualifikation oder wie man das nennen will. Nun wird auch zu nichts qualifiziert, wenn mit einer Matura heute
2: Es gibt dann in der Folge
1: viele Studenten und das Ende vom Lied ist, dass sie dann alle in österreichischen Gastronomiebetrieben kommen, aber man in Ungarn keinen Spengler oder Installateur mehr kriegt. Und dann ist natürlich auch, was jetzt mein Eindruck ist, was in Ungarn läuft, Abbau von diesem ganzen Schulwesen. Dass sie als für das, was die heutige Gesellschaft von den Leuten will, gar nicht mehr zeitgemäß ist. Das ist eigentlich das, was ansteht. Das dritte ist das Gesundheitswesen. Das Gesundheitswesen hat schon im sozialistischen Ungarn, soll man sagen, die Eigenart gehabt, dass man für Operationen oder Spezialbehandlungen unter der Hand hat zahlen müssen. Ärzte waren schlecht bezahlt und so Spezialservices haben sie sich zahlen lassen.
2: Es waren aber auch damals, das muss man auch hinzufügen, diese informellen Zahlungen leichter zu leisten für die Patienten, weil ihre Einkommenssituation stabiler war.
1: Und dieses System ist dann mehr oder weniger entweder übernommen worden oder auf Grund gelaufen, weil inzwischen durch die schlechte Bezahlung der Ärzte und den Ärzten.
2: Mangel auf dem internationalen Parkett. Inzwischen ist ja überall ein Wettlauf um das Abwerben von Ärzten losgegangen.
1: Vor allem Skandinavien wirbt sehr viel in Ungarn und anderen osteuropäischen Ländern Ärzte ab, weil sie, glaube ich, gar keine eigene Medizinausbildung haben in Schweden oder Norwegen. Und die Ärzte werden ausgebildet und wandern ab.
2: Ähnlich ist es beim restlichen Krankenhauspersonal. Auch die wandern ab. Und infolgedessen sind die Krankenhäuser in Ungarn notorisch unterbesetzt. Die
1: Krankenhäuser schauen auch übrigens entsprechend aus. Also das sind teilweise verschmutzt bei den Putzfrauen.
2: gespart wird.
1: Sie sind baulich nicht im besten Zustand. Und vor einigen Jahren ist es durch die ungarischen Webseiten gegangen als Skandal, was ja wirklich ein Skandal ist, dass eine Patientin auf dem Klo verstorben ist und 1,5 Tage hat das niemand gemerkt. Also das Medizinwesen ist, kann man sagen, gewöhnungsbedürftig. Ich habe auch einen alten Freund in Ungarn, der einige Behandlungen und Operationen gehabt hat und hochzufrieden ist. Und das ist ein Mensch, der sein Leben lang für die Budapester Verkehrsbetriebe gearbeitet hat. Also sicher keine besonderen Reichtümer.
2: Angehäuft hat.
0: Ich wäre jetzt auch tatsächlich zu der Ökonomie gekommen, weil das unterliegt natürlich dann auch diesen ganzen Dingen, die du gerade erklärt hast. Also worauf basiert denn heute eigentlich die Ökonomie Ungarns und welche Rolle spielt Ungarn auch in der Weltkonkurrenzordnung dort? Wie stellen die denn ihre eigene Reichtumsakkumulation sicher, sage ich mal so?

0: Ja, das ist eine gute Frage, weil ich würde sagen, als erstes können wir über die Ökonomie Ungarns sagen, sie ist ein Rätsel. Und zwar deswegen, wenn du die offiziellen Verlautbarungen von Orbán und seinen Sprachrohren, Schreiberlingen anschaust, ist Ungarn eine blühende Landschaft. Das geht voran. Überall entstehen neue Fabriken.
1: Milch und Honig fließen.
0: Wenn man die doch noch
1: Existierenden.
0: oppositionellen Webseiten anschaut, dann geht die Welt unter. Alles liegt brach. Wird behauptet, zum Beispiel Ungarn hätte 25% Inflation. Wenn das so wäre, würden wir in Österreich das merken. Da würden ja die Leute alle einkaufen kommen. Also es kann auch nicht sein.
1: Bei diesem Gejammer oder bei dieser Anklage wird auch völlig außer Acht gelassen, dass in Ungarn einige Grundnahrungsmittel subventioniert werden, also Höchstpreise haben. Die werden von diesen oppositionellen Webseiten offenbar nicht einbezogen in die Berechnung der Inflation.
0: Also es ist sehr schwierig, darüber was herauszubekommen. Deswegen bitte ich schon die Hörer um Entschuldigung, wenn ich da jetzt nicht allzu viel erzählen kann. Ich habe mal Anfang dieses Millenniums anschauen wollen, wie die Landwirtschaft sich entwickelt. Und es war nicht möglich, weil niemand wusste, erstens, wem das Land gehört.
1: Und zweitens, was darauf angebaut wird.
0: Da ist eine vollkommene Intransparenz ausgebrochen über die illegalen Käufe Anfang der 90er Jahre. Da sind vor allem österreichische Landwirte hinüber und haben dann in Wohnzimmern von irgendwelchen Bürgermeistern oder Genossenschaftsvorsitzenden Land gekauft in einer Zeit.
1: Wo es gar keine gesetzlichen Grundlagen für Landverkauf an Private gegeben hat. Und an Ausländer der Landverkauf dezidiert verboten war.
0: Also haben sie Strohmänner dort eingesetzt ins Grundbuch und haben dann selber halt diese Ländereien bewirtschaftet, wo auch schon fraglich ist, wie das da in der Zeit vor dem EU-Beitritt Ungarns, der war 2004, wie die das auch herübergebracht haben über die Grenze. Da muss also alles Mögliche geschmiert worden sein, ja. Der Orbán bei seiner zweiten Regierung hat er gesagt, so, Schluss jetzt damit und hat diese ganzen sogenannten Taschenverträge für illegal erklärt. Da ist in der österreichischen Presse ein Riesengeschrei losgegangen. Unsere biederen Landwirte in Ungarn, die doch dort Entwicklungshilfe geleistet haben, mehr oder weniger, die haben vor allem Futtergetreide angebaut, muss man sagen, weil das nach dem Rinderwahnsinn ein gutes Geschäft war. Also diese Leute werden jetzt da enteignet.
1: Man muss sich vor Augen halten, um was es da eigentlich geht. Ungarn, das vor der Wende eine wirklich produktive Landwirtschaft hatte und den ganzen Ostblock belieferte, wurde nach der Wende zu einem Lebensmittelimportland gemacht. Die Einzelheiten dazu habe ich in den vorherigen Sendungen besprochen. Und dann wurde der Versuch, die ungarische Landwirtschaft wieder in die Höhe zu bringen, in den westlichen Medien als eine Ungehörigkeit besprochen, mit der die Regierung Orbán gegen EU-Richtlinien, Gesetze und Gepflogenheiten verstößt.
0: Und damit ist erst einmal der Landbesitz neu aufgemischt worden. Und dann sind meiner Ansicht nach aus den europäischen Agrarkapitalfirmen dort mit Pachtverträgen angesiedelt worden. Also man sieht schon, wenn man durchfährt, dass die Felder wieder besser bestellt sind, dass der Getreideanbau vorankommt. Früher war das so, dass man an Feldern vorbeigefahren ist und man gesehen hat, es wurde gespart mit Düngemitteln, mit Unkrautvertilgung, das ist Unkraut überall reinquatschen. Also man sieht schon, Ungarn tut wieder seine guten Böden halbwegs verwerten. Aber wer dort das abschöpft und wem das gehört und wer dort von der Landwirtschaft was hat, das ist nicht so ganz klar. Es gibt natürlich auch so kleinere Versuche mit irgendwie.
1: Versucht wird, wieder etwas von der Wertschöpfung aus der Landwirtschaft nach Ungarn zurückzuholen.
0: Ungarn hat eine eigene Gartenbau-Universität. Ja. In Budapest gibt es eine eigene Universität für Gartenbau und versuchen Leute eben auch auf diese Glashausgeschichten einzusteigen. Kriegen auch wahrscheinlich irgendwelche Hilfen dafür. Aber bis jetzt habe ich gesehen, sind die Hauptanbauprodukte Futtergetreide nach wie vor, Sonnenblumen und Raps, also solche Ölsaaten und relativ weit abgeschlagener Weizen, das Brotgetreide.
1: All das ist bemerkenswert angesichts der Berichte über die ukrainischen Exporte, die durch den Krieg behindert bzw. verunmöglicht werden. Es ist anzunehmen, dass die ungarischen Produkte zum Weltmarktpreis gehandelt werden, die ukrainischen jedoch bedeutend darunter gehandelt wurden.
0: Sonst gibt es halt einen Garten, Gemüse und Obstbau, aber das ist alles nicht zu vergleichen mit den Mengen, die seinerzeit vor der Wende dort angebaut worden sind. Das war ja die Landwirtschaft. Dann ist Ungarn ein verlängerter Arm der vor allem deutschen Autoindustrie. Die Autoindustrie,
1: Auch da.
0: sind die Statistiken uneinheitlicher. Angeblich 25% des Exports von Ungarn sind Autoexporte. Und angeblich 20% des GDP macht die Autoindustrie aus. Audi produziert in Győr, Mercedes in Kecskemét, Opel in St. Gotthard und BMW in Debrecen. Und Suzuki, das einzige ist, was nicht ein deutsches ist, Suzuki in Esztergom. Aber darüber haben wir vorher schon einmal geredet.
1: Bei Suzuki scheint es so zu sein, dass es kaum Export gibt. Suzuki benutzt Ungarn als Endmarkt.
0: Eine Vorzeigefabrik, von der aber Ungarn zumindest einnahmenmäßig sehr wenig hat. Allerdings soll sich der Suzuki in Ungarn zum Volkswagen entwickelt haben. Also das ist das Auto, das man am meisten sieht, so wie früher den Trabant oder so. Das war die Autoindustrie. Man darf natürlich auch nicht vergessen, die Autoindustrie ist ja überall auf so Zuliefer
1: Ketten.
0: aufgebaut. Also die sichtbaren Fabriken, ja, hinter denen stehen noch sehr viele Zulieferbetriebe. Also wenn so ein Betrieb zum Beispiel einmal in St. Gotthard ist, irgendwann einmal das zugesperrt worden oder neu aufgestellt worden, dann geht gleich eine Reihe von Zulieferbetrieben auch ein. Und die ganze Umgebung wird arbeitslos. Nicht? Ansonsten setzt Ungarn sehr auf China, aber sehr viel, was da jetzt sehr viel dabei herausgekommen ist, weiß ich auch nicht. China tut zum Beispiel manchmal Fabriken dort bauen. Das sind aber mehr oder weniger, was mein Freund versichert hat, potemkinsche Dörfer, die nur dazu dienen, dass chinesische Importe in die EU als ungarische Waren deklariert werden können. Also China benutzt Ungarn als eine Art Einflugschneise zur Umgehung von Quoten und Huawei hat seinen Sitz, seinen europäischen in Ungarn.
2: Okay. Nun gut, wenn man sich das dann so anhört und auch schaut, was das für prekarisierende Wirkungen auf die ungarische Bevölkerung hat. Wie würdest du da den Zusammenhang sehen zu dem Erstarken des Urbanismus? Ich habe letztens so einen sehr geistreichen Artikel, das sage ich satirisch, ironisch, sehr geistreichen Artikel gelesen, der den Titel hatte: Antifa heißt Sozialstaat. Also ist es dann wirklich hier die Erklärung, dass den Leuten das einfach so dreckig geht und die Ökonomie deren Bedürfnisse nicht mal ansatzweise irgendwie erfüllen kann, die dafür sorgt, dass dieses nationalistische, quasi faschistische System vielleicht irgendwie auf den Plan kommt?
0: Ich kann das jetzt nicht ganz verstehen, was mit dem Antifa ist gleich sozial Gott.
1: Gemeint sein soll.
2: Ah, das war ein Artikel, der sich da die Frage gestellt hat, warum die AfD in der letzten Wahl so stark war. Und da wurde dann das Argument gebracht, ja, wir brauchen einen stärkeren Sozialstaat, um den Wohlstand der Menschen anzuheben. Und dann würden die auch weniger rechts wählen. So, also eine sehr verkürzte Theorie darüber, warum die Menschen nationalistisch und rechts sich entscheiden.
0: Aber zunächst einmal ist ja damit gesagt, mit dieser Aussage, die du jetzt zitiert hast, dass
1: Die Markt.
0: Wirtschaft solche Verhältnisse schafft, dass man unbedingt mit Sozialleistungen das abfedern muss, sonst liegen die Leute auf der Straße. Also das ist ja damit gesagt. Ne? Und dann wird der Sozialstaat als ein Bollwerk gegen rechte Gesinnung angesehen. Das ist ja auch komisch. Das ist doch einmal eine Notwendigkeit, eine gesellschaftliche.
1: Anstatt die Gründe zur Sprache zu bringen, warum
0: Dass es überhaupt einen Sozialstaat gibt oder geben muss.
1: diese Art von Antifa, die den Sozialstaat als probates Gegenmittel gegen falsche Gesinnung bespricht, ergreift damit Partei für die Verhältnisse, die einen Sozialstaat überhaupt erst notwendig machen. Und diese Verhältnisse sollen gegen Faschismus, was immer das ist, verteidigt werden. Ein nicht sehr anziehendes Programm, abgesehen von seiner Widersprüchlichkeit. Die ganzen materiellen Grundlagen von rechter Gesinnung sollen so gehandhabt werden, dass er, der Faschismus, am Ende nicht dabei herauskommt. Neben diesem Ideal des Sozialstaates kommt auch seine wirkliche Verfasstheit und seine Grenzen auch nicht vor in dieser Vorstellung über den Sozialstaat.
0: Und wenn der Sozialstaat bescheiden ausfällt, ist ja auch kein Geheimnis jetzt, wo man hört von Arbeitskräftemangel, ja, es sind immer noch Zahlungen zu hoch und deswegen gehen die Leute nicht arbeiten. Also man sieht auch daran, dass der Sozialstaat seine Grenzen dort hat, wo die Bedürfnisse der Unternehmer nach Arbeitskräften bedient werden müssten.
1: Mit diesem Spruch ist ja auch eingestanden, dass diese Gesellschaft notwendig rechte Gesinnung hervorbringt, die dann dauernd von Antifas bekämpft werden muss. Es ist auch eigenartig, dass diese Partei einmal für den Sozialstaat überhaupt als links gilt heutzutage. Das ist schon das höchste Gefühl der Gesellschaftskritik.
0: Es gibt kaum eine Partei mehr, die sagt, wir wollen ein anderes Gesellschaftssystem aufziehen.
1: Weg mit der Marktwirtschaft und dem Kapitalismus und der ganzen Scheiße.
0: Es ist ja eigentlich nach der Wende, ich erinnere mich, von der Linken oder von der Wagenknecht richtig programmatisch verkündet worden, gut, Marktwirtschaft muss sein, aber jetzt kämpfen wir dafür, dass sie sozial ist. Also es gibt eigentlich gar keine Perspektive nach links. Urzi zwischen verschiedenen Formen der Marktwirtschaft. Und dann können die Rechten sich leicht als Kritiker positionieren und sagen, wenn wir drankommen, machen wir alles besser. Das kostet ja nichts, Versprechungen. Und die Nation, dass die Nation so zieht als, wie soll ich sagen, als Verlockung ist ja auch kein Geheimnis. Das Nationale wird ja gepflogen in Schule und Medien. Das ist ja ein Wert, der auch in der Demokratie vorhanden ist. Der wird

0: Das sind alte Hüte des Staatsmachens. Darauf wird gern zurückgegriffen, wenn sonst nichts da ist.
1: Er ist ja irgendwo alternativlos. Also man muss sich einmal die ungarische Opposition anschauen. Das ist einerseits die Jobbik, die schon auf jegliche eigenständige Linie verzichtet haben und nicht einmal ihre Symbolik mehr groß an die Glocke hängen. Die sind einfach sehr verblasst. Wir haben gar nichts mehr zu bieten, was sie unterscheidet von der Regierungspartei. Ja? Und das Zweite sind die Liberalen, die immer gesagt haben, mehr Markt, dann geht's voran. Das sagen sie immer noch. Heute sagen sie eben, Ungarn ist deswegen so erfolglos, weil die Ungarn so untüchtig sind. Und das ist natürlich nicht eine Art und Weise, wenn man sich beliebt macht bei Wählern.
2: Ja, gut, ich habe das jetzt schon gerade erwähnt. Ich will mal so ein bisschen auf die westlichen Reaktionen auf Orban und den Orbanismus zu sprechen kommen. Ich habe das schon gerade gesagt. Da wird ja auch relativ oft vorgeworfen bzw. behauptet, dass es sich da um das Aufkommen eines neuen Faschismus handelt. Handelte damals, als der gerade an die Macht kam. Da war das natürlich ein ganz großes Thema, auch sogar hier in den Medien. Vor allem von vielen Linken wurde da gewarnt. Orban sei ein reaktionärer, antisemitischer Autokrat, der eigentlich den Faschismus will. Kannst du uns mal deine Einschätzung geben über diese Vorwürfe, was du davon hältst?
1: Zunächst einmal muss ich sagen, dass das Vokabel faschistisch ja leider sehr leicht verwendet wird. Das ist so eine Beschimpfung, wo man jemanden ganz richtig als Bösen
0: charakterisieren und damit auch gleich abtun kann.
1: Ich war jetzt kürzlich das erste Mal in einem KZ in Mauthausen und habe mir das so angeschaut, was dort mit den Leuten gemacht worden ist. Ich muss sagen, dieser Faschismusvorwurf gegenüber Leuten wie Orban ist eine wahnsinnige Verharmlosung des Nationalsozialismus. Also das hat mich dann wirklich wieder einmal darauf gebracht, wie leicht
0: Und leichtfertig
1: am Wirtshaustisch und in Pamphleten und überall
0: behauptet wird, das eine oder andere
1: das sei faschistisch oder faschistoid. Die Leute wissen nicht, wovon sie reden. Und das reaktionär und autoritär. Und das mag ja alles sein. Und, muss man sagen, das geht ja alles nur hinein, wenn diese Sachen schon von vornherein als
0: Ungehörigkeit feststehen.
1: etabliert sind.
0: Diese anderen Herrschaftsformen werden lediglich als negatives Abziehbild der eigenen guten Herrschaft der Demokratie betrachtet.
1: Es ist ja gar nicht gesagt, was ist jetzt eigentlich reaktionär? Was wird da. Worauf wird da reagiert oder worin besteht die Reaktion? Also das sind alles sehr oberflächliche.
0: Charakterisierungen, mit denen eigentlich die Leute etwas über sich aussagen, als solche, die auf der richtigen Seite stehen und gute Demokraten sind.
1: Was den Antisemitismus betrifft, ja, der Antisemitismus ist in Ungarn, wie soll ich sagen, eine gewisse Folklore von Wahlkämpfen. Interessanterweise ist es sofort nach der Wende
0: Losgegangen. Damals.
1: das angefangen. Da hat sich zum Beispiel auch der Paul Lendt, weiß ich, sehr geärgert. Das ist ein österreichischer, also aus Ungarn geflüchteter und in Österreich tätiger Journalist, schon ein älterer Herr. Und der hat das festgestellt, irgendwie verärgert, kaum ist der Kommunismus weg, kommt die ganze alte Scheiße heraus. Also das ist nicht im Orban, hat nicht der Orban angefangen. Und sogar in seiner Zeit, muss ich sagen, wie das Fidesz angefangen hat, Anfang der 90er Jahre waren die Fidesz diesbezüglich harmlos. Da waren andere Parteien, die das mehr vertreten. Das hat sich auch ein bisschen aufgehört, weil die Partei, die als die Partei der Juden gegolten hat, also wirklich die ungarischen Liberalen, die Freien Demokraten haben die geheißen, die sind weg vom Fenster. Diese Partei gibt es nicht mehr. Also es braucht auch von bei den Wahlkämpfen man dann nicht so
0: Seitenhiebe. Man muss nicht.
1: darauf Bezug nehmen mehr. Ich muss sagen, in letzter Zeit habe ich, was ich so mitkriege, nichts von antisemitischen Äußerungen gehört. Von Regierungsseite, muss ich sagen. Und wir sind auch die Beschwerden darüber verstummt. Man muss ja sagen,

0: dass in Ungarn das Judentum
1: historisch eine große Bedeutung gehabt hat.
0: Ungarn hat eine starke jüdische Gemeinde gehabt, war auch sehr betroffen vom Holocaust. Inzwischen ist das halt auch so eine Identitätsfrage geworden. Die Synagogen sind in dem Betrieb, also es gibt ein reges jüdisches Leben dort und niemand würde da.
1: Groß Anstoß nehmen.
0: Mir ist nichts bekannt von Anschlägen auf Synagogen. Da ist in Österreich mehr los mit Beschmierungen von Grabsteinen und so. In Ungarn hat sich das eingependelt.

0: Okay. Also einerseits spielen die Medien sich da auch als dieser moralische Retter der guten Werte auf. Gleichzeitig macht die deutsche Staatsmacht ja wenig Hehl aus den engen Beziehungen, die da mit Umgang gehalten werden. Was ist denn das deutsche, vielleicht auch das österreichische Interesse an dieser Kooperation mit Ungarn? Und vielleicht kannst du in dem Zug dann auch noch mal ein bisschen was sagen zu Ungarns Rolle. Wurde natürlich total prominent die Diskussion rund um die Flüchtlingskrise 2015.
1: Da würde ich
0: Natürlich.
1: noch gern was dazu sagen, weil da ist Orban ja sehr als Buhmann in den Medien gewesen, zumindest in den Linken. Da muss man sich einmal die Situation vorstellen, wie Ungarn war, wie diese Flüchtlinge gekommen sind, wie Ungarn benannt war. Also erstens einmal hat die EU ja den Grenzschutz an die Außengrenzen delegiert und gesagt, das ist euer Problem. Gerade den neu aufgenommenen Mitgliedern wurde da der Grenzschutz als ihre Sache auferlegt, sonst kommen sie nicht in den Schengen-Raum. Ja? Und damit waren ja die Länder, die keine Außengrenzen haben, fein heraus. Ungarn hat mit Serbien eine Art Freihandelszone aufgemacht. Das ist auch ein bisschen unter dem Radar gelaufen. Beide Staaten haben davon profitiert und diese Grenze war praktisch offen. Und es sind im Januar 2015, daran erinnern sich wahrscheinlich auch keine Leute mehr, ist ein Schippel von Kosovo-Albanern geflüchtet. Da war irgendwas, in Serbien haben sie irgendwie die kosovarischen Pässe anerkannt oder irgend sowas, sodass sie mit ihren Dokumenten durch Serbien durchreisen konnten. Da sind ganze Familien durch solche teilweise zugefrorenen oder halbgefrorenen Kanäle durchgewartet und haben ihre Kinder in der Nähe gehalten, um in die EU zu kommen. Die sind dann alle
2: Ziemlich schnell wieder nach Hause in den Kosovo geschickt worden.
1: da hat schnell die EU reagiert und hat gesagt, Kosovaren, die haben keinen Grund zu flüchten, Elend ist kein Grund
2: Für.
1: zu Asyl und haben die alle wieder sehr schnell zurückgeschickt. Und auf diese offene Grenze sind dann all diese Flüchtlinge getroffen und damals war das Dublin-Abkommen in Kraft. Und das Dublin-Abkommen hat gesagt, dass die Staaten, über deren Grenze, so ist ihnen ja auch der Grenzschutz aufgenötigt worden, die Staaten, über deren Grenze Flüchtlinge hineinkommen, müssen sie wieder zurücknehmen. Das heißt, jeder Flüchtling, der nach Ungarn hereinkommt, der kann wieder an Ungarn zurückgegeben werden. Und daraufhin haben alle Staaten angefangen, Zäune zu bauen. Also Slowenien hat angefangen, einen Zaun zu
2: Bauen.
1: Österreich einen zu Slowenien, Österreich einen zu Ungarn, Ungarn einen
2: Zu.
1: Serbien. Deutschland hat angefangen, Grenzkontrollen gegenüber Österreich.
2: Einzuführen.
1: Also das ganze Schengen-System war in Gefahr. Und da hat dann die Merkel gesagt, okay, wir nehmen sie, sie sollen kommen. Was ihr im Nachhinein
2: Zu.
1: unrecht als der Grund für den Flüchtlingsstrom untergeschoben wird von den Kritikern. Aber es wurde das Dublin-Abkommen nie aufgehoben. Das heißt, es ist immer noch so theoretisch, lebt das wie ein Damoklesschwert über den Leuten drüber, über den Staaten, die Außengrenzen haben, dass sie alle Flüchtlinge zurücknehmen müssen. Und so tut Griechenland ja auch Leute ins Meer versenken, mehr oder weniger, und nackt über den Evros treiben.
2: Nun, das auch einmal zu erwähnen.
1: Ungarn hat auch seinen Grenzschutz so inzwischen mit Zaun und Militär und wirklich mieser Behandlung der Flüchtlinge so verstärkt, dass sie jetzt inzwischen lieber über Bosnien und Kroatien kommen. Und da hat sich die katholische Kirche hat sich damals ein bisschen gegen ihn positioniert und die haben die Leute durchgeführt durch Ungarn, weil die haben wiederum gesagt, die wollen eh nicht zu uns, die wollen eh weiter. Inzwischen ist auch diese Front ein bisschen verstummt, weil eben die abschreckende Wirkung der ungarischen Grenze ihre Schuldigkeit getan hat.
0: Wirklich.
1: Aber jetzt komme ich zurück, das war jetzt ein Exkurs von mir, weil mir eingefallen ist, dass ich auf das zu wenig eingegangen bin bisher. Aber deine Frage war ja, die deutsche Staatsmacht wenig Hehl macht aus den engen Beziehungen. Naja, wie ich gesagt habe, Ungarn ist der verlängerte Arm der deutschen Autoindustrie. Also das ist kein Geheimnis. Und was mit Österreich und Deutschland zu Ungarn das Verhältnis ist. Also die österreichischen liberalen Medien spucken Gift und Galle gegen Ungarn. Das ist nicht so, dass da
2: eine Art Waffenstillstand eingetreten wäre.
1: umgekehrt Konservative und Rechte schätzen den Orban. Der Orban wird auch geschätzt sehr in Osteuropa, weil zum Beispiel, das ist noch das Dritte, was ich bei den wirtschaftlichen Verflechtungen oder bei der Wirtschaft Ungarns nicht eingefügt habe. Die sind von Russland nach wie vor in Sachen Energie sehr abhängig. Und Ungarn hat gesagt, es kommt nicht in die Tüte, dass wir russisches Öl uns verweigern. Und darf nicht vergessen, diese osteuropäischen Staaten sind in der Zeit des Sozialismus total an diese Netze Gas und Öl angeschlossen worden.
2: Und das ist bis heute die Grundlage ihrer Energieversorgung.
0: Wofür sie ja heute auch Gegenwind bekommen, Putins fünfte Kolonne und
2: Aber es sind auch
1: verschiedene Staaten dem Orban dankbar, dass er da
2: das Kappen der Energieströme verhindert und gleichzeitig die Rolle des Watschenmanns oder des Blitzarbeiters übernimmt. Das tut er ja gern. In dieser Rolle fühlt er sich wohl. Und dass sie diese anderen Staaten, die Slowakei oder Rumänien, da im Windschatten Ungarns weiterhin ihr Öl und Gas bekommen.
1: nicht nur der Orban. Orban hat mehr oder weniger einen Nachfolger, das ist der Außenminister, der Szijjártó. Und der Szijjártó geht auch auf verschiedene internationale Treffen und sagt sehr genau den Standpunkt, wir können auf das russische Öl nicht verzichten und deswegen musste ja auch in Ölfragen eine Ausnahme gemacht werden für Pipeline-Öl, um die Einigkeit bei ihm zu wahren.
2: Da hat Ungarn klar.
1: Gesagt, da gehen wir nicht ab davon. Und das sind Staaten wie die Slowakei oder Österreich oder auch noch Slowenien und so sind ja dankbar dafür, dass der Orban sozusagen was auf sich nimmt und sie davon profitieren. Dann ist jetzt nächstes zum Beispiel, sie haben ein Atomkraftwerk. Das war seinerzeit ein Pilotprojekt zwischen, ich glaube, Siemens und
2: Sowjetischen.
1: Stellen. Ich glaube, die Elektronik war von einer westlichen Firma und der sonstige Kraftwerksbau war von der Sowjetunion. Und dieses Atomkraftwerk im Bau bauen sie aus seit Jahren mit russischer Hilfe. Und jetzt wird von ihnen verlangt, sie sollen das, irgendwer hat verlangt, sie sollen das abdrehen. Die sollen also, wird erwartet von Ungarn, ihre ganze Energiepolitik mehr oder weniger wegwerfen. Das sind ja irrsinnige Investitionen und Abhängigkeiten da gemacht. Und das sagt Ungarn auf keinen Fall.
2: Nur dass man mal versteht, was die Reibereien zwischen der EU und Ungarn für eine Grundlage haben. Sie hörten soeben den dritten Teil einer Serie zu Ungarn, die ursprünglich bei 99 zu 1 als Video-Interview erschien und seither etwas redigiert wurde. Das war die Sendung von Kapitalismuskritik.
3: X-Wix.
2: Diese Sendung bringt kapitalismuskritische Beiträge, Vorträge, Diskussionsveranstaltungen, Buchpräsentationen und so weiter, die die heutige Situation analysieren. Wer sich für dergleichen interessiert, findet nähere Hinweise auf meiner Homepage alanje.at.

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0: Hallo und herzlich willkommen zu dem Super Science Me Spezial Sonic Thinking. Der heutige Beitrag wird von uns, Studierenden der Abteilung Kunst- und Kulturwissenschaften an der Universität für angewandte Künste, gestaltet. Wir haben uns letztes Semester im Rahmen des Seminars Sonic Thinking unter der Leitung von Christina Pierhofer intensiv mit dem Format des Audiopapers und der Praxis des Field Recordings beschäftigt. Heute präsentieren wir euch die 5 Arbeiten, die daraus entstanden sind.
1: Im November letzten Jahres fand im Applied Experimental Sound Research Lab die erste Beschäftigung mit Field Recordings statt. Wir haben verschiedene Mikrofone und Aufnahmegeräte ausprobiert und in der Umgebung des Wiener Praters Sounds aufgenommen. Dieses erste praktische Experimentieren hat schnell grundlegende Fragen aufgeworfen. Was kann und darf ich überhaupt aufnehmen? Wie gehe ich mit dem aufgenommenen Material um? Und mit welcher Haltung begegne ich dem, was ich höre? Ausgehend davon haben wir Field Recordings als extraktivistische Praxis, also als Form des Entnehmens, diskutiert. Wir haben über Machtverhältnisse gesprochen, über die Trennung von Natur und Kultur und über gesellschaftliche Strukturen wie Gender und Race. Am Kern ging es immer wieder um die Fragen, wie wird Wissen produziert und wie zirkuliert es? Geleitet von diesen Fragen haben wir über die letzten Monate unsere eigenen Audiopapers entwickelt. In unseren Arbeitsprozessen haben uns die Workshops mit Julia Grillmeier und Christina Gruber von Lobau Listening Comprehensions sowie mit Juri Tuma vom Institute for Postnatural Studies unterstützt.
2: Bei einem Audiopaper handelt es sich um eine wissenschaftliche Auseinandersetzung mit einem Thema, allerdings eben nicht in klassisch schriftlicher, sondern in auditiver Form. Das bedeutet, Argumente werden nicht einfach vorgelesen, sondern entstehen durch das bewusste Komponieren, Schneiden und Bearbeiten von Klang, Sprache, Musik, Geräuschen oder auch Stille. Die Theorie entfaltet sich im Hören und im Prozess des Machens selbst. Das Format ist offen und vielleicht auch ein wenig abstrakt, aber genau das macht seinen Reiz aus. Obwohl wir alle mit denselben Aufnahmegeräten gearbeitet, die gleichen Texte gelesen und an denselben Workshops teilgenommen haben, sind sehr unterschiedliche Audiopapers entstanden. Wir freuen uns, diese Arbeiten jetzt gemeinsam mit euch anzuhören.

0: Wir sind gerade im Prater auf dem Weg zum oberen Heustadelwasser. Mit dem Hydrophon wollen wir Wasser aufnehmen und sprechen darüber, wie das Mikrofon überhaupt funktioniert. Mal sehen, wie gut es die Störanteile herausfiltert. Der Frequenzbereich von 70 Hertz bis 20 kHz ist für unsere Zwecke eigentlich ideal. Die Phantomspeisung läuft. Hoffentlich bleibt das Hydrophon diesmal nicht wieder zwischen einem Stein stecken. Während wir diesen Sound aufnehmen, stellen wir uns immer wieder die Frage, wie unsere Stimmen Teil dieses Audiopapers werden. Wenn wir von unseren Stimmen sprechen, dann von Stimmen im Plural. Doch nicht im Sinne eines Wir, das versucht, Wissen zu generieren, das festgeschrieben ist, sondern als Stimmen, die hörend und selbst Teil dessen sind, was hier zu hören ist.
1: Das Gebiet des heutigen Praters war lange Zeit ein sumpfiges Auengebiet. Menschliche Bestrebungen, den Fluss der Donau zu regulieren, gab es schon lange. Aber die tiefgreifendste Veränderung passierte zwischen 1870 und 1875. Dort wurden 16,4 Millionen Kubikmeter Bodenmaterial aufgehoben, um das gerade Flussbett der Donau zu kreieren, wie wir es heute kennen. Diese 16,4 Millionen Kubikmeter Bodenmaterial wurden größtenteils für Aufschüttungen der Stadterweiterungsgebiete in der Brigittenau und der Leopoldstadt verwendet. Ich frage mich, wo sich heute noch Spuren davon finden lassen. Erinnert sich das Wasser, das sich heute noch im Prater befindet, in den angelegten Seen und Teichen, in der Erde und in den Pflanzen und Tieren an die Zeit der früheren Donau? Wie klingen die Erinnerungen des Wassers? Was kann Sound hörbar machen, was wir Menschen sonst nicht hören können?
2: Alles vibriert, alles hat Töne. Vieles davon hören wir gar nicht. Sound resoniert auf hörbaren und nicht hörbaren Leveln mit uns. Sound existiert nicht in einem Vakuum. Er entsteht und besteht in Beziehungen und konkreten Situationen, aus denen sich seine Bedeutung ergibt. Wie können wir versuchen, mit Hilfe von und durch die Attribute von Wasser zu denken? Vielleicht sogar Wissen vermittelt bekommen. Strömungen, Bewegung, Veränderung.

0: Wladimir Vernadsky beschreibt in diesem Zusammenhang das Denkobjekt, welches er Hypersea nennt. Wir können uns als Menschen als Teil eines Hypermeers sehen, anstatt die Welt in die Herrschenden und Beherrschten, in Kultur und Natur zu unterteilen, in welcher Menschen immer die sind, die die Handlungsfähigkeit besitzen. Anna Tsing schlägt vor, die Welt als eine Verbundene zu denken, in welcher wir als Menschen eben auch existieren.
1: In einem Interview spricht die hydrofeministische Philosophin Astrida Neimanis davon, dass Wellen im Wasser immer zur selben Zeit existieren. Sie haben keinen klaren Anfang oder ein klares Ende. Wie verhält sich das mit Schallwellen und Klang? Wir sind ständig von Bewegungen der Luftpartikel umgeben, die Geräusche erzeugen, die wir nicht hören können, aber gleichzeitig beeinflussen diese Bewegungen die Geräusche, die für uns hörbar sind. Wasser ist kein Gegenstand, auch wenn es das Wasser heißt. Ist Wasser nicht als singuläres Objekt fassbar? Es ist gleichzeitig Regen, mein Schweiß, die Donau und Teil der Forellenbegonie in meinem Zimmer. Ein bisschen so wie Sound auch nicht ein Objekt ist, obwohl es der Klang heißt. Wasser ist selbst Teil des Aufnahmeprozesses. Für die Herstellung der Teile des Hydrofons wie Aluminium und Synthesekautschuk wird Wasser benötigt, sowohl in den natürlichen Prozessen als auch in der technischen Fertigung. Dazu kommt das Wasser, das in den Körpern der Personen fließt, die an der Produktion beteiligt sind. Wir haben nicht nur das Wasser im Prater, sondern vielleicht auch einen Widerhall von diesen verschiedenen Wassern aufgenommen. Viele Stoffe lösen sich im Wasser auf, werden gespeichert, ausgewaschen, wegtransportiert und neu zusammengesetzt.
0: Die Grundwasserstände in diesem Gebiet sind stark von der Donau und vom Donaukanal beeinflusst. Bei der Errichtung des Kraftwerks Freudenau wurde das rechte Donauufer durch ein Dichtwandsystem vom umliegenden Grundwasserkörper getrennt. Deshalb wird seit 1996 der Austausch des Grundwassers durch eine sogenannte Grundwasserbewirtschaftung in Abhängigkeit des Donaudurchflusses nachgebildet.
1: Die Abwicklungen dieser Maßnahmen wird vom Verbund Hydropower GmbH, VHP, durchgeführt. Einen weiteren Eckpunkt bildet der Durchfluss des Donaukanals, welcher durch eine Wehrbetriebsordnung geregelt wird.
2: Und während wir diesen Sound aufnehmen, stellen wir uns wieder vor, wie wir uns von den Geräuschen des Wassers leiten lassen. Nicht als etwas, das wir nur festhalten wollen, sondern als einen Raum, in den wir eintauchen können. Immer auch Teil eines Vergangenen, wie wir es aufgenommen haben und wie wir es jetzt hören, während wir nebeneinander an unserem Laptop sitzen und die Audiofiles in unser Projekt importieren.

Wir hörten das Audiopaper Verlautete Wasser von Anna Fischer de Saar, Hannah Wanjek und Maria Harrison. Als nächstes hören wir noch zwei weitere Audiopapers, zum einen Sound Sculpting von Nadja Webel, Anna Mielke, Anita Buss und Zug hören von Alexandra Elspichak, Camilla Hagenauer, Anna Rupp und Ann-Kathrin Weber.

0: Hörerfahrung. Das ist eine crazy Hörerfahrung.
1: Hey! Ich finde die Idee mit den Signalen schon noch spannend, weil ich habe mir jetzt gerade gedacht, in der Bäckerei, also so zum Beispiel auch das Bankomat-Ding macht ja auch so düt düt.
2: Ja.
3: U1
4: oder U2?
3: U2. Okay. Hi. Das ist eine andere Gruppe, ist gerade beim Teich, beim Papa. Macht Aqua-Recorder.
5: Passagen. Zugang geht
3: jetzt. Ein anderes Equipment, der ganz. Von einer Uni oder von
5: einer Uni?
1: Ja, wir haben eine Uni, hier müssen ein Projekt und dann müssen wir so eine Aufnahme machen.
6: Okay, für uns.

0: Wir sind am Ziel. Auf Wiedersehen.
1: Das waren die Audiopapers Soundsculpting und Zughören. Im Anschluss hören wir Wissensgeräusche von Aljoscha Kronberger, Ruben Löwy, Josephine Engelmeier und Max Heirens. Und außerdem A Voice Outside My Body von Nike Bekemeyer, Isa Conradi und Olivia Pinkpeier.
2: Meine Wahrheit.
3: Geräusch und als so.
4: Also wir sind jetzt in der
5: Bibliothek der Angewandten.
3: Und ich glaube, es könnte auch interessant sein, wenn wir so einen Moment in dem Audiopaper nur so ist, nur so dieses und dann so die Klimaanlage in Raum 2.

0: Energisch.
1: Zweimal.
0: Klick,
1: klick, klick.
0: Auf die rechte Seite meines Mauspads. Bei der Kaffeemaschine etwas später erzähle ich jemanden von der Erinnerung, dessen Geräusch meine Beobachtung vorhin störte, um sie loszuwerden.
1: Auf dem Weg zurück versucht der Teppich.
0: Als ich zurück an meinem Platz ankomme und meine Taschenleiste öffne, heben sich ein paar Köpfe.

0: Also dieses Klick, Klick,
1: Klick. Ja, also wir sind jetzt in der Kunstgeschichte.
2: Also ja, wir sind jetzt in der Kunstgeschichte.

Genau, jetzt nimmt er auf. Was waren die zwei, die ich gefunden habe? Das eine war, ist halt mein Geliebter, damit musst du auch über... Also damit hältst du jetzt, das ist das Mikrofon. Also ich habe mich ein bisschen eingelesen in eben diesen Mark Fischer-Zeug. Und Mark Fischer hat gesagt, Hauntology as an intrinsically sonic dimension. The pun, also der Wortwitz, Hauntology, auf Französisch ausgesprochen Ontologie. Ontology works in spoken French, after all. In terms of sound, Hauntology is a question of hearing what is not here, the recorded voice, the voice no longer the guarantor of presence.

0: Hey, ich wollte nur einmal meine Gedanken mit euch teilen. Hey, oh Gott. Hey,
1: Also, wenn wir Stimme mit dem Mikrofon aufnehmen.
0: Hey, ich wollte nur einmal meine Gedanken.
1: Also, weil so mikrofonierte Stimme
2: kann, wer diese Agency einfach hat und wie wir das irgendwie verlernen können oder umlernen können, umgestalten können, damit es einfach ja balancierter und gleicher irgendwie aufgeteilt ist.

0: Das waren die 5 Audio Papers, die im Seminar Sonic Thinking entstanden sind. Da der erste Höreindruck zunächst vielleicht abstrakt ist, habe ich jetzt die Gelegenheit, mich mit 2 der ProduzentInnen zu unterhalten. Isa Conradi war an der Produktion des Audio Papers Voice Outside My Body beteiligt, das wir zuletzt gehört haben. Neben mir sitzt auch Aljoscha Kronberger, der an der Produktion vom Audio Paper Wissensgeräusche mitgewirkt hat. Isa, in deinem Audiopaper habe ich viele Worte, Sprache und Stimmen gehört, anders als in anderen Papers. Wie ist es dazu gekommen, beziehungsweise worum geht es?
1: Wir haben ja bei den Audiopapers, wird ja etwas beforscht. Und das Problem, das etwas zu beforschen, dass man sozusagen in ein Feld geht und sich da was rausholt, ist quasi in unsere Überlegungen mit reingeflossen. Und die Überlegung war dann, dass wir die eigene Stimme beforschen, auch vielleicht auch, um diesem Problem so ein bisschen aus dem Weg zu gehen, dass man sonst immer zu fremden Kulturen oder zu fremden Sachen hingeht und sich da was nimmt und das dann beforscht. Und quasi um dem vielleicht auch aus dem Weg zu gehen, die Idee, die eigene Stimme zu beforschen und dann spezifisch auch mit der Überlegung, was ist die Stimme, außer wenn sie etwas Inhaltliches sagt. Und das war so der Ausgangspunkt. Und dann waren wir zum Beispiel auf dem Prater und haben eben die Stimme aufgenommen, wenn sie schreit und sowas, haben versucht, eben möglichst an verschiedene Affekte auch der Stimme ranzukommen, die nicht irgendwie Informationsvermittlung ist. Und dann nach der ersten Runde von diesen Stimmaufnahmen sind wir dann ziemlich auf das Problem gestoßen, dass das Gender so stark klingt in der Stimme, dass eben eine Frauenstimme, die in Angst schreit, einfach ein sehr, sehr spezifisches, ein sehr aufgeladener Klang ist, den man auch als Hörerin nicht abgeschaltet kriegt. Und es einfach anders klingt als eine Männerstimme, die schreit, oder eine Männerstimme, die was erklärt, anders klingt als eine Frauenstimme, die was erklärt. Und dass da einfach ganz viele kulturelle Vorurteile dran kleben an diesem Hören von Stimmen und man nicht, obwohl wir das gerne würden, so tun kann, als wäre das so nicht. Und das war dann quasi umgehend das Problem, mit dem wir konfrontiert waren und mit dem wir dann irgendwie versucht haben, einen Umgang zu finden. Unter anderem mit so einer Art Kommentar dazu vielleicht, dass man das irgendwie erstmal ein bisschen drauf hinweist, dass es so ist. Und dann versucht irgendwie da rauszukommen. Und ich glaube, das war dann ja eine der Methoden, dass man so in dieses, einerseits im Schnitt und einerseits dann im, was wir dann weiter aufgenommen haben, irgendwie versucht, das zu demontieren und eben dieses musikalische oder was so chorprobenmäßige Sachen sind, dass man dann so einen kleinen Moment von, wo das Gender von Stimme einfach anders wahrgenommen wird, weil ein Sopran nicht ein toller Sopran ist, weil es eine Frauenstimme ist, sondern weil es musikalisch toll ist, wenn es nur die Stimme so klingt. Und man über das Musikalische so vielleicht einen Ausbruch aus so den ja so sehr behafteten Gender-Stimmen rauskriegt. Das war, glaube ich, so der Ansatz auch dafür.
0: Genau, aber wenn man so Sound-Recordings dann so sehr stark layert oder bearbeitet und irgendwie montiert, greift man dann nicht auch sehr stark ein, sozusagen, in das Hörerlebnis? Oder ist es auch Sinn eines Audio-Papers, das zu bearbeiten oder zusammen zu montieren und sozusagen ja. Dann ein...
1: Also kann es...
0: Pardon. Eine Fragestellung zu...
1: kann es, glaube ich, sein. Es ist, glaube ich, ich glaube, es ist dann eben schnell bei diesem Arbeiten mit Klang und dann eben dem Versuch des wissenschaftlichen Arbeitens mit Klang, und ich mache da Scarequotes mit den Fingern, dass eben das Produzieren ja nicht rausfällt aus dieser Problematik. Also sozusagen die Idee, dass man aufnimmt und dann hat man was aufgenommen und dann hat man da mit per Klang die Realität aufgenommen und dann spielt man das ab und there you go, jetzt haben wir einmal irgendwie die Realität eingefangen. Das ist auch so ein bisschen ein Fehlschluss, weil natürlich die Technik sowieso da ist und die Art, wie aufgenommen ist, sowieso da ist. Und man dann eben noch die Postproduktion noch mit reinnehmen, wo ja auch einige andere Papers auch dabei waren, die das noch auf ein ganz anderes Level bauen, wo sie ja wirklich fast ganz was bauen mit dem Klang. Mhm. Weil das, man kommt aus dieser Nummer sozusagen nicht raus. Nur wenn man was aufnimmt, ist es noch nicht die Realität. Und nur wenn man nicht editet, ist es dann irgendwie mehr authentisch. Das heißt, Das ist dann eine Methode, das einfach mitzunehmen komplett und in diese ganzen Überlegungen mit reinzuziehen.
0: Okay, das heißt, die Fragestellung oder das Thema ist eigentlich durch den Höreindruck entstanden, der in der Gruppe existiert hat. Also nachdem die ersten Soundaufnahmen angehört worden sind. Und dann wurde sozusagen daraus eine Fragestellung entwickelt und mit der Montage oder dem Layering dann quasi.
1: Genau, ja.
0: Aljoscha, dein Audiopaper wurde in einer Bibliothek aufgenommen. Wie seid ihr mit Hilfe von Sound oder durch Sound an diesen Ort herangetreten?
2: Ich denke, auch die Bibliothek hat ein sehr spezifisches Soundscape, auch in Bezug auf, wie man sich dort irgendwie verhalten soll. Es wird sehr irgendwie der menschliche Sound gedämpft, beziehungsweise es ist doch Sound in der Bibliothek, wir nehmen den aber irgendwie weniger bewusst wahr oder es gehört auch so zu einer Atmosphäre dieser hohen Konzentration. Was uns aber dann so an der Bibliothek interessiert hat, war einerseits, okay, was passiert, wenn wir da aufnehmen und auch sehr präsent sind mit diesen Aufnahmegeräten? Was macht das dann mit dieser Konzentrationsstimmung und auch so dieser Wissensschaffung? Und ecken wir da an oder was passiert da genau? Und ich glaube, das war dann auch so unser Moment, okay, wir schreiben uns da irgendwie auch in die Bibliothek ein. Und wir versuchten eben durch verschiedene Mikrofone auch verschiedene Sounds zu amplifizieren. Also zum Beispiel auch durch das Geophon, damit das Tippen an der Tastatur oder das Schreiben am Tisch nochmal von einer anderen Perspektive aufzunehmen.
0: Ja, wenn ich an Bibliotheken denke, dann ist es da erstmal ruhig und alle sind so bei sich. Wie waren denn deine Erfahrungen, da mit Mikrofonen in die Bibliothek reinzugehen und dort aufzunehmen? Also wie haben die Menschen um dich herum reagiert?
2: Also es war wirklich auch so der Gedanke, wie schüchtern wir die Menschen ein? Wollen wir das? Wollen wir Reaktionen von ihnen? Ist das auch so unser Eindringen oder uns zu markieren, hier sind wir jetzt? Aber es war auch, ich glaube, wir waren dann auch sehr vulnerabel und wollten so die Mikros ein wenig demontieren, um auch weniger aufzufallen. Auch am Anfang mit diesem Gedanken, okay, wir wollen uns da nicht so sehr einschreiben, air quotes. Und was aber dann irgendwie dieses Einschreiben dann aber dann doch wieder hilfreich war. Und auch so Reaktionen zu erzeugen, war dann im Prozess vielleicht gar nicht so uninteressant, weil man merkt, okay, egal wie groß das Mikro jetzt ist oder wie man sich in der Bibliothek bewegt, es passiert einfach, dass man davon Teil wird.
0: Und also mit Einschreiben meinst du, dass du oder deine Gruppe also aktiv an den Soundaufnahmen in der Bibliothek auch beteiligt ist. Also dass ihr nicht nur in die Bibliothek geht und die Sounds nimmt, die von den Menschen um euch herum
2: ausgehen. Genau, und auch

0: bearbeiten. Okay, wir haben jetzt diese stillen Sounds, die aber doch in der Produktion dann amplifiziert und einfach lauter gemacht werden können. Und so hat man dann irgendwie so diese durchgehende Lautstärke der Bibliothek, die aber eigentlich auch so ein wenig verunsichert. Okay, und ich glaube, das war auch so die Erfahrung beim Aufnehmen. Können wir jetzt wirklich hier eintreten und laut sein? Aber dann genau in diesem Bearbeiten verstanden wir dann wirklich auch, wie laut eigentlich die Klimaanlage ist und wie es ist gar nicht so leise. Man hat nur irgendwie diese bestimmten Assoziationen dieser Wissensproduktion.
1: Mhm. Ich meine, das ist so bei diesem ganzen Prozess von jetzt allen Audiopapers so ein bisschen das Ding gewesen, oder dass man doch wirklich andere Sachen erfährt, wenn man einfach eine grundlegend andere, also big surprise irgendwie, aber wenn man eine grundlegend andere Methodik nutzt, dass wir dann wirklich an irgendwie andere Erkenntnisse, um irgendwie da im Wissenschaftsjargon zu bleiben, irgendwie tatsächlich gekommen sind, oder?
0: Ja. Dadurch, dass eben der Fokus auch auf was anderes liegt oder auch im Arbeiten selbst man dann doch irgendwie in so einem Erkenntnisprozess gerät, ah, okay, warte mal, das hätte ich so eigentlich nicht verstanden. Und mir war dann auch irgendwie sehr bewusst, okay, die Regale, die machen wenig Geräusche hier in diesem Raum. Und auch so, man denkt über die Architektur nach, trägt das bei dazu, dass es hier so diese spezifische Geräuschkulisse hat. Das war irgendwie schon... Ohne jetzt das Tool des Mikrofons hätte ich das vielleicht so nicht so verstanden.
1: Mhm. Ja.
2: Ja, super. Vielen Dank euch beiden. Das war Super Science Me Spezial Sonic Thinking, heute gestaltet von uns, Studierenden von Kunst- und Kulturwissenschaften an der Universität für angewandte Kunst Wien. Super Science Me.

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0: Willkommen bei der heutigen Sendung der Women on Air. Heute dreht sich alles um die FIFA-WM 2026 Mexiko im Fußballfieber. Vom 21. Juni bis zum 19. Juli 2026 findet die Männerfußball-Weltmeisterschaft in Kanada, Mexiko und den USA statt. Mexiko wird zum dritten Mal eine Fußball-Weltmeisterschaft ausrichten. Die Austragung in drei Ländern ist ein Novum in der Geschichte der Fußball-Weltmeisterschaften. Hintergrund ist unter anderem die Ausweitung der teilnehmenden Länder. Bisher konnten sich 32 Nationen für das Finalturnier qualifizieren. 2026 werden 48 Nationalteams dabei sein, was 104 Fußballspieler gibt. Ganz schön viel meines Erachtens. In der Sendung diskutieren zwei Expertinnen über internationalen Fußball, Ökologie und Frauenrechte. Thematisiert werden die Rahmenbedingungen von FIFA-Events und deren konkrete Auswirkungen auf Mexiko. Mein Name ist Tanja Naprovnik und ich führe durch die heutige Sendung. Meine Gäste sind Hanna Stepanik. Hanna Stepanik ist Projektreferentin bei der Fairplay-Initiative und leitet den Bereich Sport und Menschenrechte, sowie konkret das Projekt Game On zu FIFA WM 2026. Hallo Stefanie. Hallo Hanna, sorry.
1: Hallo.
0: Meine Güte.
1: Ja, das passiert manchmal. Ich wurde schon öfter Stefanie angesprochen. Hallo, freut mich.
0: Freut mich, dass du da bist. Und gleich hörten wir die zweite Stimme der heutigen Sendung, und zwar ist das Lorena Olarte. Lorena Olarte ist Lektorin für internationale Politik und Doktorandin an der Universität Wien mit Studienstationen in Mexiko und Paris, an der UNAM, University of Namibia und an der Science Po. In ihrer Arbeit beschäftigt sie sich mit ökopolitischen Fragestellungen, mit ökosozialen Kämpfen und der Frage, wie diese Politik mitgestalten werden kann. Hallo!
2: Hallo, also UNAM, das wäre Nationaluniversität von Mexiko.
0: Ula.
2: Also nicht Namibia.
0: Super, dann haben wir gleich einen Recherchefehler aufgedeckt, dann habe ich das falsch recherchiert. Ich hatte das heute angegeben und habe mich nämlich gefragt, was das sein soll. Danke für die Richtigstellung. Jetzt wissen es alle hier draußen. Zur Einstimmung auf die Sendung eine persönliche Frage. Wie groß ist eure Vorfreude auf die Männer-FIFA-Weltmeisterschaft?
1: Hanna. Es ist bei mir immer ein bisschen eine interessante Antwort und ein bisschen absurd vielleicht, weil ich eben bei der Fairplay-Initiative tätig bin, selbst wirklich sehr sportinteressiert bin, aber Fußball mich eigentlich weniger interessiert, vor allem Männerfußball weniger. War noch nie so meine große Leidenschaft. Ich finde aber sozusagen diese Events sehr spannend und alles drumherum. Also die Spiele an sich, werde ich mir vielleicht ein paar anschauen. Es ist ja jetzt aber aufgrund der Tatsache, wo die Spiele stattfinden, ist es ja teilweise bei uns sehr schwierig, die überhaupt live zu schauen, weil das dann irgendwie um 4 in der Früh ist. Also ich glaube, so committed bin ich dann wirklich nicht. Aber ich glaube, ich werde sehr das Ganze rundherum verfolgen. Das heißt, es ist so ein bisschen ein gemischtes Gefühl, würde ich sagen.
2: Also ich kann sagen, dass kulturell hat eine sehr starke Bedeutung in Mexiko und für mich persönlich auch. Also weil ich bin aufgewachsen, also mit Fußball und Soccer immer habe ich gehört und ich habe auch keinen Unterschied zwischen Männern und Frauen. Also beim der Schule, also habe ich auch Fußball gespielt. Aber wie die Präsidentin aus Mexiko gesagt hat, also wir spielen Fußball sehr gerne seit uralten Zeiten und es hat eine rituelle Bedeutung zwischen Good und Bad und ich finde es sehr entspannend, aber natürlich gibt es große Herausforderungen.
0: Wir probieren in der heutigen Sendung die globalen Fußballstrukturen etwas zu verstehen. Beginnen wir mal bei der FIFA, der Fédération Internationale de Football Association. Wie kommt es dazu, dass Kanada, Mexiko und die USA die heurige Fußball-Weltmeisterschaft austragen, Hanna?
1: Die haben halt einen gemeinsamen Bid sozusagen eingereicht. Ich nehme mal an, das war ja noch vor der zweiten Amtszeit von Trump. Und es ist, glaube ich, Sie haben damals argumentiert ja auch, dass Sie die Voraussetzungen haben, um auch sozusagen menschenrechtlich eine sehr, sehr sozusagen vorbildhafte WM umzusetzen. Sie haben auch argumentiert, dass es eines der nachhaltigsten Austragungen sein wird, weil Sie eben schon die ganzen Stadien und so weiter haben, die Infrastruktur haben. Aber ich glaube, da kommen wir dann eh nochmal später darauf zu sprechen oder einige Male in dieser Sendung, dass jetzt unter anderem durch Trump, aber nicht nur, es da sehr viele Themen gibt, die eigentlich diesem gemeinsamen, dieser Einreichung, die es damals gab, die dann auch sozusagen die erfolgreiche Einreichung war, widerspricht.
0: Ja, ich habe aber überhaupt gelesen, dass in der Vergabe dieser FIFA-WM Menschenrechtsstandard in der Vergabe überhaupt eine Rolle gespielt haben. Kannst du uns das näher bringen?
1: Ja, genau. Also es ist ja so, dass das nicht die erste Sportgroßveranstaltung ist, die in die Kritik auch kommt. Also wenn ich jetzt mal so ein bisschen Fairplay auch da in den Mittelpunkt rücken darf. Aber wir haben 2014 das erste Projekt gehabt, wo es darum ging, um Menschenrechtsthemen oder Menschenrechtsverletzungen bei Sportgroßveranstaltungen. Und wir hatten dann also Projekte zu Südafrika, zu Brasilien, zu Russland, und das wurde immer ein bisschen belächelt schon auch. Also wir haben dann auch bei Russland zum Beispiel das Thema LGBTQI-Rechte oder auch fehlende Presse- und Meinungsfreiheit und so weiter thematisiert. Ja, und das wurde immer ein bisschen heruntergespielt. Und dann, wie viele sicher sich noch erinnern können, war dann eben 2022 die FIFA-WM der Männer in Katar. Und da war das erste Mal, dass es wirklich auch breit in den Medien, in der Gesellschaft sozusagen auch Verständnis dafür gab, ah ja, da geht es nicht mit korrekten sozusagen Methoden vor, sowohl die Vergabe wurde dann, da waren die ganzen Korruptionsthemen oder Korruptionsvorwürfe da, aber dann wurde relativ bald auch schon, wurden die tausenden Toten bei den Baustellen, Stadienbaustellen thematisiert, dann die ganze Umweltaspekt, dass es ja absurd ist, wie heiß es dort ist, man muss die ganzen Stadien runterkühlen, LGBTQI-Rechte, Frauenrechte, also da wurden gleich relativ viele Themen aufgemacht und kritisiert, und FIFA hat sozusagen gesagt, ja, wir hören das alles und wir machen jetzt eben das erste Mal eine WM, die eben auch die Vergabekriterien sozusagen hat. Das war das, was viele Menschenrechtsorganisationen gefordert haben, dass die Vergabe an Menschenrechtsstandards geknüpft sein muss. Das ist jetzt sozusagen am Papier der Fall gewesen mit dieser WM in den drei Ländern. Also es gibt wirklich eine umfangreiche Menschenrechts- und Nachhaltigkeitsstrategie, die viele Jahre schon davor eben, wie es eben dieses United Bid, mir fällt jetzt gerade kein besserer deutscher Begriff dafür ein, wie es das eben gab. Und da haben wirklich auch Menschenrechtsorganisationen dran mitgearbeitet, also Human Rights Watch zum Beispiel. Ja, es wird sich jetzt zeigen, wie viel davon in der Praxis umgesetzt wird. Man sieht ja jetzt aber eben leider schon, dass es da sehr viele Themen gibt, vor allem in den USA, aber auch in den anderen beiden Ländern, die vielen von den Sachen, die in der Strategie stehen, eigentlich stark widersprechen.
0: Kannst du uns da ein paar konkrete Beispiele nennen?
1: Ja, also es gibt natürlich das Argument, dass sozusagen niemand diskriminiert werden kann. Das ist nur ein Beispiel. Das muss auf Fans zutreffen, Spieler, Spielerinnen, JournalistInnen. Und wenn man sich jetzt zum Beispiel anschaut, dass es in den USA jetzt diese neuen Visa-Beschränkungen gibt, wo sehr viele Länder betroffen sind davon. Ich weiß jetzt die Zahl nicht ganz genau. Ich glaube, es sind insgesamt 54 Länder, die im Prinzip von diesen Visa-Beschränkungen betroffen sind. Aber ganz konkret hat das für vier Länder bedeutet, dass die Teams zwar einreisen dürfen, also von Ländern, die sich für die WM qualifiziert haben. Die Teams dürfen einreisen, aber die ganzen Fans nicht. Das heißt, die ganzen Angehörigen potenziell auch nicht, die ganzen JournalistInnen aus den Ländern. Das ist Iran, Senegal, Haiti und Côte d'Ivoire. Ja, das heißt, das widerspricht schon mal per se den Statuten der FIFA, dass sozusagen keine Personen aufgrund von Herkunft, Religion etc. diskriminiert werden dürfen. Und die USA diskriminiert Personen aufgrund ihres Passes und lässt sie nicht zu diesem Spektakel sozusagen einreisen, das, wo ja auch immer argumentiert wird, das ist für die Fans und die Fans sollen da ein großes Fest für ihre für ihre Teams feiern.
0: Ich finde das ja recht spannend, vor allem angesichts der Tatsache, dass Donald Trump, der Präsident von Amerika, von den United States of America, den FIFA-Friedenspreis erhalten hat. Ganz persönlich ausgehändigt vom FIFA-Chef Gianni Infantino. Die FIFA erklärt dazu, der Preis wird jährlich vergeben, um einen Menschen auszuzeichnen, der ein klares Engagement für Frieden auf der Welt fördert. Trump rühmt sich damit, innerhalb weniger Monate 7 Kriege beendet zu haben. Stimmt das denn eigentlich so, Lorena?
2: Nein, eigentlich nicht. Also das wissen wir alle. Und darum ist es diese Preise sehr umstritten und hat viel Kontrovers ausgelöst. Natürlich seit diesem Nobelpreis kommt diesen Preis auch als eine kleine Gewinn für ihn. Aber was ich sehe, ist, dass solche Events viel von viele Symbole enthält. Und gerade das ist auch sehr wichtig.
0: Ja, liebe Hannah, kannst du uns vielleicht auch erläutern, was bedeutet diese Friedensauszeichnung für Trump von FIFA für den Weltfußballverband?
1: Ja, es zeigt nochmal, finde ich, ein bisschen die ganze Absurdität von FIFA auch ein bisschen auf. Es haben vielleicht eh einige mitbekommen, dass Trump ja sehr enttäuscht war, dass er eben nicht den Friedensnobelpreis bekommen hat. Er hat sich ja das sozusagen selbst vorgeschlagen oder gemeint, er wäre eben qualifiziert dafür, weil er alle möglichen Kriege beendet hat und für Frieden in der Welt sorgt. Und wie dann eben die FIFA verkündet hat, dass sie einen eigenen Friedenspreis ins Leben rufen, war, glaube ich, allen schon klar, wer den bekommen wird. Und andererseits betont ja die FIFA immer wieder, dass Sport nichts mit Politik, also dass Sport und Politik getrennt bleiben müssen und sein müssen und äußert sich ja auch zu politischen Sachen nicht mit diesem Argument eben, also weil es nicht, sie sind keine politische Organisation. Andererseits kreieren sie eben einen sozusagen politischen Preis. Und man merkt ja jetzt auch bei der ganzen Debatte in den USA, wie oft man Infantino im Weißen Haus sieht, mit seiner Magerkappe sozusagen auf. Also da weiß man gar nicht, wo Trump sozusagen die Trump-Regierung anfängt und wo FIFA aufhört. Und das zieht sich ja hindurch. Also es gibt ja auch jetzt für die FIFA-WM den Weltcup Task Force, also sozusagen so eine Arbeitsgruppe der US-Regierung, die eben dafür schauen soll, dass die Maßnahmen alle der Bundesbehörde implementiert werden und etc. Und den Vorsitz hat Trump inne, dieser Task Force. Und Vizepräsident J.D. Vance ist stellvertretender Vorsitzender. Also da sieht man die totale Verflechtung von Politik und Sport und wie sehr diese Veranstaltung halt politisiert wird.
0: Anders gefragt oder vielleicht auch zusammenfassend gefragt, was hat Frieden Fußball am Hut? Lorena, möchtest du da vielleicht drauf eingehen?
1: War die Frage, was hat Frieden mit Fußball am Hut?
0: Ja.
1: Ich weiß nicht, also man natürlich gibt es immer wieder die Argumente, dass Sport, kann man jetzt als Fußball, als Beispiel nehmen, sozusagen grenzüberschreitend ist. Das sind ja manchmal auch, vielleicht auch ein bisschen romantisierte Vorstellungen, was Sport jetzt alles wirklich erreichen kann. Nichtsdestotrotz glaube ich schon, dass Sport auch die Möglichkeit hat und man sieht das auch in verschiedenen NGOs oder verschiedenen Sportprojekten, dass sie schon auch Konflikte im Sinne von Gruppen, die im Konflikt miteinander leben, sozusagen einen Ort schaffen kann, des Zusammentreffens, das vielleicht auch abseits von der Ursache des Konflikts miteinander in Kontakt treten. Also ich glaube schon, dass Sport da vereinzelt unter Anführungszeichen Friedens fördernd sein kann, aber ich glaube auf einem anderen Level als das Trump oder Infantino sehen.
0: Ja, ich komme nochmal auf Präsident Trump zu sprechen. Trump hatte kurz nach seiner Amtseinführung angekündigt, die Zahl der geschätzt 11 Millionen Einwanderinnen ohne Aufenthaltspapiere in Nordamerika drastisch zu reduzieren. Man plane Razzien und Massendeportationen. Trump fordert von Mexiko konkret, die illegale Migration in die USA und den Drogenhandel zu stoppen. Kann ihm hierbei die FIFA-WM behilflich sein?
2: Also wird das hilfreich? Also die, also das Problem, was ich sehe, ist, dass also die solche große Events werden eine Plattform, also damit alle Politiker werden also seine Agenda und Argumente eine große Aufmerksamkeit geben. Und natürlich, das ist die Rolle von dieser amerikanischen Regierung. Aber ich finde auch, dass solche Menschenrechtsverletzungen, das Hanna erwähnt hat, sind wichtig in diesem Moment zu, also die Organisationen sollen sich bündeln, damit auch eine Plattform für diese sozialen Kämpfe gibt. Ja, also er ist stark in Mexiko fokussiert und das ist der Ziel, aber die Problem sehe ich, das ist die Destabilisierung von der ganzen Region ist, also nicht nur also in die Kriege mit Ukraine und nicht mit den Kriegen in Palästina und Israel, aber auch wir haben das Beispiel von Venezuela, wo Maduro also einfach genommen von das Land war und jetzt ist in den USA. Und ich würde sagen, also es ist nicht nur das Ziel Mexiko, also die ganze Region ist der Fokus.
0: Ja, ich würde jetzt nochmal gern bei Mexiko bleiben. Also es gibt ja diesen Plan Mexiko, wodurch Mexiko bis 2030 zur 10. größten Volkswirtschaft auf der Erde aufsteigen soll, quasi. Es sollen 100 Industrieparks errichtet werden, der Wohlstand der Bevölkerung soll dadurch steigen. Und da habe ich mich prinzipiell gefragt, das erinnert mich jetzt an die FIFA-WM ein wenig oder diese Kombination. Aber vielleicht, Lorena, könntest du uns erklären, welche Rolle spielt Mexiko prinzipiell für seine Nachbarländer und andere Nationen Lateinamerikas?
2: Also diese Weltmeisterschaft, es ist eine nordamerikanische Weltmeisterschaft. Vielleicht wird eine Überraschung, aber Mexiko wird es auch Teil von Nordamerika. Und das ist wichtig zu verstehen, weil also wirtschaftlich, es gibt so viele Beziehungen, das vielleicht hier in Europa nicht sehen. Zum Beispiel in der Automotivindustrie, also große Konzerne gibt es in Mexiko und diese großen Verkäufer werden in den USA sein. Also auch mit dem gerade sehr umstrittenen Beziehungen zwischen den USA und China, Mexiko wird eine wichtige Rolle spielen, besonders mit der Produktion von kleinen Teilen von Maschinen und auch für Computers. Das ist etwas, das ich finde also auch sehr interessant und das wird auch eine wichtige Rolle spielen. Und mit Lateinamerika natürlich, es wird eine Brücke, würde ich sagen, zwischen Lateinamerika und den USA und Kanada. Und damit die Situation, dass gerade in Lateinamerika viel Armut und viel Unsicherheit, natürlich auch in Mexiko, es wird also der Weg für viele Leute nach den USA zu kommen, aber auch aus Afrika oder viele Leute, die auch kommen als Asylsuchende von Asien, von den Middle East, also werden auch durch Lateinamerika kommen. Also das ist gerade was, also für eine Rolle sehe.
0: Es danke. Tut sich relativ viel in der Region, ich merke genau, das ja. Schon. Und ich glaube, uns tut jetzt eine kleine Verschnaufpause gut. Und zwar habe ich zwei Musikstücke heute mitgebracht. Und das erste Stück ist von Grandma's Ashes. Die habe ich letztens bei einem kleinen Festival, das sich Echoes of Erebos in der Arena entdeckt. Das ist eine reine Frauenband. Sie machen Post-Rock oder Stoner-Rock, besser noch gesagt. Und da hören wir jetzt mal rein. Das war der Jingle, das hat so nicht geklappt. Das heißt, ich mache jetzt nochmal die Musik auf und los geht's.

0: Willkommen zurück bei den Women on Air. Mein Name ist Tanja Nabovnik und ich führe durch die heutige Sendung. Heute haben wir zwei wunderbare Gäste zu Gast und wir sprechen über die FIFA WM 2026 Mexiko im Fußballfieber. Eine Studie aus dem Jahr 2007 zeigt, dass vor und während der Männer-Fußball-WM 2006 in Deutschland die Zwangsprostitution und der Menschenhandel in Deutschland und in den umliegenden Staaten nicht gestiegen ist. Das Ausbleiben der befürchteten negativen Entwicklungen wird mitunter auf die Prävention und Repressionsmaßnahmen im Vorfeld und während der WM 2006 zurückgeführt. Ich habe mich daher gefragt, ob es vielleicht auch heuer solche Präventionsmaßnahmen gibt, um Menschenhandel und Zwangsprostitution in den Austragungsorten zu unterbinden. Liebe Hanna, kannst du uns das erklären?
1: Muss ich gestehen, dass ich da nicht so viel dazu sagen kann, was auch daran liegt, dass die Umsetzung von dieser Menschenrechtsstrategie, die ich schon vorher erwähnt habe, in der Praxis sehr stockend vor sich läuft. Wir haben ja schon, glaube ich, kurz am Anfang erwähnt, dass das jetzt irgendwie die größte WM aller Zeiten sein wird. Drei Länder, die Teams wurden aufgestockt, also es fielen viel mehr Spiele statt als gedacht und so weiter. Es sind insgesamt 16 Städte, also Host Cities, in denen diese Spiele stattfinden. Und wir sind in engem Kontakt mit einer Koalition in den USA, die sich Dignity 2026 Coalition nennt. Das ist sozusagen wie eine Dachorganisation von verschiedensten Gewerkschaften, Menschenrechts-, zivilgesellschaftlichen Organisationen, juristischen Organisationen, die versuchen, dass diese Implementierung halt möglichst gut funktioniert. Dass die Host-Cities sich auch daran halten, dass sich FIFA sich daran hält und so weiter. Und deswegen wissen wir, dass mit Stand, glaube ich, jetzt Ende April von diesen 16 Host-Cities nur vier ihre Pläne für die Umsetzung vorgelegt haben. Vier von 16, das muss man sich auch mal auf der Zunge so gehen lassen. Wir haben noch knapp 6 Wochen, glaube ich. Das heißt, die meisten haben, da weiß man noch überhaupt nicht, was sie für Strategien haben. Es gibt in den meisten Städten überhaupt keine Kinderschutzstrategien. Und diese ganzen Punkte, die aufgelistet wurden, auch von Menschenrechtsorganisationen, die ganzen Rechte, die sozusagen geschützt werden müssen, dazu wissen wir noch viel zu wenig leider. Und ich bin gespannt, weil diese Strategien sollten am 11. Mai, also einen Monat vor Start, am 11. Juni beginnt ja die WM, am 11. Mai sollten die sozusagen geprüft worden sein, diese Pläne. Sieht man halt leider, dass sehr wenig bekannt ist, wie das tatsächlich umgesetzt werden soll.
0: Ja, vielleicht geht es sich ja aus bis dahin. Also mich beschäftigt dieses Thema Sicherheit. In Mexiko setzt die Präsidentin Claudia Sheinbaum auf ein Sicherheitskonzept, das vor allem auf Armutsbekämpfung und Prävention abzielt. Sicherheit ist auch ein zentrales Thema für die FIFA und für ihre Beteiligten. Lorena, inwiefern greifen denn diese Sicherheitssätze ineinander?
2: Also zumindest habe ich gesehen, dass eine Programm gibt, das heißt Mundial Social, soziale Weltmeisterschaft. Und es geht um verschiedene Trainings, Workshops, nicht nur für Organisationen, sondern auch für alle Menschen. Also es ist in die Öffentlichkeit, man kann einen Workshop nehmen und ein bisschen über Awareness von Frauenrechte allgemein zu lernen. Was kann eine Person, wenn eine Touristin zum Beispiel belästigt wird? Das hat schon seit vielleicht einem Monat begonnen. Das, was ich sehen kann, also von diesem ein Art von Awareness-Konzept. Aber dass einen großen Einfluss wir haben, es ist noch nicht sicher. Aber wir müssen da ein bisschen vielleicht denken, dass Mexiko hat schon lange also solche Themen bearbeitet und viele Organisationen aus der Zivilgesellschaft hat solche Präventionsmaßnahmen schon länger also gearbeitet.
0: Sicherheit ist etwas, das alle Menschen betrifft. Ich möchte jetzt speziell noch auf die Sicherheit von Frauen eingehen. Zwischen 2018 und 2020 wurden nach offiziellen Angaben in Mexiko landesweit über 11.200 Frauen und Mädchen getötet, im Schnitt mehr als 10 Frauen pro Tag. Über 23.500 Frauen gelten als offiziell verschwunden. Tut sich da etwas, Lorena, derzeit? Wie schaut es mit der Sicherheit von Frauen im Land aus?
2: Eine sehr schwierige Situation. Es ist nicht einfach zu beantworten. Aber gerade würde ich sagen, also es, ja, natürlich, es gibt viele Frauen, die verschwunden sind, getötet sind. Aber wenn man die Nummern schaut, also ein großer Teil werden auch sehr junge Menschen, Männer. Und es gibt gerade diese Krise von verschwundenen Personen, die genau vielleicht eine Priorität ist. Wie gesagt, solche große Veranstaltungen sind ein guter Punkt oder ein guter Moment, damit Aufmerksamkeit bringt. Und ich hoffe, dass also das wird auch vielleicht ein bisschen mehr Aufmerksamkeit geben.
0: Im Zuge meiner Recherchen bin ich auch auf ein interessantes Sicherheitskonzept von einem selbstverwaltenden Bordell in der mexikanischen Stadt Juarez gestoßen. Dort gibt es im Bordell geregelte Arbeitszeiten für die Arbeiterinnen und ein striktes Drogen- und Alkoholverbot vor Ort. Sind solche selbstbestimmten Sicherheitskonzepte irgendwie denkbar in den FIFA-Logiken, Hanna?
3: Kann ich mir schwer vorstellen. Also ich glaube, das Thema, wenn man sozusagen jetzt positiv framen will, Sexarbeit oder Zwangsprostitution, ich glaube nicht, dass sich die FIFA da wahnsinnig viel Gedanken macht. Ich bin jetzt eben, also ich finde es schwierig, weil es eben jetzt diesmal drei Länder sind, da sozusagen bei allen Themen den Überblick zu haben. Nichtsdestotrotz habe ich erst, glaube ich, vor kurzem einen Artikel gelesen, dass in Mexiko gerade auch Demonstrationen stattfinden, aber vielleicht weiß der Lorena da noch was, weil sowohl viele migrantische Arbeiter, die in Mexiko auch arbeiten, auch an Baustellen teilweise. Es gibt also keine Stadionbauten für die WM, aber es gibt trotzdem halt Infrastrukturprojekte für Hotels, für Parkplätze, für ja, was man halt so alles braucht, um so ein Massenevent irgendwie umzusetzen. Und dann gibt es, glaube ich, ums Azteca-Stadion in Mexico City eben so Zonen, wo Sexarbeiterinnen unter Anführungszeichen, ich weiß es nicht auch, wie die legale Lage ist sozusagen in Mexiko, aber gearbeitet haben. Und auch einige, also viele Indigene, die dort so auch Verkaufsstand mit so Merchandise oder so im Markt haben. Und da gibt es jetzt scheinbar Proteste, weil die alle, es gibt so eine Schutzzone sozusagen um das Stadion direkt herum, wo halt eben niemand hin darf, also weder die Sexarbeiterinnen noch die da ihre Marktstände haben. Und es gab schon auch bei anderen Großsportveranstaltungen immer wieder das Thema mit Sexarbeiterinnen, dass die von den Orten, weil das ist ja sozusagen nichts, was zu einem Bild einer schönen, modernen, sicheren Stadt für viele Leute passt. Das heißt, es gab immer wieder in Städten, egal in welchem Land jetzt eigentlich, die Fälle, dass die unter Anführungszeichen zwangsumgesiedelt wurden, beziehungsweise es geheißen hat, in diesen Zonen nicht. Aber das führt halt dann oft dazu, dass eigentlich die Sicherheit von den betroffenen Personen oder von den Personen gefährdet ist, weil sie dann halt natürlich ausweichen an Orte, die vielleicht nicht so sichtbar sind, wo sie ja eher im Dunkeln, ich weiß nicht, Parkhäusern, Garagen und etc. halt dann sind. Also ich glaube, das sind schon alles Themen, die wahrscheinlich die Regierungen, aber auch die FIFA irgendwie betreffen werden.
2: Also diesen Themen habe ich nicht genau im Detail verfolgt, aber auch der Begriff Sexarbeit, das ist sehr umstritten, auch in die globalen Norden. Solche Perspektive, also eine legale Arbeit, hat nicht funktioniert. In den Niederlanden, das war dem Beispiel, es gibt mehr Sexarbeiterinnen oder sogenannte Sexarbeiterinnen, aber das Problem also von der Wurzel wird das nicht gelöst. Und also Ich finde, dass, also ich nicht, aber die Studien zeigen, dass es hat sich verbreitet und auch ist es immer wieder so migrantische Frauen, die betroffen sind. Aktuell gibt es Diskussionen bei den United Nations auf dieser Ebene, um diese Problematik stärker also sichtbar zu machen. Aber gerade in Mexiko, also nicht so viele Details. Wie gesagt, finde ich, dass es gibt andere Prioritäten für Mexikaner. Natürlich diese sozioökologische Bewegung. Also es gibt einen Mangel von Wasser in Mexico City. Aber zum Beispiel Guadalajara, das ist auch eine Stadt, wo eine andere Stadion gibt. Ja, also nicht lange her, letzte Woche gab es auch getötete Menschen, vielleicht einen Kilometer weit weg von dem Stadion. Also solche Problematik leider sind erste Priorität.
0: Ja, also Mexiko ist sehr heterogen, sehr vielfältig. Es gibt viele Frauenbewegungen vor Ort, die sowohl autonom als auch mit in Stadt gehen. Ich habe mich trotzdem gefragt, was sind denn so die brennenden Themen? Du hast eh schon angesprochen, Lorena, für die Frauen vor Ort. Ich habe wahrgenommen, dass 2023 die Abtreibung im ganzen Land entkriminalisiert worden ist, also ein richtiger Fortschritt für die Frauen. Was kannst du uns da noch sagen?
2: Ja, also ich finde es eine große Fortschritt seit 2023 auf nationaler Ebene, aber natürlich ist in verschiedenen Bundesstaaten nicht der Zugang das gleiche. Aber wichtig vielleicht zu erwähnen, das ist das eine nochmal nordamerikanische Weltmeisterschaft. Es handelt und was wir sehen, ist deutliche Rückschritte bei den Frauenrechten, vor allem in den USA. Also dieser Rückschritt oder die Abhebung von Roe versus Wade. Also das hat dazu geführt, also, dass vielleicht ein Zugang zu sicheren Schwangerschaftsabbrüchen in vielen Bundesstädten stärker eingeschränkt ist. In diesem Bereich, also es ist interessant zu sehen, dass die Frauen nicht so geschützt sind als in Mexiko. Und man kann sehen zum Beispiel transnationale Solidarität. Es gibt Frauen, die aus den USA kommen, also nach Mexiko fliegen und werden von mexikanischen NGOs unterstützt, um eine sichere Abtreibung zu haben. Und ich finde es sehr interessant, also wir haben auch in der Corona-Zeit solche transnationale Solidarität-Beispiele gesehen, besonders mit also die Impfungen etc. Aber in diesem Bereich gibt es auch. Und, ja.
0: Wir kommen jetzt wieder zu einer kleinen musikalischen Verschnaufpause. Und zwar sind wir jetzt wieder in der Arena Wien beim Echoes of Erebus, wo ich die Band My Sleeping Kammer entdeckt habe.

0: Willkommen zurück bei den Women on Air, der Senderei Globale Dialoge. Heute dreht sich alles um die FIFA-WM 2026, Mexiko im Fußballfieber. Wir haben schon viel über die FIFA-WM und die aktuelle politische Situation in Mexiko vor Ort gesprochen mit meinen lieben Gästinnen. Und ich will jetzt noch ein wenig zum Ausblick kommen. Bevor wir das machen, wollte ich jetzt nochmal nachfragen, und zwar konkret nachfragen, wer profitiert denn eigentlich von der heutigen Fußball-WM? Hanna.
1: Ich glaube, da gibt es verschiedene Akteure. Ich verwende absichtlich das Männliche. Natürlich kann man sagen, die Fans profitieren. Es wird natürlich wahrscheinlich während den Spielen ein sozusagen reibungsloses Event werden, vermute ich mal. Das war zumindest bei Katar damals 2022 so, dass wirklich alle dafür gesorgt haben, dass die Spiele möglichst ohne Skandale sozusagen über die Bühne gehen. Und ich habe mir von großen Fußballfans, nachdem ich ja selber keine bin, sagen lassen, dass es wirklich eine super, also sozusagen vom Spielerischen her und so weiter, von der Qualität unter Anführungszeichen des Fußballs, eine super WM damals war. Also so könnte man sagen, dass viele Fans auch davon profitieren, aber natürlich muss man sagen, dass halt die FIFA vor allem davon profitiert. Schon auch die Nationalverbände, also für alle, die da irgendwie vielleicht nicht so fußballaffin sind, wie ich das eigentlich auch nicht bin. Also die FIFA ist ja eben der Weltfußballverband und hat, also der FIFA gehören 211 Nationalverbände an. Das heißt, auch in Österreich ist das eben sozusagen der ÖFB, der österreichische Fußballverband. Und diese Verbände bekommen ja wiederum von der FIFA Geld jedes Jahr. Und dieses Jahr ist es so, dass die FIFA da irgendwie ihre Geldbeutel öffnet wie noch nie zuvor. Und zwar, ich habe das sogar nochmal nachgelesen, der Sieger kassiert 50 Millionen. Und es ist aber auch ganz neu so, dass jedes der 48 teilnehmenden Teams mindestens 10,5 Millionen US-Dollar bekommt, selbst wenn dieses Team in der Vorrunde ausscheidet. Also es geht niemand leer aus. Das heißt, das klingt natürlich jetzt wahnsinnig großzügig und toll und es ist ja nicht so, dass das nicht ohne einen gewissen Preis kommt. Also die FIFA, könnte man sagen, investiert dadurch in die eigene Machtposition eigentlich auch, weil sie sich dadurch auch die Loyalität sozusagen der Verbände auch kauft, die Zustimmung natürlich auch in gewisser Weise zu ihren eigenen Expansionsplänen und, könnte man jetzt auch sagen, das Schweigen bei unbequemen Fragen oder bei kritischen Themen, also Infantil.

0: Ronaldinho hatte wirklich die FIFA zu einem globalen Geschäftsmodell sozusagen umgewandelt. Es ist zwar laut, FIFA-Hauptsitz ist ja in der Schweiz und dort ist es als Verein sozusagen gemeldet. aber es ist ja, wenn man sich das anschaut, was die einnehmen, ist es wirklich, kann man sagen, ein globales Geschäftsmodell, das auf permanentem Wachstum basiert. Deswegen ja auch, könnte man sagen, die Ausweitung auf noch mehr Spiele, noch mehr Teams. Das bringt natürlich mehr TV-Rechte, das bringt mehr Sponsorengelder. Und die FIFA finanziert sich ja eben zu einem großen Prozentsatz über die Fernsehrechte, die Marketingrechte, die Lizenzrechte und so weiter. Also vor allem profitiert die FIFA davon. Es gibt jetzt Schätzungen, wie viel die FIFA diesmal einnehmen wird. Das sind wirklich horrende Summen. Ich weiß jetzt den Betrag nicht mehr auswendig. Aber ja, sie hat eine Alleinstellung sozusagen, ein Alleinstellungsmerkmal. Aber es gibt ja keine Competition sozusagen bei dem.
1: Vielleicht zu ergänzen, wenn man sich genauer anschaut, also ein wichtiger Teil von diesem großen Verband ist der europäische Teil von diesem System, also die UEFA, der europäische Verband. Und es gilt als eine besonders einflussreichen Teil, also wirtschaftlichen und es hat so viel wirtschaftliche und sportliche Macht im internationalen Fußball und alles ist sehr konzentriert. Aber vielleicht zu erwähnen, in diesem großen Skandal in Katar waren viele Leute bestraft und es gibt auch viele Leute von diesen verschiedenen Verbänden im Gefängnis. Aber alle sind aus Lateinamerika und es ist ein wichtiger Punkt, weil niemand aus dem europäischen Verband also zu Gefängnis ist. Und ja, also es ist auch interessant. Also ich würde sagen, also auch wie ist Stefanie Hanna, dass es ist Männer, also die am meisten werden profitieren und natürlich die Regierung, die also im Markt sind und sie würden gerne eine ein gutes Beispiel und ein gutes, positives Bild geben.
2: Ja, Hanna.
3: Mir ist auch noch etwas unter Nagel.
0: Nein, weil wir nochmal sozusagen um diese Absurdität, weil auch dieses Argument ja eben sozusagen ein inklusives Event und für die Fans und so weiter. Aber das ist jetzt zum Beispiel so, wie gesagt, wir haben sehr intensiven Kontakt mit dieser Koalition in den USA, die so eben die zivilgesellschaftlichen Organisationen sozusagen vertritt und koordiniert. Und deswegen wissen wir, dass, wenn man sagt, viele von den Städten in den USA, wer schon mal in den USA war, weiß das, sind ja nicht wahnsinnig freundlich, was jetzt so Public Transportation, also öffentliche Verkehrsmittel betrifft. Und das ist jetzt aktuell so, dass um den Bus zu nehmen zum Stadion, kostet normalerweise ein Ticket $20 und jetzt kostet es $180. Ja, das müssen Fans auch mal da rappeln. Das haben vielleicht eh viele mitbekommen, weil es schon auch in den österreichischen Medien war, allein die Ticketpreise, was da für horrende Summen teilweise verlangt wurden. Und die FIFA hat, also sozusagen die Resale-Plattform, also sozusagen die Wiederverkaufsplattform für Tickets, die schon gekauft wurden und wiederverkauft werden, ist von der FIFA selbst, also nicht von irgendwem anderen. Und da war, glaube ich, jetzt Ende April auch ein Artikel, der war, glaube ich, eh auch auf ORF.at und in anderen österreichischen Medien, dass es jetzt Tickets gibt über diese Resale-Plattform der FIFA für das Endspiel im MetLife Stadium in New York, das muss man sich auch wieder mal auf der Zunge zergehen lassen, von jeweils 2 Millionen Euro für ein Ticket. Ja? Also es gibt aber auch nicht wirkliche Zahlen. Also die FIFA sagt immer, die Ticketsverkäufe laufen super. Wir wissen aber von Faninitiativen, dass sie von ganz vielen Leuten wissen, die sozusagen nicht fahren als bewusste Entscheidung, nicht, weil sie es vielleicht nicht leisten können, sondern schon als eine Art Zeichen. Also es wird, werden wir dann sehen bei den Spielen, ob die Stadien nicht dann doch irgendwie halb leer sind.
2: Das klingt ja echt nach riesen Profitmaximierung. Ich habe mich im Vorfeld auch gefragt, wie ökologisch so ein Event eigentlich sein kann. Vielleicht könntet ihr mir oder unseren Hörern erklären, wie nachhaltig so ein Fußball-WM sein kann. Kann die Infrastruktur, die vor Ort auch aufgebaut wird, dann von der lokalen Bevölkerung im Nachhinein verwendet werden?
1: Vielleicht kann ich etwas darüber sagen. Also das wird nicht nachhaltig. Es ist nicht genug die Maßnahme. Nur in Mexico City, man wird 1 Million Touristen erwarten und mit der Wasserknappheit, die gerade in Mexico City hat, das wird viel Druck also zu den Ressourcen, das wir haben. Also von anderen Konzepten habe ich nicht gehört und andere Städte auch nicht. Aber ich denke, dass eine große Menge von Personen, es ist wirklich nicht nachhaltig. Und wenn man schaut, auch also wie viele Personen werden dort fliegen, es ist eigentlich nicht nachhaltig.
0: Ja, das kann ich nur unterstreichen. Also eben das Thema Wasser verfolgen wir sozusagen auch ein bisschen in Mexiko. Aber es gibt jetzt schon Studien und Berechnungen von ExpertInnen, WissenschaftlerInnen, dass die WM jetzt die klimaschädlichste Ausgabe aller Zeiten sein wird, obwohl sie ja sozusagen das eingereicht haben und sich beworben haben mit dem Argument, dass wir müssen keine Stadien bauen, es wird alles super nachhaltig sein. Und da gibt es sicher mehrere Gründe dafür. Eins ist eben schon nochmal die Erweiterung des Turniers, also die Teams, obwohl es natürlich auch Chancen für gewisse Länder gibt. Also es ist jetzt nicht alles so schwarz-weiß, aber jetzt, wenn wir jetzt von der sozusagen Umweltperspektive und der ökologischen Perspektive sprechen, dann ist natürlich diese Erweiterung auf 48 Teams katastrophal, was jetzt sozusagen Treibhausemissionen und so weiter betrifft. In den USA weiß man schon, also es ist ein riesiges Land, Kanada ist ein riesiges Land, Mexiko ist ein riesiges Land, das wird zwischen den Spielen, die Teams und alle anderen werden nicht mit dem Fahrrad oder mit dem Zug fahren, sondern das wird alles mit Flug passieren. Und auch so, wenn man sich einfach anschaut, wie die Politik in den USA jetzt vor allem unter Trump ist, was Klimawandel betrifft oder die Leugnung, müsste man eher sagen, von Klimawandel. Also es ist, glaube ich, sogar der Begriff Klimawandel von allen Regierungswebsites entfernt worden. Trump ist aus dem Pariser, also die US-Regierung ist aus dem Pariser Abkommen ausgestiegen. Es werden großzügig fossile Brennstoffindustrie wird großzügig unterstützt. Und da fragt man sich auch, wie passt das mit den FIFA-Nachhaltigkeitskonzepten zusammen? Also auch da müsste man sich dann vielleicht erwarten, dass Infantino den Mund aufmacht und was sagt, aber das passiert nicht. Und auch Kanada wird, glaube ich, oft so als Role Model oder Vorreiter für ganz viele Menschenrechts- und Nachhaltigkeitsthemen gesehen, und das ist sicher auch teilweise zu Recht so, aber es ist jetzt nicht so, dass das alles super läuft. Also auch Kanada unter dem aktuellen Premierminister Carney schlägt leider ein bisschen einen ähnlichen Kurs an, nicht ganz so schlimm wie Trump natürlich, aber auch sehr starke Förderung von sozusagen schmutzigem Öl, ist, glaube ich, auch gehört zu einem der größten Ölproduzenten der Welt. Also es gibt ja wirklich leider viele Themen, die diese WM eben zu einer der laut Berechnung der klimaschädlichsten Ausgaben machen wird.
2: Ich möchte jetzt zu einem kleinen Fazit kommen, weil uns rennt leider die Zeit davon. Und zwar, was dürfen wir uns dann heuer von der Fußball-WM 2026 erwarten?
1: Wie gesagt, also solche große Veranstaltungen sind eine gute Plattform für Organisationen, und ich würde mich erwarten, dass nicht nur in Mexiko, sondern auch in Kanada und den USA Probleme wie soziale Ungleichheiten, die Zugang zu gesundheitlichen Systemen in den USA zum Beispiel, also eine Aufmerksamkeit bekommen, auch ich finde, es ist nicht alles so negativ. Es gibt auch Versuche, oder zum Beispiel diese Präsidentin in Mexiko hat versucht, ein bisschen diese soziale Perspektive zu der Weltmeisterschaft geben. Wie ich erwähnt habe, also kulturell, ich bin mit Fußball aufgewachsen, und ich finde es wichtig, dass zum Beispiel die Ticket von der Eröffnung, sie hat zu einem kleinen Mädchen gegeben. Und auch, also diese Weltmeisterschaft wird, glaube ich, Aufmerksamkeit zu dem Frauenfußball geben. Es hat schon in Mexiko. Es gibt auch, also zum ersten Mal in der Geschichte, eine Schiedsrichterin bei einer Männer-Weltmeisterschaft gegeben und sie kommt aus Mexiko. Und das ist auch ein powerful Symbol in diesem WM. Und ja, also die Frage ist natürlich, ob das langfristig über symbolische Maßnahmen hinausgeht oder am Ende vor allem nur als solche Gästen bleibt.
2: Hanna, für dich bleibt jetzt eigentlich nur noch ein kurzer Wordrap. Was erwartest du dir von der WM?
0: Ich unterstreiche alles, was die Lorena gesagt hat. Ich glaube, es wird auch ein bisschen vielleicht dem Eurozentrismus oder dem US-Zentrismus kontern und vielleicht zum Thema positiv WM noch eine kleine Werbeeinschaltung. Wir haben von Fairplay ein Kunstevent zum Thema indigenen Frauenfußball in Mexiko. Eröffnung am 16. Mai im Spektakel und geht dann bis 23. Mai. Bitte schnell auf unserer Website schauen.
2: Danke für die heutige Sendung.
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0: Herzlich willkommen, geschätzte Hörer und Hörer, zu einer weiteren Ausgabe von Connex Kontext. Heute live im Studio hier freue ich mich sehr, Petra Gankelbauer begrüßen zu dürfen. Petra Gankelbauer ist Autorin, Schriftstellerin und wird heute lesen aus einem Work in Progress, aus ihrem vorvorigen Buch, einem Text, einem Manuskript, das erscheinen wird demnächst. Petra Gankelbauer, wenn ihr mehr von Petra Gankelbauers Arbeit erfahren wollt, dann findet ihr das an der Website gankelbauer.mur.at. Petra Gankelbauer seit Dekaden wesentliche Autorin in der experimentellen Literatur, wesentlich in der Radiokunst und in Klanginstallationen, die sich mit Poesie und Literatur beschäftigen. Heute eben eine Ausgabe von Connex hier. Wir freuen uns auf 57 in etwa 57 Minuten Text und Soundscapes. Soundscapes von hier, Michael Fischer von 3040 CDs, vom Mischpult. Und ich wollte auch noch erwähnen, dieses Radio braucht eure Unterstützung, weil die politische ist perdu. Merci.

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Liegt im Weg. 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

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Das feindmotorische, gebleichte Janusgesicht.

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Dem Raum lauschen.

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Geborgtes Bild. 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

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Verschwinden. Aussterben. 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

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Erschließen dabei das einzelne Ding. Verschließen uns dem Großen und Ganzen.

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Mehr als die Welt da draußen.

Der Bogen aus Nacht. 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
1: Na.
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Woher?

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Nichts hält ihn.

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Keine schöpferische Gegenwartung desjenigen allen, das sich selbst besingt. 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

0: Es war eine weitere Ausgabe von Connex Kontext. 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Ad hoc Soundscapes, Michael Fischer. Bleibt diesem Radio treu. Wiederhören.
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22: 23 Uhr.
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22: 0 Uhr.
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1: Ein Tag wird kommen, an dem die Menschen rot-goldene Augen und siderische Stimmen haben, an dem ihre Hände begabt sein werden für die Liebe. Und die Poesie ihres Geschlechts wird wieder erschaffen sein. Und ihre Hände werden begabt sein für die Güte. Sie werden nach den höchsten aller Güter mit ihren schuldlosen Händen greifen, denn sie sollen nicht ewig, denn es sollen die Menschen nicht ewig. Sie werden nicht ewig warten müssen.
2: Dann wird das Verfahren eingestellt.
3: Ingeborg Bachmann ist auch tot. Da und ist wer tot. Da und ist wer noch getötet worden. Und das geht so weiter.
4: Haben Sie schlecht geschlafen, Herr
3: Adolf P. Punkt?
4: Ich weiß, das ist historisch nicht. Und noch ein Wort zu Leuten, die in einem bestimmten Sektor, in dem ich kaum verkehre, mir. Wenn jemand behauptet, Vienna Decay, dann ist nur Decay drin. Wirklich.

0: Schätzelein, mein Katzelein. Das ist kalt. Bleib mir noch lang, bleib dir lang. Gib uns ein erfolgreiches Leben. Versuch's auch. Du schöner, warmer Bruder. Bleib dich immer. Das weißt du, oder?
1: Das Licht geht unter. Wir sagen gute Nacht. Das Licht geht zu den Schweinen. Wir verreißen sie danach. Noch nicht zuschauen.
2: Beim Schlachten
1: von allem möglichen Gefleisch. Ach, es gibt doch Menschen, die an ihre eigene Kanone glauben. Womit füttern sie sie? Wollen wir es wissen?

0: fröhlichen, abzutrennenden Penis noch.
1: Ja, voll arg. Ich hab mir nicht durch das Einmarschieren. Aber ich denke mir gleichzeitig auch, man muss echt ein ganz kleines Spatzi haben, im 21. Jahrhundert nur einen Krieg anzuzetteln. Es ist furchtbar, es ist widerlich und es ist verdammt peinlich scheiße.
2: Es wirkte normaler, in eine Ministerrunde zu blicken, in der auf jedem zweiten Stuhl eine Frau sitzt. Dr. Groh, Harlem, Bund, Land. Ich frage, warum nicht auf jeden erst?

0: Was gibt's noch? Hey, hey, hey!
1: Zer, zer, zer, zer, zer, zer, zer, zer, zer, zer, zer, zer, Puppungen. Nun höre ich mich
0: Zer,
1: auch.
0: zer, zer, zer, zer, zer, Puppungen. Und? Das können Sie sicher auch. Üben Sie es nur zu Hause.
2: Geht's Ihnen auch dauernd so, dass Sie fast ständig auf der Suche nach was sind? Wenigstens wissen Sie, wonach Sie auf der Suche sind. Und Sie finden fast ständig nur Schmutzwäsche.
3: Außen schleicht ein Mensch vorbei. Was heißt der Schleich? Draußen weicht ein Mensch vorbei. Oh nein, der bleibt.
2: Draußen sieht ein Mensch herum. Er sagt nur jedes Mal. Nein, der krächzt. Jedes Mal.

0: Jedes Mal.
1: Und das denken wir uns dann. Jedes Mal. Zumindest ist es, was ich zu vernehmen glaube. Illusionär verkennen wir ja alle. Ganz nach eigenen Mustern.
2: Ja, so meine lieben, schön hergerichteten Gefrieses und Gefrieser. Ich bin erstens psychisch gestört und zweitens ganz klar im Kopf. Eure partylaunige mehrheitliche Einheitskultur interessiert mich nicht so. Wird Wesen nicht stattbekannt, aber ihr keine Originale, liebe Gefrieses. Und das lutschen die Kinder sowieso schon im Eisstiel. Und an jeder Häuserecke. Aber was wissen wir, wie Eisbären sich fühlen in diesen Jahren der Überhitzung? Und Männer sind nicht nur Schweine, sie benehmen sich so und stinken danach. Aber manche pheromonsüchtige Frauen müssen ja jetzt ihre Nestbauüberlegungen starten für den kalten, gar nicht kühlen Winter. So, jetzt gehen wir alle baden, Klischees. So sie auch irgendeine Stimmen. Der Sumpf ist die härteste, torfigste Faust. Im Schlamm liegt konzentrierte Notduft. Brickeln sie mit den Händen und die Wette, verfallen sie sich nicht in Tankgeblech. Und Mann, ich hab schon mit der Streu meiner Katzen genug.

0: Ja, hallo?
1: Wenn Unterhosen sich selber anmachten, bräuchten wir sie nicht anzuziehen?
0: Eine pönale oder jedenfalls eine peinliche Detonation. Jetzt lachen Sie da nicht so still in sich hinein. Wie war das denn mit dem

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0: Ach.
1: Es tut mir leid, das zu sagen, ich bin doch noch immer nah am Zerpuppen und es tut mir eigentlich nicht leid, das zu sagen. Zerpuppen. Und plötzlich soll ich mich verpuppen. Die verkürzteste ist die eigensinnige Ausdrucksweise des Deutschen durchaus geläufig. Die verkürzeste Zugangsweise, die mir in einem Satz einfiel, aber ich weiß noch nicht einmal genug und ich lebe noch, das ist wie ein Aufdruck. Nun muss ich auch noch Auftrag sagen und nun muss ich auch noch lange rührig bleiben.
2: Schrei!
1: Bartomei, eben musste ich ein paar Sekunden schlafen, das heißt, auf dem Weg hierher, ich kann keinen Abstand mehr einstellen. Es wäre dienlicher, einen zu behalten. Ich sehe die Tiere, ja, sie liegen auf mich zu reagierend bereit in meinem Bett. Neben mir teils die Ecke weg oder am Rande, weil größer, aber nicht der Chef. Allerliebst, immerzu. Wenn ich die Augen öffne, höre ich ein kurzes Gurren. Wenn ich die Decke an mich raffe, da mir kälter ist und das Aufstehen gerade günstig, aber 10 Minuten zu verzögern eigentlich wären, weichen Sie vom Platz oder Sie rücken nach. Ich muss ja doch meine Übungen wieder beginnen und befinde mich im Zustand der Erschlagenheit. In 15 Minuten soll ich auch den Wecker, den zweiten Anschlag zunichte machen, aber die Übungen gelingen. Immerhin, sobald sie nur in Bewegung gesetzt, mechanisch selbst, machen mir ihre rasch erzielten Monotonie den Körper wacher, wenigstens mechanisch interessiert und regen die Verdauung an. Dann kann ich ja auch gleich aufstehen, die Katzen. Und ich, ja, uns meine ich. Wir schreiten gemeinsam die Küche. Sie sind nur immer ein Stückchen voraus. Hörspiel, Beispiel A. Jawohl, das wäre Katze Nummer 1 in meinem Albtraum gewesen, wurde angespielt, in mir gedanklich angespült. Ja, bitte nicht angespielt, sondern angespült. In real wäre es lauter. Hörspiel B musste ich nicht erweitert hören. Es schien im Gedanken von verschwor schlafender Hand eingestellt, wie ein Wecker. Die heilsame Wirkung würde von der treuglaubenden, fortschrittlichen Seele, der ich doch bitteschön Hörbeispiel A und B angekündigt hatte, immerhin jetzt beim zweiten Versuch angezweifelt. Jetzt zumindest. Mir selbst noch nicht so sehr. Die Katzenansprache genieße ich nun höchst privat und halbwach und es gehört uns nur dreien. Das ist doch viel schöner. Daran wird nicht zu deuten sein. Ich stehe schon auf. Lasst uns in Ruhe. Heute sind Sie ausgesprochen gut in Form und sind nett und freundlich zu Ihren Mitmenschen. Auch im Beruf sind Sie sehr zuvorkommend und hilfsbereit. In der Liebe wird man Ihren Bedürfnissen entgegenkommen. Tipp, melden Sie sich bei einem Familienglied. Das sparen wir doch locker weg. Jedenfalls, bis morgen.
2: Zweiter Tag im alten, neuen Leben. Leute kommen rein. Stören. Ich würde es irgendwie schaffen. Ein paar Minuten, nicht zu viele später erscheinen. Nehmt's still, nehmt mich hin, ich bin ja da. War vor kurzem noch im Krankenhaus. Habe heute meinen zweiten Tag. Ist das für euch freie Wildbahn? Könnt ihr nun wieder... Schieben einschlägig euch Gebärden, es wird schon irgendwie gehen. Und die meisten werden es gar nicht wissen, geschweige denn verstehen. Es wird mich in einer Weise nach Dienstschluss geben. Ich werde etwas verdient haben. Niemand wird mir etwas zu Brei schlagen versuchen. Wer ist der Rest? Ist jemand traurig? Aufstehen, duschen, anziehen, Kommunikation, törisch oder nicht. Das bisschen Weg zwischen einem Ort zum anderen ist Konkurrenz. Gefahr. Und dies tägliche. Ich werde wahrgenommen auf dem Weg. Autofahrende, zahlreich stehende Genossen in der Straßenbahnhaltestelle. Manche haben einen Prügel. Der ist nur ein Ständer aus dem Baumarkt. Einer schiebt sich vor, er hat auch länger hier gewartet. Ich bekomme einen Platz, steige wieder aus, woanders ein. Eine alte Frau begehrt den Platz zur Mitte. Ich halte mich bereit, zu sich selbst schlagenden Einfallskräftigkeit. Nicht, dass ich mich wortgetreu erinnern könnte, sinngemäß so. Mensch möge mich das Wort bitteschön so inschreiben lassen, dass es nicht in Vergessenheit gerate. Vielen Dank, und ich räume mein Zeug, später mich beiseite. Alles hat seinen Weg, wenn nicht seine Ordnung. Ich will mich nicht zu sehr verwundern. Ich komme an mit einiger Geschwindigkeit, mit etwas geradlinigem Schritt. Ich weiß nicht. Irgendwie kommt es ja immer noch schlimmer, obwohl man denkt, dass auch irgendwann mal Schluss sein muss. Aus der Atomruine der Glücksinsel strahlt mehr als je zuvor. Der Tod. Roy redete blech, als er in den 70ern in einem sogenannten Revue-Film von Fukushima schwärmen musste. War es Insel der Seligen, war es die Provinz selbst. Etwas zu essen zu haben, ist gut. An seinem Fehlen gehen andere nicht mehr unter. Manche zu Konsumierende könnten reif zu einem letzten Mal machen. Gedenken Sie, frische Sushi, ein Weg verstrahlt, ein fürstliches Essen für Lebensmüde, für Leute, die ungern zugenommen hätten auf Dauer, und nicht nur die Sushi sind mehr tot. Eine Marktlücke zu bedenken.
1: Bedenklich.
2: Halte mich frei vom schiefen Daumen, bohr in Eigenlöchern kehrend. Freundlicherweise Luftzungen entfernt. Zu Atem kommt wer wohl. Und wenn wer aus eigener Leistung wegverrennt, hat er Angst um sich, dass ihn wer behindert, will er vielleicht gar nicht wissen, ob er was zurückließ.
1: Susi mit Sushi. Umgekehrt wäre nimmer mehr.
2: Ich glaube selbst noch nicht ganz gewiss. Ich möchte noch mitunter glauben, ich wäre in deren Fiebertraum daheim gelegen.

0: Ich weiß bis heute nicht, ob es besser oder schlimmer scheint, dass sich mein Kopf nur an einen Teil der Geschichte erinnern kann. Wie auch immer Sie das sehen mögen. Ich meine, ist das besser oder weniger, als je in unseren tagtäglichen Geschreie verrummt? Das ist immer die Frage. Wollen Sie mehr oder wollen Sie weniger?
1: Sprechen Sie mich an. Sag mal, Pa, zurück. Zurück, Uwe oder Obe.
0: Ja, ja, immer diese 15 nicht bestätigten Monate. Irgendein Eindruck. Aber mit dieser depperten Birne teils nachempfen. Oder Pfeh gefunden. Ja. Gib mir einen Blick und gib mir einen Blick und gib mir einen Blick. Ich habe mein Missgeschick bereits verdient. Und gib mir einen Blick. Blick, Blick, Blick, Blick, Blick, Blick, Blick, Blick, Blick. 24 Jahre auf schwarzem Grund. Und ein Messer. Schnitt. Der schnitzt durch eine Geschichte. Und damit ist hier auch schon endlich Zeit gekürzt. Geschichte wird vergessen. Der Schnitt geht durch das Geschöpf und schneidet ihm das. Nein, die Sehnen, das Gehirn so durch und auch nur teilweise, dass es wie von selbst geht, wie gedankenlos geht. Damit sparen wir ganz viel Zeit. Das geht. Stoß ihn wieder aufs Meer hinaus. Mit einem Dolch in die Brust stößt man wen aufs Meer hinaus. So macht man das. Die Sturmsee.
1: Lass das!
0: Der Spiegel im Auge der schwarz gemalten Pupille der Katze, der Liegenden, der Streichler gebildet. Ein kleines Bild verunreinigt die Schwärzer.
1: Kind, süßes Kater schnurrt, süße schnurrt sie auch.
0: Sonst so herumgeträumt. In welcher Verfassung bin ich? Bemerke die Grenze. War kurz draußen. Flaschen weggetragen und zum nächstliegenden Supermarkt. Und ich konnte kaum so viel tragen, ohne umzufallen. Und die Leute im Weg und die Autos auf dem Weg und überhaupt und am schlimmsten die Männer unter 60. Die konnten gar nichts dafür. Überhaupt froh. Zurück zu sein. Nun haben Katzen und ich genug Konsumierbares, soll ich sagen, Konsumierbare für Tage, für nächste Tage hier. Ich muss das ausprobieren. Bis Montag, und Sie können ja irgendeinen Tag einsetzen, kann ich mich absentieren oder so. Großartige Aussicht. Niemand muss mich sehen. Keiner muss mich aus dem Weg schaffen. Gar zerstäuben. Deppern. Welch ein Fortschritt. Ich habe Angst vor Ihnen. Mindestens stressen Sie. Das ist das Neutralste. Ich ertappte mich, dass Sie mich... Ich mich, nicht Sie sich. Nein, dass ich mich entschuldige vor einem Mann, nur weil er an mich stieß. Das war schon da, aber nie so vordergründig. Das kommt immer wieder vor. Das war schon vor dem Mann.
1: Da. Schrei!
0: Ja.
1: Schrei!
0: Ja, bitte, bitte, bitte. Sprechen Sie sich selber aus.
2: Österreich ist ein beschissenes kleines Land.
0: Vielen Dank. 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Eine liebende Tätigkeit zu sich nicht. Zu dem Bogen des Kreises. 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Ich weiß, was mein Gespräch ist. Es ist nur minder. Es ist nur, ich muss nie darauf warten. Ich warte auf den Salon, an dem ich mich vergeilen gehen kann, lasse. Ist doch alles dasselbe. Ehe jemand daraus quillt oder so und mich ansieht oder so und nicht anschaut oder so. Denn in meinen Grausen ist sein Spiegelglanz, ein ausgestopftes Nashorn im Herzen, greife ich mir selbst an die Gurgel. Eine Puppe kann das nicht. Pizzicato pfeift statt zupft durch meine Saiten, die meine Seele vor sich hin lügt. Luftkino im Mund zu führen ist ziemlich unpraktisch. Elend hat eine Frau in den Händen, ein Mann in der Körperbehaarung. Oder wir sagen das mal so. Ein Fältchen hat die Puppe nicht. Reiß Gras aus meinen Nieren. Es müssen die Rispen da raus, aus dem Leib. Man muss eingreifen, man muss nichts. Es drängt sich von selbst, blind geschrieben. Es birgt kein Feuer. Die Burg, die dabei Feuer fängt, hat ihre Ausläufer im flatterten Haar. Eine Puppe hat keinen Schmerz, aber was sonst? Was weiß man schon? Mehr verlangt sie nichts, nichts wissen, nichts. Als stille warten, aber niemals projizieren. Nur schlucken, so kann jeder. Eine Puppe muss man nie zum Bahnhof bringen. Ach, eine Zartheit, nicht unangebracht. Ach, aber wie Leder, raues, fältiges, immer häutend jener. Ist doch niemals warm, so schön, so tot, so glatt. Heute stehe ich schlecht auf, wenn ich schon muss. Lasst es doch bleiben, ich nicht. Irgendwo in der leeren Wohnung tropft ein Wasserhahn sich halb aus. Das ist wie das Verzögern durch vergitterte Luft. Es gibt Nachtwehen, es weht Nachtwut. Kriege führen andere. Du glückliche Unperson, bleib ein Tisch der Ansicht, ein aufgestelltes, transportbestimmtes. Du unverwesliche Gestaltung, machst dir niemals in die Hose, träumst hingegen einen gleichen Traum. Das können wir nicht wissen, wann, wann. Eine Puppe atmet, es geht schon wieder. Es geht, es muss.

0: Schuld ist Puppenschuss.
1: Ja, sie tanzen, du bist nicht zu Hause. Das Oberstübchen verlassen, du bist nicht zu Hause.
0: 50 Kilogramm, 1,72. Sie galt als nur beinahe anorektisch. Ein historischer Streit um Elisabeth. Ich kannte ihre Waage. Ich musste auf sie
1: aufpassen. Hey, Prinzesschen, hör doch bitte auf, mit deiner Wurst zu spielen.
0: Ja, verteufle alle Prinzen. Ab jetzt bin ich ein blödes, taubes, kaputtes Traumakind. Es hätte immer schlimmer kommen können.
1: Es hätte gar nichts passieren können.
0: Am wenigsten weiß es irgendjemand.
1: Katzen haben in den Schlaf gewickt, nun wieder geweckt. Sie kommen noch zur Kleinigkeit. Und ich muss mit Wasser Endgültigkeit alles lassen. Gute Nacht.

0: kannst du zur Entgegnung erwidern, irgendwann funktionieren alle, dann bist du nur noch ein willenloses Gebilde ohne Inhalt. Dann bist du eine Maschine, dann bist du tot. Wie verteidigst du dich? Das geht ganz schnell. Nur ein Augenblick und du bist verschwunden. Mach es
1: gern. Schlaf, der Sommer, ich sage es doch, ist eine einzige Niederkunft. Wenn es nur der Sommer ist. Mein... Hallo?
2: Wegen Söbenszellinär und Selbstselber war ich zwar nicht sterber, aber ich bin aber riesig mit den Nagelobü. Eine Mann in Nagel. Eine Mord, ich ja sei. Was muss ich sagen? Ja, es war noch ein Szellinär. Sommer ist die schärfste Jahreszeit. Sie säubert, sie bricht, sie trennt, sie macht nach Illusionen wohl bekannt.

0: Ja, so meine lieben, schön hergerichteten Quizzes und Quizzes, ich bin erstens psychisch gestört und zweitens ganz klar im Kopf. Eure partylaunige mehrheitliche Einheitskultur interessiert mich nicht so, wird wesentlich stark bekannt, aber ihr keine Originale.
1: Weil wir fünften Kinder sowieso Sorgen beistehen. 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

0: 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Sie wissen ja, Wurstessen und Facebook sind so in etwa dasselbe.
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